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8 Uhr die Nachrichten, zunächst die Übersicht. Nach dem Treffen des Koalitionsausschusses wollen Union und SPD am Vormittag über Ergebnisse informieren. Die Wahl eines AfD-Politikers zum Landtagspräsidenten in Sachsen-Anhalt sorgt in der CDU weiter für Diskussionen. Die Mitglieder der Internationalen Energieagentur geben weitere Ölreserven frei. Die Meldungen im Einzelnen. Die Spitzen von Union und SPD haben ihre Beratungen im Koalitionsausschuss gestern Abend nach etwa 4 Stunden beendet. Ergebnisse sollen im Laufe des Vormittags bekannt gegeben werden. In einer SMS der Fraktionsvorsitzenden Frei und Miersch sowie des CSU-Landesgruppenchefs Hoffmann, die dem Deutschlandfunk vorliegt, heißt es: Man habe in guter und konstruktiver Atmosphäre getagt. Man sei sich bewusst, dass die Demokratie in diesen Tagen vor einer historischen Bewährungsprobe stehe und fest entschlossen, das Land nicht den Extremisten zu überlassen. Weiter wird betont, die Koalition sei sich einig, dass wirtschaftliches Wachstum, sichere Arbeitsplätze und der gesellschaftliche Zusammenhalt im Zentrum des weiteren Arbeitsprogramms stehen sollten. Deshalb habe der Koalitionsausschuss sämtliche aktuellen Themen besprochen, um die damit verbundenen Vorhaben zügig zum Abschluss zu bringen. Die CDU-Bundestagsabgeordnete Güler geht davon aus, dass der neue AfD-Landtagspräsident in Sachsen-Anhalt auch mit Stimmen aus ihrer Partei ins Amt gewählt worden ist. Das müsse man jetzt nicht schönreden, sagte die Außenstaatsministerin den Sendern RTL und NTV. Wenn es bei 14 CDU-Abgeordneten insgesamt nur 5 Enthaltungen gäbe, werde der eine oder andere die Entscheidung für Rausch mitgetragen haben. Der Chef des CDU-Sozialflügels Radke forderte in der Augsburger Allgemeinen Parteiausschlussverfahren, falls sich der Verdacht erhärtet. Der CDU-Bundestagsabgeordnete Wiener wies dies als reine Spekulation zurück. Man wisse nicht, was passiert sei, da es sich um eine geheime Wahl gehandelt habe, sagte Wiener im Deutschlandfunk. Die Ansicht Gülers sei eine Einzelmeinung, die in der Bundestagsfraktion nicht geteilt werde. Zuvor hatte der CDU-Vorsitzende Merz angedeutet, dass Rausch auch Stimmen von SPD, Grünen oder der Linken erhalten haben könnte. Der Bundestag debattiert heute über eine Verschärfung der Regeln bei vorgeburtlichen Bluttests für Schwangere. Seit 4 Jahren bezahlen die gesetzlichen Krankenkassen den sogenannten NIPT-Test. Damit lässt sich feststellen, ob beim Fötus genetische Besonderheiten wie eine Trisomie, bekannt als Down-Syndrom, vorliegen. Eigentlich sollte die Untersuchung nur in Einzelfällen zum Einsatz kommen. Krankenkassendaten zeigen jedoch, dass fast jede zweite Schwangere den Test nutzt. Mehr als 100 Bundestagsabgeordnete äußern die Sorge, der Test könne zur Routine werden, sodass sich Frauen zu der Untersuchung gedrängt fühlen und eine gesellschaftliche Selektion entstehe. Die Akzeptanz für Menschen mit Behinderungen drohe weiter zu sinken und die Zahl der Schwangerschaftsabbrüche zu steigen. Außerdem sei der NIPT-Test nicht zu 100% zuverlässig. Die Abgeordneten fordern ein Monitoring, um die Folgen der Kassenzulassung zu erheben. Zudem soll ein Expertengremium überwachen und prüfen, welche ethischen und gesundheitlichen Folgen die Zunahme der Tests hat. Ein ähnlicher Antrag war wegen des Bruchs der Vorgängerkoalition von SPD, Grünen und FDP ohne Abstimmung geblieben. Bundespräsident Steinmeier wird heute bei seinem Staatsbesuch in Frankreich von Gastgeber Macron mit militärischen Ehren am Pariser Triumphbogen empfangen. Anschließend ziehen sich beide zu Gesprächen in den Élysée-Palast zurück. Für den Abend ist ein Staatsbankett geplant. Steinmeier erklärte, der Staatsbesuch sei auch so etwas wie ein Abschiedsbesuch bei einem wirklich überzeugten Europäer und einem guten Freund. Beide Präsidenten hatten 2017 ihr Amt angetreten und beide scheiden im kommenden Frühjahr aus dem Amt aus. Steinmeier betonte weiter, Europa brauche wieder Vernunft und Herz. Beides habe die deutsch-französische Annäherung nach dem Zweiten Weltkrieg überhaupt erst möglich gemacht. Der Bundespräsident konstatierte, man befinde sich in einer Zeit der Kriege und Krisen, in der die Demokratien sowohl in Deutschland als auch in Frankreich angefochten seien, wie seit dem Zweiten Weltkrieg nicht mehr.
Frankreich und die USA haben eine Internetplattform stillgelegt, über die intime Aufnahmen von rund 17.000 Frauen und Mädchen verschiedener Nationalität zum Verkauf angeboten wurden. Wie die Pariser Staatsanwaltschaft mitteilte, stammte das Bildmaterial aus Hackerangriffen auf soziale Medien oder aus sogenannten Rachepornos. Hierzu werden zumeist private Erotikinhalte von Ex-Partnern verbreitet, um dem anderen zu schaden. Auch Darstellungen minderjähriger Opfer von Cyber-Grooming fanden sich auf der Plattform. Dabei erschleichen sich Erwachsene online das Vertrauen und bringen Nacktaufnahmen der Kinder und Jugendlichen in ihren Besitz. Die Frauen und Mädchen wurden nach Angaben der Ermittler vereinzelt unter ihren richtigen Namen erfasst und nach Alter, Wohnort, Beruf und einem angeblichen Schönheitsgrad katalogisiert. Nutzer seien angeregt worden, gegen Belohnung Identifikationsdaten der Opfer bereitzustellen. Zwei Brüder im Alter von 21 und 25 Jahren mit Wohnsitz in Nordfrankreich wurden festgenommen, mehr als 700.000 Euro an digitalen Vermögenswerten beschlagnahmt. In Saudi-Arabien sind 3 Menschen bei Angriffen auf die Flughäfen in Riad und Abha getötet worden. Wie die Behörden mitteilten, wurden in der Hauptstadt ein sudanesischer Staatsbürger getötet und 8 weitere Menschen verletzt. In Abha im Südwesten des Königreichs starben 2 Frauen aus Algerien und Marokko. Es gab 28 Verletzte. Die Houthi-Miliz im Jemen reklamierte die Angriffe für sich. Saudi-Arabien kündigte Vergeltungsmaßnahmen an. Saudi-Arabien ist mit der international anerkannten Regierung im Jemen verbündet. Am Wochenende begann diese eine Offensive, um die von den Houthis besetzten Gebiete zurückzuerobern. Die Mitgliedsländer der Internationalen Energieagentur wollen die Freigabe von Ölreserven beschleunigen. Nach einem Treffen in Paris hieß es, zeitnah sollten rund 100 Millionen Barrel auf den Markt gebracht werden. Vor allem Dieselvorräte sollen Vorrang erhalten, um die Lage auf dem Weltmarkt zu entspannen. Im März hatten die IEA-Mitglieder die Freigabe von insgesamt 400 Millionen Barrel beschlossen. Die Staaten verfügen nach Angaben der Agentur noch über Notreserven im Umfang von rund 1,1 Milliarden Barrel. Die G7-Staaten hatten zuletzt die zügige Freigabe weiterer Reserven gefordert. Wegen des Iran-Kriegs ist der Transport von Öl und anderen Rohstoffen aus der Region weiterhin nur eingeschränkt möglich. Im US-Bundesstaat Texas ist ein wegen Mordes zu Tode verurteilter Mann hingerichtet worden. Das berichteten mehrere Medien übereinstimmend. Die Exekution des 46-Jährigen verlief demnach planmäßig. Dabei wurde, wie bei der gescheiterten Hinrichtung der Amerikanerin Krista Pike in der vergangenen Woche, ebenfalls das Mittel Pentobarbital für die tödliche Injektion verwendet. Der zum Tod verurteilten Frau waren bei der Exekution in Tennessee 2 Dosen des Mittels verabreicht worden. Die 50-Jährige überlebte und wurde in ein Krankenhaus gebracht. Inzwischen ist sie laut ihren Anwälten wieder bei Bewusstsein, hat aber schwerste gesundheitliche Schäden davongetragen. Wie in dem Fall weiterverfahren wird, ist unklar. Die schwedische Akademie gibt am Mittag bekannt, wer den Nobelpreis für Literatur erhält. Im vergangenen Jahr war Laszlo Krosznahorkai aus Ungarn ausgezeichnet worden. Nach Einschätzung von Experten könnte sich die Akademie diesmal für eine Frau entscheiden. Die Akademie stand zuletzt wegen einer Konzentration auf männliche Autoren in der Kritik. In den vergangenen Tagen wurden bereits die Nobelpreisträger für Medizin, Physik und Chemie bekannt gegeben. Morgen folgt dann der Friedensnobelpreis. Und hier noch einmal die Übersicht. Nach dem Treffen des Koalitionsausschusses wollen Union und SPD am Vormittag über Ergebnisse informieren. Die Wahl eines AfD-Politikers zum Landtagspräsidenten in Sachsen-Anhalt sorgt in der CDU weiter für Diskussionen. Die Mitglieder der Internationalen Energieagentur geben weitere Ölreserven frei. Das Wetter, überwiegend stark bewölkt und teils länger anhaltender und kräftiger Regen, 12 bis 22 Grad. Und hier noch die Temperaturen von heute früh, 7 Uhr. Greifswald 11 Grad, Hamburg und Bremen 13, Hannover 14 Grad. Berlin 11, Leipzig 14, Köln und Dresden 13 Grad. Frankfurt am Main 16, Stuttgart 14, Freiburg 17 und München 16.

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Ja, und damit einmal ganz herzlich willkommen beim Öden Abend heute Anfang Oktober. Und ich habe euch ein Label-Debüt mitgebracht von einem neuen Label aus London, England, O'Maiden, so heißt es. Und die haben gestartet mit einer Compilation von Bands, die heißt Toothpaste for Your Elephant. Und da haben wir schon zwei, drei Stücke gehört. Und wir hören jetzt noch Satan Club North, das Demo. Ich erzähle ein bisschen mehr zu den Bands später noch.

Windy and Carl meet the Optigan Conservatory. Neue Platte von Windy and Carl. Ein ganz neues Album von denen erscheint in 10 Tagen. Heißt Portal of Cranky.

Ja, und es war schon der öde Abend am 5. Oktober 2026. Mischung heute ein bisschen zwischen dem englischen neuen Label O'Maiden und ein bisschen Outsider-Folk-Freak-Sachen und ein bisschen neue Sachen, die auf dem Bereich Alternative-Indie-Rock rauskamen. Die Playlist gibt's ab morgen früh und die Sendung könnt ihr nachhören auf radiox.de auf unserer Homepage. Der öde Abend kommt immer montags von 22 bis 23 Uhr hier auf dem Sender Radio X in Frankfurt am Main. Mein Name ist Christoph Lauber und ich danke euch fürs Zuhören. Hier läuft nochmal ein Stück von Binnie und Karl kurz als Filler und danach gibt's noch einen kleinen Klassiker von

0: zunächst die Übersicht. Die Bundesregierung hat ihre Wachstumsprognose für dieses Jahr auf 1,3% angehoben. Der Bundestag hat sich mit der Einkommensteuerreform der schwarz-roten Koalition befasst. Bei einem russischen Angriff auf einen Bus in der Ostukraine hat es zahlreiche Tote gegeben. Die Meldungen im Einzelnen. Die Bundesregierung rechnet mit einem stärkeren Wirtschaftswachstum. Wie das Wirtschaftsministerium in Berlin mitteilte, wird das Bruttoinlandsprodukt in diesem Jahr voraussichtlich um 1,3% steigen. Im April war die Regierung lediglich von 0,5% Wachstum ausgegangen. Als Gründe für die verbesserten Erwartungen gelten vor allem ein gestiegenes Exportgeschäft sowie die schuldenfinanzierten Investitionen des Staates in die Infrastruktur und die Bundeswehr. Das Ministerium teilte mit, die deutsche Wirtschaft befinde sich auf Wachstumskurs und habe sich angesichts des Konflikts im Nahen Osten und der gestiegenen Energiepreise als widerstandsfähiger erwiesen als erwartet. Für das kommende Jahr wird nun ein Plus von 1,1% erwartet. Für 2028 rechne man dann lediglich mit einem Wirtschaftswachstum von 0,6%. Zuletzt hatten auch die führenden Wirtschaftsforschungsinstitute ihre Schätzung erhöht. Aus der Opposition kommt Kritik an der Einkommensteuerreform der schwarz-roten Koalition. Der AfD-Finanzpolitiker Gottschalk sagte im Bundestag, es handle sich um einen Etikettenschwindel. Die Entlastungen seien auch angesichts der Inflationsrate zu gering. Die Grünen und die Linke bewerteten die Pläne als sozial unausgewogen. Finanzminister Klingbeil verteidigte die geplanten Änderungen gegen Kritik. Die Steuerreform entlaste die große Mehrheit im Land, betonte der SPD-Vorsitzende. Der CDU-Finanzpolitiker Günzler sagte, mit dem Entwurf seien die Vereinbarungen des Koalitionsausschusses umgesetzt. Der Gesetzgeber sollte aber vielleicht noch einmal schauen, ob es nicht doch eine Möglichkeit gäbe, die kalte Progression auszugleichen. Damit ist eine Art schleichende Steuererhöhung gemeint. Diese entsteht, wenn eine Gehaltserhöhung gerade einmal die Inflation ausgleicht, aber dennoch zu einer höheren Besteuerung führt. Das Einkommensteuerreformgesetz soll zum 1. Januar 2027 in Kraft treten. Die Deutsche Bahn muss Wettbewerbern im Fernverkehr künftig doch nicht mehr Kapazitäten auf hochbelasteten Strecken überlassen. Das Kölner Verwaltungsgericht hat einen entsprechenden Beschluss der Bundesnetzagentur per Eilentscheid für rechtswidrig erklärt. Das Gericht begründete seine Entscheidung unter anderem damit, dass weder europäisches noch nationales Recht eine Verpflichtung des Schienenbetreibers zur Aufnahme einer Wettbewerberklausel in seine Nutzungsbedingungen vorsehen. Die Gerichtsentscheidung ist nicht anfechtbar. Die Bundesnetzagentur hatte Mitte Juli angeordnet, dass die für die Infrastruktur zuständige Bahntochter DB InfraGo auf stark belasteten Strecken mindestens ein Viertel der Kapazitäten an Wettbewerber vergeben muss. Hintergrund war der ab 2028 geplante Markteintritt des italienischen Eisenbahnunternehmens Italo in den deutschen Fernverkehr. Der Literaturnobelpreis geht in diesem Jahr an die kanadische Autorin Anne Carson. Das gab die schwedische Akademie in Stockholm soeben bekannt. 2,5 Wochen nach der Wahl zum Berliner Abgeordnetenhaus scheint der Weg für rot-grün-rote Sondierungsgespräche zur Regierungsbildung frei zu sein. Linke, Grüne und SPD verständigten sich nach Informationen der deutschen Presseagentur aus Parteikreisen auf ein Handlungspaket, das im Fall antisemitischer Vorfälle greifen soll. Damit sei ein zentrales Hindernis für den Beginn von Sondierungen ausgeräumt. Auch der Tagesspiegel hatte über die Einigung berichtet. Spitzenpolitiker der drei Parteien hatten sich bereits dreimal zu Vorgesprächen getroffen. Am Vormittag ist ein viertes Treffen anberaumt. Anschließend solle die Verständigung auf einer Pressekonferenz vorgestellt werden, heißt es weiter. Grüne und SPD bestanden vor der Aufnahme von Sondierungen auf verbindlichen Absprachen und Mechanismen, vor allem zum Thema Antisemitismus. Geklärt werden sollte nicht zuletzt, wie die Linke mit künftigen möglichen antisemitischen Vorfällen in ihren Reihen umgeht und welche Konsequenzen das innerhalb einer möglichen Koalition hätte. Die Grünen wollen mit einer wirtschaftspolitischen Neuausrichtung und Staatsreformen das Vertrauen in die Politik zurückgewinnen. Die Parteivorsitzenden Brandner und Banaschak legten dazu in Berlin einen Leitantrag für den Bundesparteitag im Dezember vor. Damit reagieren sie erklärtermaßen auch auf wachsende Abstiegs- und Zukunftsängste sowie ein tiefes Misstrauen in die Politik. Konkret werden eine stärkere Besteuerung sehr hoher Vermögen, eine Digitalsteuer für große Internetkonzerne sowie Reformen bei Pflege, Rente, Bildung und Arbeitsmarkt vorgeschlagen. Nur kürzen, wie es die Bundesregierung tue, sei keine Reform, heißt es. Zugleich räumen die Grünen Fehler der Ampelkoalition ein. Deren Politik habe die Menschen verunsichert, statt Verlässlichkeit auszustrahlen. Daraus wolle man lernen. Die Grünen waren von Dezember 2021 bis zum Bruch der Ampelkoalition im November 2024 gemeinsam mit SPD und FDP Teil der Bundesregierung. Bei einem russischen Angriff auf einen Bus im Osten der Ukraine sind nach ukrainischen Angaben mindestens 30 Menschen getötet worden. Die Behörden in der nahe der Front gelegenen Stadt Kramatorsk erklärten, die Zahl der Opfer könne sich noch erhöhen. Es gebe zudem 18 Verletzte. In Russland ist unterdessen ein wichtiges Rechenzentrum des Internetkonzerns Yandex durch einen ukrainischen Drohnenangriff lahmgelegt worden. In einer Anlage in der Region Ryazan südöstlich von Moskau sei ein Feuer ausgebrochen, teilte Yandex mit. Der Betrieb habe daraufhin eingestellt werden müssen. Das Technologieunternehmen gilt als russisches Google. Es betreibt mit Yandex GPT eines der führenden KI-Modelle in Russland. Bisher hatte es keine bestätigten größeren Drohnenangriffe der Ukraine auf russische Datenzentren gegeben. Das italienische Parlament hat eine umstrittene Wahlrechtsreform gebilligt. Die Regierung von Premierministerin Meloni will damit nach eigener Aussage mehr politische Stabilität für Italien erreichen. Die Reform sieht vor, dass ein Bündnis, das mehr als 42% der Stimmen auf sich versammeln kann, automatisch die Mehrheit im Parlament erhält. Dafür würde es zusätzlich 70 Sitze im Unterhaus und 35 Sitze im Senat bekommen. Die Opposition wirft der Regierung vor, damit die Chancen von Meloni auf eine Wiederwahl im kommenden Jahr erhöhen zu wollen. Bundespräsident Steinmeier ist bei seinem Staatsbesuch in Frankreich von Präsident Macron mit militärischen Ehren empfangen worden. Die beiden Politiker legten am Pariser Triumphbogen am Grabmal des unbekannten Soldaten einen Kranz nieder. Anschließend war ein Gespräch zwischen Steinmeier und Macron im Élysée-Palast geplant. Angesetzt sind heute und morgen noch weitere Termine, etwa die Ehrung des von den Nationalsozialisten ermordeten jüdischen Historikers und Widerstandskämpfers Marc Bloch. Bereits gestern hatte Steinmeier bei einer Feier zur deutschen Einheit in der Residenz des Botschafters zu mehr Besonnenheit und Menschlichkeit in Europa aufgerufen. Europa muss jetzt erst recht geeint und selbstbewusst für Werte wie die Achtung der Menschenwürde, Frieden, Freiheit und Demokratie eintreten. Die Deutschlandradio Denkfabrik beschäftigt sich im kommenden Jahr mit dem Debattenthema, was junge Menschen in Deutschland zu sagen haben. In der Abstimmung über das Publikumsprojekt 2027 haben sich mehr als 82.000 Menschen beteiligt, so viele wie noch nie seit dem Start 2019. Intendant Stefan Rauer betonte, es werde viel über junge Menschen gesprochen, aber selten mit ihnen. Dabei sei dies unabdingbar für jede Diskussion über die Zukunft. Mit dem von den Hörern und Nutzerinnen ausgewählten Jahresthema beschäftigen sich die drei Deutschlandfunkprogramme in Sendungen und Publikumsveranstaltungen. Noch bis Dezember gilt dies für das Jahresthema 2026, das Recht des Stärkeren, wie Machthaber die Welt neu ordnen. Und hier noch einmal die Übersicht. Die Bundesregierung hat ihre Wachstumsprognose für dieses Jahr auf 1,3% angehoben. Der Bundestag hat sich mit der Einkommensteuerreform der schwarz-roten Koalition befasst. Bei einem russischen Angriff auf einen Bus in der Ostukraine hat es zahlreiche Tote gegeben. Das Wetter: überwiegend stark bewölkt und teils länger anhaltender und kräftiger Regen. Im Südosten einzelne Gewitter, 12 bis 22 Grad. Morgen bedeckt, von Nordwesten Richtung Donau sich ausbreitender Regen. Im Südosten vielfach heiter, 11 bis 17 Grad. Das waren die Nachrichten.
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0: Hallo, hier ist das Politopia-Magazin, euer gesellschaftspolitisches Magazin bei Radio X, dem Frankfurter Bürgerradio. Schön, dass ihr dabei seid, schön, dass ihr zuhört. Wir unterhalten uns heute übers Brotbacken. Machen wir ja sonst nicht so oft, aber wir haben hier einen interessanten Vortrag gefunden, den möchten wir euch vorstellen. Gehalten hat den der Christoph Stöttner mit Spitznamen Stöps auf der Frostcon 26, also in diesem Jahr. Er berichtet, wie er dazu gekommen ist, regelmäßig Brot zu backen und was das für ihn bedeutet. Selber beschreibt er so, warum er das Ganze macht. 8 Stunden am Rechner, der Kopf raucht, aber der Körper hat keinen einzigen Schritt gemacht. Das Gehirn ist erschöpft, hat aber nichts Greifbares vorzuweisen. Kein Ergebnis, das man anfassen, riechen oder essen kann. Ich habe irgendwann angefangen, Brot zu backen. Sauerteig, Brötchen, Focaccia. Nicht als Hobby, als Gegengift. Wer in der IT arbeitet, kennt das Phänomen. Ein langer Arbeitstag hinterlässt einen mental leer, körperlich aber völlig unberührt. Das Gehirn hat stundenlang Probleme gelöst, Entscheidungen getroffen, auf Bildschirme gestarrt. Und am Ende des Tages gibt es nichts Physisches, das zeigt, dass man überhaupt da war. Kein sichtbares Ergebnis, nichts zum Anfassen, nichts, das nach Arbeit riecht. Irgendwann habe ich angefangen, Brot zu backen. Was zunächst wie eine Laune wirkte, hat sich als echtes Gegengewicht zur Bildschirmarbeit herausgestellt. Beim Backen arbeitet die Hand, nicht der Kopf. Der Teig gibt direktes, ehrliches Feedback. Nicht nach dem nächsten Deployment, sondern sofort. Das Ergebnis ist greifbar, riechbar, essbar. Und wenn etwas schief geht, liegt es nicht an einem Merch-Konflikt. Dieser Vortrag ist kein Produktivitätshack und keine Wellness-Predigt. Es ist eine persönliche Geschichte darüber, warum handwerkliche Arbeit für Menschen, die den ganzen Tag abstrakt denken, eine besondere Qualität hat. Und warum ausgerechnet Sauerteig dabei eine Hauptrolle spielt. In dem Vortrag geht es jetzt also darum, warum ich angefangen habe und was mich dazu gebracht hat, weiterzumachen. Was Backen neurologisch, physiologisch anders macht als andere Ausgleichsaktivitäten. Meine liebsten Rezepte, Sauerteigbrot, Brötchen, Focaccia. Mit allem, was ich dabei gelernt und falsch gemacht habe. Wie man mit Sauerteig anfängt, ohne sofort zu scheitern. Die Zielgruppe? Alle, die zu viel Zeit vor dem Rechner verbringen und deren Hände sich manchmal nach echter Arbeit sehnen. So beschreibt also jetzt Christoph Stöttner seinen Vortrag, den er bei der Frostcon 26 gehalten hat. Wir hören hinein.
1: Super. Also dann auch willkommen von mir. Ein voll IT-lastiges Thema, Brotbacken. Wir reden auch über ein paar Rezepte. Ich habe dann den Sauerteig eher weggelassen. Das war mal zu kompliziert am Schluss. Wir haben so schon irgendwie knapp 70 Folien. Ich bemühe mich aber, mein Zeitmanagement so pünktlich abzuschließen, dass wir raus zum Bier können, wenn es losgeht. Ich bin der Stöps oder Christoph. Ich höre nicht auf Herr Stöttner, das ist mein Vater. Komme dialekttechnisch, wie man es hört, aus Bayern, sollte ich nicht verständlich sein, bitte weist mich darauf hin. Sollte ich zu schnell werden, weist mich auch darauf hin. Bin da manchmal ein bisschen gefährlich. Gut, ich mache Linux jetzt seit 30 Jahren. Schon immer, ich mag VI, ich verstehe Nano nicht. Und ich glaube, einer der Sätze, der mich seit Jahren prägt, ist, wenn ein Prozess Excel enthält, dann ist der Prozess kaputt. Da stehe ich dahinter. Also ich habe ganz viele Kunden, die mit Excel ganz lustige Sachen machen und ich verstehe sie nicht. Wie sieht mein Tag so aus? Also ich muss vielleicht mal weiter ausholen. Ich mache beruflich sehr viel WebSphere, also so Java-Stack in sehr großen Umgebungen mit internationalen Teams. Das ist manchmal schon vom Zeitlichen her schwierig. Das heißt, ich fange gern früh an, um mit den asiatischen Kollegen noch was klären zu können, und höre aber auch spät auf, um mit Mexiko und Amerika noch was klären zu können. Das heißt, ich habe dann zwischendurch einfach Zeit, wo man auch mal so einen Teig rühren kann oder auch ein Brot in den Ofen schieben. Das ist so meine Wunschvorstellung von meinem Schreibtisch. Klares, dunkles Bild, vielleicht nicht unbedingt der MacBook wie hier auf dem Bild, Tastatur ist schon okay. Keine große Ablenkung, meistens schaut es eher so aus. Der braucht dann nur Streicheleinheiten und was weiß ich nicht alles. Das heißt, er sitzt um 8 oder 9 am Rechner, man braucht erstmal einen Belly Rub und dann geht's los. Ist keine große Ablenkung. Aber meistens ist das so die Zeit, wo ich das erste Mal so durch meine To-Do-Liste durchscrolle. Dann vielleicht der erste Anruf, vielleicht irgendeinen Case öffnen, noch mehr einen Kaffee holen, dass es wirklich klappt. Also ich bin eher so der Teetrinker, aber Tee oder Kaffee. Gedanken sammeln, dann geht schon der erste Chat hoch, irgendwie so Teams oder sonst irgendein Ding. Kannst mal ins Log XY schauen, wir kriegen lauter Errorcodes 500. Das heißt, die To-Do-Liste ist wieder mal vergessen, der Chat geht vor. Dann ist der Chat geklärt, also du hast diesen Error 500 abgehakt, dann schaust du aufs Monitoring, dann wird das Ding schon wieder rot, das heißt, was ist da wieder los? Übrigens danke an Dirk für den Screenshot, ich habe kein Monitoring gefunden, wo man das Kundensystem nicht erkennt. Das heißt, du guckst dann erstmal, warum sind diese zwei Services wieder okay, also warum sind die kaputt, reparierst die. Die werden dann hoffentlich schnell wieder grün, das Problem ist gelöst. Wenn es gut läuft, habe ich Zeit für ein Postmortem, damit es das nächste Mal vielleicht schneller gelöst ist. Eventuell auch schon mal Zeit für ein kurzes Mittagessen, Planung für den Nachmittag, für die Migration sollte man vielleicht auch noch tun. Zurück zur To-Do-Liste, die ist immer noch ungelöst. Also wir haben die Sachen, die man sich für den Vormittag vorgenommen hat, sind vorbei. Also sind immer noch nicht gelöst. Aber der nächste Chat, diesmal vielleicht ein Meeting, mal ad hoc irgendjemandem Kunden was erklären, Mittagessen. Im Hinterkopf immer noch, eigentlich müsstest du ja noch den und den Download lösen, damit du am Nachmittag deine Migration starten kannst. Dann fährt man seinen ersten Nicht-Stören hoch, startet die Migration oder ich mache die Migration. Der Ping antwortet, das heißt, die Migration hat einigermaßen geklappt. Es ist irgendwie kurz nach 5, der Tag ist vorbei und die To-Do-Liste ist immer noch nicht gelöst. Bei mir ist dann so, 4:15 ist da, wenn der Kopf brummt, der Kopf ist eigentlich komplett alle und fertig und der Körper sagt so, hey, was macht man jetzt? Und also entweder geht dann laufen. Ich muss vielleicht weiter ausholen, ich habe während meines Studiums in der Zimmerei gearbeitet, in der Metallverarbeitung, im Trockenbau, und das war immer was Handwerkliches. Das heißt, du bist abends von deinem Dach runtergestiegen und hast dann gesehen, okay, diese Dachziegel habe ich heute verlegt, alles gut. Das heißt, du warst nicht nur körperlich kaputt, du hast auch für den Kopf gehabt, das ist gelöst. Heute schubst du nur noch irgendwelche Logfiles oder Bits und Bytes und der Kopf sagt halt, ja, du hast eigentlich gar nichts getan heute. Ich habe jetzt mal angefangen, so eine Tada-Liste zu machen. Das heißt, alles, was nicht auf der To-Do-Liste zum Abhaken ist, schreibe dann extra noch in meine Notizen auf. Ja, das habe ich heute gelöst. Kann ich empfehlen. Ich finde, das ist manchmal ist so IT vergleichbar wie der Wohnungsputz. Du siehst das nur, wenn du es nicht tust. Das heißt, ja, manche Systeme könnte man ja schon ein bisschen vorher betreuen, damit sie nicht abstürzen. Und das sind halt lauter so Tätigkeiten, die sehen wir gar nicht. Oder die sehen die User nicht, die sehen die Chefs nicht. Und ich habe dann halt zusätzliches Problem, die Zeiteinteilung mit den ganzen internationalen Teams macht es halt nicht wirklich einfacher. Und ich habe dann irgendwas gesucht, wie könnte denn das lösen, damit der Kopf zumindest einmal sagt, ja, du hast halt irgendwas gemacht. Das heißt, technisch haben wir natürlich eine Migration erfolgreich abgeschlossen. Wir haben aus Monitoring, unser Monitoring ist grün. Wir haben sogar Incidents, die User gemeldet haben, gelöst. Wir haben nicht mal einen schlimmen Ausfall produziert. Wir haben aber auch nicht wirklich Feedback. Und also ich arbeite viel im Homeoffice, wenn ich nicht bei Kunden sitze. Das heißt, mein Raum sieht immer gleich aus, außer der Kater hupft halt einmal vom Stuhl runter, also vom Tisch runter und ist mal wieder weg. Ich habe kein sichtbares Ergebnis. Und wann ich Feierabend mache, ist eigentlich meine Entscheidung. Das heißt, ja, ich sollte jetzt vielleicht noch Mexiko klar machen oder sollte denen kurz erklären, was die über die Nacht noch reparieren müssen, damit man am nächsten Tag vielleicht was anderes starten kann. Aber so richtig, dass ich sage, ja, jetzt ist 17 Uhr und 9 to 5, das klappt halt einfach nicht. Ja, der Körper ist unbeteiligt und da hilft mir halt auch mein höhenverstellbarer Tisch nichts, dass ich mir zwischendurch sitze und aufstehe oder was. Es ist immer zu wenig. Und ja, das Fertig ist nicht dasselbe wie abgeschlossen. Das heißt, man hat viele Sachen fertiggestellt, so Migration ist irgendwie fertig, aber eigentlich sind wir ja nie durch. Das heißt, so ein Server fällt ja trotzdem aus, obwohl wir mit dem Ding gearbeitet haben. Und mein Rechner läuft sowieso permanent und ich eigentlich auch. Das heißt, dieses Runterkommen, das, was man früher so hatte, ich gehe jetzt bei der Bürotür raus und schließe mit dem Thema ab, mit dem habe ich schon immer Schwierigkeiten gehabt. Das heißt, ich habe immer zu Hause auf der Couch ganz viele Sachen gelöst. Das ist heute noch nicht besser. Und ja, schauen wir uns das Ganze mal an. Was gibt es denn da so für Gegenmittel? Wenn man da das Internet durchsucht, zu Brotbacken zum Beispiel, dann kommt man so auf die Top 4 der Quarter- und Midlife-Crisis. Wer hat denn eine Siebträgermaschine? Das sind ungefähr 7. Also Nummer 1 ist die Siebträgermaschine, für die bin ich so geizig. Nummer 2, wer fährt den Rennrad? Eins, ja, ungefähr gleiche Anzahl, Rennrad oder Gravelbike. Da bin ich auch gefährdet, bin eher der Mountainbike-Fahrer. Dann auch was ich probiert habe, was sehr gut für die Ermüdung und so hilft, ist der Halbmarathon. Ich hatte nur irgendwann überhaupt keinen Nerv mehr nach, also ich habe bei meinem ersten und einzigen Halbmarathon null Spaß gehabt. Die ersten 17 Kilometer waren gut und dann war es eine Katastrophe. Ich bin dann auch mehrere Jahre nicht gelaufen. Aber Halbmarathon, Marathon, dann gibt's so Wahnsinnige, die mehr als 40 Kilometer laufen, die Ultramarathon-Jungs und Triathlons. Wobei, wo ist denn der Ultramarathon-Kollege, der ist gar nicht da. Der kann nicht schwimmen, habe ich gehört. Deswegen kein Triathlon. Okay, also das sind die drei. Und dann gibt's noch ganz neu, vor allem in dieser Quarterlife-Geschichte, da bin ich weit drüber raus, ist Sauerteigbrot. Kommt gerade bei den Studenten ganz stark. Das funktioniert also, wenn man so guckt, so im Social Media und in YouTube zum Beispiel, das machen irrsinnig viele und da gibt's auch irrsinnig viel Input und es gibt Leute, die während der Corona-Phase mit Sauerteig experimentiert haben. Es gibt einen, der hat inzwischen 2 oder 3 Backbücher, der hat inzwischen eine Bäckerei auf Mallorca, der Joe. Ganz toll zum Anschauen. Also, und das funktioniert für mich. Das heißt, ich kann da einigermaßen, ich kann mit meinem Teig arbeiten und ich sehe danach, was gut riechen, dass das auch noch schmeckt. Was ich überhaupt nicht kann, ist Süßwaren backen. Das geht immer schief. Also herzhaft ja, süß nein. Ja, die ersten Versuche, ich denke, dass das so 5, 6 Jahre her ist, so bei Corona, kurz nach Corona. Ich bin ja eben gebürtiger Bayer, wir werden großgezogen mit Laugenbrezeln mit Salz, das kriegt man bei uns schon lutschend als Baby im Wagen und bin dann vor 10 Jahren, glaube ich, umgezogen nach Hessen und das, was mir am meisten fehlt ist in Hessen, ist eine anständige Laugenbreze. Und das war einer der ersten Backversuche, die ich gemacht habe, ist Laugenbrezen. Wir kommen später aufs Rezept, das funktioniert auch. Das ist mal ein einfaches Rezept, mal ein einfaches Weißbrot mit Hefe. Das heißt, wir machen es mal simpel, ohne Sauerteig. Sauerteig macht das Ganze immer ein bisschen komplexer. Schmeckt auch, hält vielleicht nicht ganz so lang wie der Sauerteig. Und ich habe es im ersten Jahr mit diese Hefemengen 25 Gramm auf 600 Gramm Mehl, das ist heftig. Also diese Hefe schmeckst du auch, wenn du es irgendwann einmal ausprobiert hast. Ich lasse inzwischen, also sowas lässt man auch nur eine Stunde gehen oder so. Ich lasse inzwischen 2, 4, 8 Stunden gehen. Da arbeitet man mit Hefemengen 1, 2 Gramm. Und den schmeckt man nicht, das funktioniert genauso, man muss halt einfach mehr Zeit mitbringen. Das funktioniert auch mit meinem Arbeitsablauf. Das heißt, ich kann in der Früh meinen Hefe- oder Sauerteigansatz über Nacht vorbereiten, kann dann den ersten Vorteig bauen, über Mittag den richtigen Teig, dann geht er nochmal 5, 6 Stunden und abends ins Rohr und gut ist es. Das ist einfach nur das Rezept. Was macht man denn? Also wer dieses Hefeweißbrot nachbacken möchte, ich habe irgendwo noch den YouTube-Link dazu, zusammenrühren, Stunde gehen lassen, in zwei Rechtecke drücken und so Leibformen, nochmal 15 Minuten gehen lassen und backen. Das tut schon. Das schmeckt auch gut. Wo ist denn eigentlich das Foto? Ja, das ist klar weiter hinten. Ist egal. Das heißt, da bekommt man ein Ergebnis raus, das sind zwei Brote. Das heißt, wenn ihr vier Leute seid, das bekommt man gegessen und ansonsten friert man halt einen Teil ein. Also einfrieren und frisch gebacken funktioniert eigentlich ganz gut. Mal kurze Zwischenfrage, wer backt denn alles? Oh ja, gute Hälfte, knapp die Hälfte. Warum funktioniert das? Ich habe endlich mal direktes Feedback. Das heißt, ich muss nicht irgendwie an einem System rumfrickeln und kann dann hoffen, ob das drei Tage durchläuft oder ob die Platte wieder vollläuft, sondern so einem Teig kennt man irgendwann schon an, wie er reagiert. Also ich bin durch eine harte Schule durch. Ich habe erstmal so mit Rezepten versucht. Da kam dann immer irgendein Teig raus. Das war so ähnlich wie über Rezepte mit meiner Oma sprechen. Also meine Oma hat, ich ist leider schon tot, aber meine Oma hat in meinem Alter und jünger für 30 Schreiner gebacken und gekocht. Das heißt, das war anständig, was die gekocht hat, war definitiv genießbar. Die hatte aber keine Rezepte. Das heißt, wenn du gesagt hast, hey Oma, wie machst du eigentlich deinen Käsekuchen oder wie machst du deine Schmalznudeln? Ja, also machst du deinen Hefeteig, der muss die und die Konsistenz haben, dann rührst du ein paar Rosinen drunter und dann bäckst du das oder frittierst das bei dieser und dieser Temperatur. Und dieses, der Teig muss so und so aussehen, das kannst du nur erfassen, wenn du entweder mit der Oma 10-mal den gleichen Teig gemacht hast und sagst, okay, das verstehe ich. Das ist ja das Gleiche, wenn du heute Spätzleteig für frische Nudeln oder was machst. Ja, meine Schwiegermutter sagt aber, ja, dann nimmst du 10 Eier und dann rührst du so lange Mehl zu, bis der so und so aussieht. Ja, keine Ahnung. Wir haben den Vorteil, wir haben heute YouTube, das heißt, du kannst halt auch mal einem zuschauen, wie der dieses Brot backt und sagen, okay, der Teig guckt so und so aus, der hat ungefähr die Konsistenz, der gibt da vielleicht auch noch irgendeinen Tipp und dann bekommt man das schon hin. Also ich habe ein Brot gemacht, einmal von Marcel Paar aus der Schweiz. Phänomenal cooler YouTube-Channel, aber wenn ihr nach dem Rezept meinen Teig macht, der ist immer zu flüssig. Ich habe keine Ahnung, was der für Mehl verwendet. Aber dann passt man halt sein Rezept ein bisschen an. Aber pro Rezept, ich habe keine digitalen Rezepte mehr. Ich schreibe inzwischen alles wieder in ein Notizbuch, weil ich eigentlich bei jedem zweiten Backen das Rezept ändere und mal wieder durchstreiche, vielleicht doch 30 Gramm mehr Mehl oder 40 Gramm weniger Wasser. Habe auf heute Morgen feststellen müssen, es wird auch von meiner Familie benutzt, weil meine Tochter nämlich dann angerufen hat, sag mal, hast du das Rezeptbuch dabei? Ich muss noch Pizzateig und Brötchen backen. Schick mal bitte Screenshot, also mach mal Fotos. Ganz viele Rezepte, die man so in Backbüchern findet, hast du immer so, ja, knet halt den Teig mal, bis er sich von der Schüssel löst. Also Kneten eines Teiges, bis er sich von der Schüssel löst, sind 3, 4, 5 Minuten vielleicht. Hefeteig unter 15 Minuten, das klappt sowieso nicht. Also ich knete inzwischen, glaube ich, fast 20, zumindest mein Pizzateig 20, dass das funktioniert. Wenn die Oberfläche klebrig ist, dann packt man nicht mehr Mehl rein, sondern schaut, dass das Ding auf Spannung kommt. Das heißt, man zieht den zu sich, damit der Spannung kriegt. Das bitte in einem YouTube-Video angucken, dafür fehlt mir heute die Zeit. Was macht das mit meinem Beruf oder warum hilft mir das jetzt? Ich mache endlich wieder was mit den Händen, ich kann was ertasten, das nicht nur Tastatur und Maus ist. Und ich laufe natürlich auch permanent irgendwas zwischen Backofen, Waage und Ding hin und her. Das heißt, ich habe endlich mal wieder Bewegung und stehe nicht nur an der Tastatur. Und das funktioniert sogar. Das heißt so, damit wir wieder in der IT sind, diese Zutaten, Teig gehen lassen, formen, gehen lassen, backen, anschneiden, genießen, das funktioniert eigentlich ziemlich gut. Und der Prozess ist, ja, wenn man das Weißbrot von vorhin anguckt, wir sagen 3 Stunden und dann hat man ein ansprechendes Ergebnis oder 2,5 Stunden und das funktioniert. Wenn man mehr Zeit hat, wird es besser, aber es ist ein guter Anfang. Ich habe Rezepte, also ich habe ein Brioche-Rezept so aus einer Kastenform, die macht man einmal schon jetzt Sonntagmorgens vor dem Frühstück, dass das halt einfach nur aus dem Ofen raus, 15, 20 Minuten abkühlen lassen und dann stellst du es der Familie hin. Das klappt schon. Warum klappt das? Da gibt es einmal in der Psychologie von Michael Norton, den IKEA-Effekt. Das heißt, alles, was wir selbst machen, hat mehr Wert. Und das ist zum Beispiel, warum IKEA mit diesem Bausatz eigentlich funktioniert, weil du das Ding selber zusammenbaust und damit hat es mehr Wert, wie wenn du das fertig irgendwo aus einem Möbelhaus rausträgst. Und wo man das auch ganz gut sieht, ist Backmischungen. Als Backmischungen in den 50er Jahren aufgekommen sind, haben sich die nicht verkauft, weil die Frauen gesagt haben, also damals, die ganzen, war ja eher so frauenlastig der Bereich, die haben gesagt, ja, da müssen wir ja gar nichts mehr tun, das ist ja stinklangweilig. Und deshalb musst du heute in deine Backmischung Eier oder Zuckerguss reinrühren oder das Ding selber verzieren, weil dann haben die gesagt, ja, das ist geil, jetzt habe ich praktisch meinen Teig, das ist einfacher, aber es ist immer noch handwerkliches Geschick notwendig, um es zu verzieren oder die Eier etc. reinzurühren, weil es wäre ja kein Problem, Trockenei zuzumengen, das beizumischen, damit du nur noch Wasser reinkippst, aber das macht keiner. Das heißt, erst als man wieder Eigenleistung hinzugefügt hat, konnte man das auch verkaufen, deshalb nichts gegen Backmischung. Ja, bleiben wir in der IT, Postmortems, 5 Arten, ein Brot zu ruinieren. Muss vielleicht noch eins dazu sagen, ich habe mich mit CSS gespielt und eigentlich sollte unter jedem Bild links unten der Name des Fotografen stehen. Ich werde es im Blog noch fixen, aber da kommen wir später dazu. Mein erster großer Fehler, das war absolut ungenießbar, ich habe mir ein Brot gebacken, da habe ich einfach Salz vergessen. Da ist nicht viel Salz drin, da ist vielleicht 10, 11 Gramm Salz drin, aber dieses Brot ist nicht genießbar. Da kannst du ja nichts machen, du kannst kein Salz draufstreuen oder was, es schmeckt halt einfach nicht. Das ist, ich weiß nicht, wir waren, wie ich jung war, waren wir viel an der Adria in Italien im Urlaub und die haben auch so ein nach nichts schmeckendes Weißbrot beim Frühstück. Das ist so ähnlich, das ist... Dann hier, danke fürs Foto an Ralf, der sitzt da hinten. Ich habe nämlich festgestellt, ich mache nur Fotos von Broten, die was geworden sind. Und ich habe neulich mal versucht, so Fails zu finden, dann bin ich meine komplette Bibliothek durchgegangen. Ich finde kein Bild, wo irgendwo ein kaputtes Brot drin ist. Und ich habe auch schon solche Sachen produziert, dass du sagst, der hat Untergare und der Teig ist nicht durch. Das passiert einfach. Ich erinnere mich, ich habe vor 1-2 Jahren, hat meine Tochter zu mir gesagt, kannst du uns, wir machen einen Brunch am Samstag, kannst du unser Brot backen? Dann sage ich, ja klar, mach ich ein Brot. Und das wirst du natürlich super machen, weil das ist für sie und ihre Freundinnen. Das heißt, du gehst her, ganz genau nach Rezept und dann der Teig war total weich, dann denke ich, das wird nichts. Dann habe ich 10 Minuten lang versucht, das Ding auf Spannung zu bekommen. Also du hast immer noch hingelegt, dann dachte ich, machst du das im Dutch Oven, also in diesem Eisentopf, dann kann er nicht ganz so weit wegfließen, das wird schon so einigermaßen was werden. Das heißt, das heizt dieses Ding vor auf 250 Grad, packt den Teig da rein, also aus dem Gärkörbchen raus und dann siehst du schon so, puh. Also war so, der Topf war voll, wie wenn du Suppe reinkippst. Und er so, ich glaube, es wird nichts. Und er kam auch nicht raus, also der ging keine 3 Zentimeter auf und am Schluss hat er dann gesagt, ja komm, ich kaufe da ein Brot, das wird nichts mehr. Da braucht man so ein bisschen Gefühl. Aber ich glaube, wenn du halt 3 oder 4 Mal das gleiche Brot machst und so einigermaßen ein günstiges Ergebnis hast, also ich versuche dann immer aufzuschreiben, was ich diesmal anders gemacht habe und vergleiche dann, ja, diesmal war es wirklich gut und dann schreibt man sich's auf und dann passt schon. Hefe. Ja, ich habe mal Brioche Burger Buns gemacht. Und da stand im Rezept, ja, da nimmt man halt so Trockenhefe, schüttet es in Wasser, löst es ein bisschen mit Zucker auf und dann, wenn die aktiv ist, blubbert es und wenn es nicht aktiv ist, schüttet man es weg und macht es nochmal. Ich würde mal sagen, in 2 von 3 Versuchen geht es in die Hose. Ich habe jetzt nachgelesen, es gibt in Deutschland eigentlich nur Instant-Hefe. Also alles, was in diesen metallbeschichteten Tütchen drin ist, ist Instant-Hefe und die mischt man vorher mit Mehl. Also kein Wasser, also erstmal mit Mehl mischen und dann wird es auch gut. Das Einzige, ich habe gesehen, in irgendeinem Forum stand drin, der Seitenbacher hat wohl irgendwo Trockenhefe. Die muss man vorher mit Wasser anrühren. Aber das steht auf der Verpackung. Das heißt, nicht am Rezept folgen, folgt dem Hefepäckchen oder der frischen Hefe und ich mache da auch keinen Unterschied mehr. Ich sehe keinen Unterschied, ob das Instant- oder Frischhefe ist. Ich habe irgendwann mal angefangen und habe gesagt, ich nehme nur noch Instant-Hefe, weil ich habe dann immer diese 42 Gramm Würfel im Supermarkt gehabt und dann hat man 3 Monate oder 2 Monate, wo man nur Pizza backt und ich habe in meiner Pizza, glaube ich, 1,5 Gramm Hefe. Das heißt, ich mache so 30 Pizzen aus diesem Würfel. Jeden Samstag Pizza, das heißt 30 Wochen, der Würfel geht eh irgendwann dazwischen kaputt. Das geht gar nicht, der hält nicht so lang. Diese metallbeschichteten Tüten, Ich habe neulich gelesen, eigentlich sind die dafür da, damit die keinen Sauerstoff ziehen, weil der mit, diese Hefe mit Sauerstoff aktiviert wird. Ich habe noch nie ein Problem gehabt, wenn diese Tüte eine Woche offen war oder zwei. Ich falte die zu, mache so einen Clip drauf und fertig. Genau, also folgt der Packung und wenn mir und knete das lang genug. Und wenn ich hier schaue, das ist mein Pizzarezept, genau, also die App sehen wir später noch. Ein Teigballen, 300 Gramm, das ist ein Pizzarezept, was wir machen, der geht 8 Stunden bei 27 Gramm, da sind 0,083 Gramm Instant-Hefe drin. In diese Tüten sind 7 Gramm. Also da kann man schon eine Zeit lang rausschütten, bis man da dran ist. Diese Pizza-App hat, glaube ich, auf Google Play Store tatsächlich nur 3-Sterne-Bewertung und alle Bewertungen, die drinstehen, sagen, das Ding ist scheiße, weil es mit Pi-Hole nicht richtig funktioniert und trotzdem Werbung anzeigt oder weil es irgendwie was anderes macht, wenn Pi-Hole mit dabei ist. Das Ding kostet nichts, dann zeigen die halt Werbung an. Ist doch scheißegal, Hauptsache mein Teig funktioniert. Kann ich empfehlen, Link kommt später. Fehler, den ich lang mit Pizza gemacht habe, ich habe ihn einfach nicht lang genug geknetet. Das heißt, du lässt den 8 Stunden gehen und dann wirst du ihn abends so wie der Italiener durch die Luft wedelnd auseinanderziehen und dann reißt das Ding. Und irgendwann, ich glaube, meine Tochter hat dann gesagt, ja, du knetest den nicht lang genug. Irgendwie das YouTube-Video mit dem und dem Italiener, der knetet 20 Minuten und dann geht das. Und dann testet man das und tatsächlich 20 Minuten kneten, alles gut. Und weil wir beim Kneten sind, das kann man mit der Hand machen, also 20 Minuten kneten ist anständig, es geht in die Arme, dann weiß man auch, was man getan hat, oder mit der Maschine ist völlig egal. Auch die Maschine ist egal. Ich weiß schon, es gibt das gerade auf YouTube, so das ist irgendeine schwedische Maschine, die irgendwie so einen Quirl hat, wird total gehypt, kostet irgendwie 800-900 Euro. Da kann ich viel Brot beim Bäcker kaufen, bis das funktioniert oder bis ich das wieder rauskriege. Das funktioniert auch mit irgendwas Günstigem. Also das, was zu Hause ist, das nimmt man und wenn nur die Hände da sind, dann knetet man mit der Hand. 8 bis 10 Stunden gehen lassen, habe ich schon gesagt. Dann nochmal vielleicht kurz formen auf Spannung, Stunde stehen lassen und dann kommt das Ding auch in den Ofen. Pizza backen kann man auf dem Stein, kann man im Haushaltsofen, da kommt eigentlich, wir sehen später ein Foto, da kommt schon ein anständiges Ergebnis raus. Also, lang genug kneten war, glaube ich, Fell 3. Das war 4. Hefe war, also das war 3, 4 und 5 ist der Teig zu warm. Und das ist mal passiert mit meinen Laugenbrezen. Da muss der Teig tatsächlich eher kühl sein, weil die wirft man, wenn man selbst Laugengebäck macht, in ein Wasserbad. Also es gibt zwei Möglichkeiten. Der Bäcker nimmt 16-prozentige Lauge und sprüht die ein. 16-prozentige Lauge würde es in der Küche nicht unbedingt handhaben wollen. Man kann auch eine 5-prozentige Lauge machen und das Ding einfach eine Minute in das Wasserbad reinwerfen. Es kommt auch ein Spitzenergebnis raus. Der Teig muss aber kalt sein, sonst läuft das Ding einfach auseinander und ist auch nicht schön. Ergebnis sehen wir später. Der Talk geht bis halb, gell? Ja, gut. Komm mal hin. Mal ein schnelles Beispiel, Brötchen. Das ist das, was man so beim Bäcker kriegt. Kann man aus der Tüte machen. Was ich bei denen cool finde, 12 Stück funktionieren super aus der Küchenmaschine. 12 Stück kann ich wunderbar einfrieren. Das heißt, 4 frisch essen und den Rest einfrieren. Den wirft man kurz auf den Toast zum Aufbacken oder schneidet es einmal durch und packt es auf den Toaster und hat ein perfektes Ergebnis. Wir haben das irgendwann mal angefangen, Kinder für die Schule morgens, einfach Brötchen schmieren, einmal auf den Toaster und gut. Wie ist der Aufwand? Nehmen wir wieder unsere App. 12 Teigballen, 90 oder 95 Gramm. Da wechseln wir ein bisschen das Wasser. Also bei der Pizza gibt man knapp 3% Salz. Beim Brötchen und beim Brot würde es auf 1,5 bis 1,8% gehen. Ich lasse vielleicht nur 2 Stunden gehen. Active Dry Yeast oder Instant Yeast, ist egal, das ist ungefähr die gleiche Menge. Nachdem wir nur 2 Stunden gehen lassen, sind wir bei 3 Gramm Hefe. Ist immer noch nicht die Welt. 15 Minuten gehen, 2 Stunden, 15 Minuten kneten, 2 Stunden gehen lassen, portionieren. Sehen wir sogar. Also, Zutaten abwiegen. 13. 11 Gramm Salz. Also Salz. Dann sind das ungefähr 0,3 Gramm Hefe. Ich weiß, wir haben im Rezept sind 3 Gramm. Das ist die Menge, die wir brauchen für Pizza. 0,3 Gramm Instant. Das ist, also die Schüssel, die man da sieht, ist ungefähr so groß. Das ist nichts. fangen wir das Kneten an. Das heißt, das Ganze kommt erstmal raus. Hier löst es von der Schüssel. Hier hören wir noch nicht auf, sondern irgendwann hier. Das heißt, der schaut wirklich gleichmäßig aus. Man kann also so einen Fenstertest machen und zieht den Teig auseinander. Und wenn man da eine Stunde oder zwei gehen lässt, schaut der in der Schüssel ungefähr so aus. Wir portionieren auf 95 oder 90 Gramm, schleifen das rund. Das heißt, einfach nur mit der Hand auf der Oberfläche ohne Mehl rund schleifen, damit das Ding Spannung kriegt. Was man bei Brötchen oder was ich bei Brötchen mache, ist einmal, ich nutze mein Tee-Ei für ein bisschen Mehl. Um ein Handtuch einzumehlen. Also das ist, diese Teedinger kosten praktisch nichts, wenn du sie irgendwo kaufst.
2: Ja. Verzeihst du mir eine Frage?
1: Nein.
2: Was ist der Fenstertest?
1: Der Fenstertest ist, wenn du deinen Teig nimmst und so auseinanderziehst und er nicht reißt und du fast Zeitung durchlesen kannst. Gut. Also Handtuch einmehlen, damit es nicht anklebt, der Verschluss nach oben. Ich baue entweder rund oder leicht oval. Wir haben es also hier im Handtuch mal noch mal so eine halbe Stunde gehen lassen. Dann kommt das Ding aufs Blech mit Wasser einsprühen, dass die leicht feucht sind. Ich packe sie meistens 2 bis 3 Minuten dann schon in vorgeheizten Ofen, damit die so leicht aufgehen, einschneiden und dann lässt man sie 20 Minuten fertig backen und kommt irgendwie auf so ein Ergebnis. Auskühlen lassen, entweder gleich essen oder einfrieren oder auch 2 Tage in der Tüte packen und einmal kurz auftoasten. Funktioniert eigentlich alles. Und das ist vielleicht eines der einfachsten Rezepte, die man machen kann. Kann man auch vielleicht mal mit 6 Stück erst anfangen.

Schmeckt auch anständig. Ich habe halt irgendwann so nach 5-6 Mal gesagt, die spielen alle mit Sauerteig rum, das kann nicht so schwierig sein. Machen wir das halt mal. Und dann setzt man seinen eigenen Sauerteig an, gibt nur YouTube-Videos, 6 Tage in Folge irgendwie da Mehlwasser vermischen und dann tut es. Und tatsächlich, das Brot ist definitiv anders. Es ist schon eine Spur cooler, die Hefe-Variante. Aber Hefe ist auf jeden Fall ein guter Anfang. Genau, also es geht darum, ich muss nicht effizienter werden, ich bin, glaube ich, effizient genug. Ich brauche irgendwas, das nicht wie meine IT-Arbeit

lieber machen wir dann einmal ein Brot. Ja, ich konnte nicht immer zeigen, was ich gemacht habe über den Tag. Hat mir ja noch nie jemand gefragt, ganz ehrlich gesagt. Also ich habe noch nie einen Chef gehabt, der abends angefangen hat, was tust du eigentlich den ganzen Tag? Ich habe aber festgestellt, abstrakte Arbeit, so wie mein IT-Business ist manchmal einfach körperlich unbefriedigend. Ich finde Handwerk, also ich habe ja Holzbau studiert und dieses, ich will mal was mit Holz machen, hat für mich natürlich ein komplett anderes Gefühl wie bei anderen vielleicht. Ich habe aber keine Kreissäge mehr. Das heißt, ich habe nicht so die Zeit und den Platz gerade für Holz, deshalb lieber backen. Und ja, es kann schon mal was schief gehen beim Backen. Ganz selten kann man das, was rauskommt, nicht essen. Ich glaube, Ralf, du hast vorhin gesagt, das ist Brot, das man im Foto gesehen hat, kann man gar nicht essen. Kommt man gar nicht essen, weil es einfach zäh war. Ja, ich habe also 2, 3 Brote, wie gesagt, der Salzfell, der ist ungenießbar und dieses ganz flache Brot, das taugt auch nichts. Wie fangen wir an? Also was könnte man da so tun? Also ich habe ganz viele Sachen beim Möbelhaus gekauft. Das Handtuch, glaube ich, ist Möbelhaus, der Brotkorb, also so ein Gärkörbchen mit Dingeinlage ist Möbelhaus. Dieser Wassersprüher kommt aus der Pflanzenabteilung vom Möbelhaus, der Teigschaber auch, nur der rosane ist von seinem Kaffeeröster, der in jeder Fußgängerzone ist. Und das Tee-Ei weiß ich nicht mehr. Aber das sind im Endeffekt, was da liegt, sind vielleicht 15 Euro. Wenn man mit der Hand knetet, macht euch eine Musik an oder irgendein YouTube-Video und knetet halt einfach. Was braucht man vielleicht noch? Eine Küchenwaage wäre cool. Ich wiege auch sämtliche Flüssigkeiten. Das war ein langer Streitpunkt bei uns in der Küche, weil wir hatten auch so ein Messbecher-Dingens. Und du lachst schon. Also ich glaube, meine Frau ist im Live-Feed. Die lachen alle. Also man macht es mit der Küchenwaage, das funktioniert halt auch. Ich habe vor ein paar Jahren angefangen, habe mal bei Amazon, glaube ich, damals noch, wo ich einen Account hatte, eine Feinwaage bestellt, die auf 100 Gramm wiegt, weil man halt 0,03 Gramm Hefe sonst nicht portionieren kann. Eine normale Haushaltswaage, so wie meine Silberne, die wiegt nur aufs Gramm. Das heißt, die schlägt halt irgendwann das Gramm um. Und Gramm ist eine Riesenmenge bei Hefe. Das macht man nicht. Schüssel ist nicht schlecht. Den Brotkorb kann man sich sparen, wenn man das Handtuch in der Schüssel reinwirft zum Teig gehen lassen, muss man auch nicht haben. Und die Küchenmaschine, wie gesagt, wir haben auch mit so einer weißen Plastikdingens angefangen. Das tut schon. Wir haben vorhin über Hefe gesprochen. Die kann man simpel umrechnen. So ein Hefewürfel hat 42 Gramm. Der ist für 1 Kilo Mehl, der Frischhefewürfel. Bei der Instant-Hefe ist so, dass eine Tüte für 500 Gramm Mehl ist. Das ist so das grobe Ding. Das würde aber 21 Gramm für 500 Gramm Mehl, beziehungsweise 7 Gramm Instant-Hefe, da würde das Ding aber auch nur eine Stunde gehen lassen. Und ich würde sagen, das schmeckt mir. Also lieber länger gehen lassen und dafür weniger Hefe. Wir rechnen also 3:1 um. Das heißt, man kann jedes Rezept, das man irgendwo liest, wenn man sagt, okay, ich habe aber nur die Art Hefe zu Hause, dann rechne ich es halt schnell um. Und es spricht auch nichts dagegen, dass man so ein Brotrezept halbiert, viertelt, drittelt, das tut alles. Das war die App, wo ich gesagt habe, der Link ist in der Präsentation, kann man einfach draufklicken. Ich finde das Ding einfach genial. Aktuelle Temperatur, Gehzeit, was ich geplant habe, was wir noch gar nicht gesprochen haben, wäre Blechpizza. Da ist sogar eine Option drin, wie lange man es in den Kühlschrank packen will. Das heißt, du kannst ja irgendwie sagen, ich packe das jetzt nach 48 Stunden in den Kühlschrank und dann geht's nochmal ohne Kühlschrank so und so lang. Und dann kommt, ich würde sagen, ein ziemlich gutes Ergebnis raus. Und ich nutze, wie gesagt, auch nicht nur für Pizza, ich mache damit Brötchen, Baguette funktioniert gut. Das Einzige, was man machen muss, man muss mit dem Salz ein bisschen variieren. Das heißt, weniger Salz für Baguette, Brötchen, Brot. Das wäre da irgendwann mal grün. Ich glaube, bei 2,9% wird es grün, weil es halt für Pizza gedacht ist. Pizza 2,8, 2,9 oder 3%, das tut schon. Flüssigkeit wird interessant. Ich mache Pizza, glaube ich, bei 59 aktuell. Brötchen ein bisschen mehr. Ich nutze aktuell vor allem Weizenmehl. Wenn ihr Dinkel habt, braucht ihr ein bisschen mehr Wasser. Ich habe auch festgestellt, bei einem Discounter gibt es ein Spezial-Pizzamehl. Weiß mit roter Schrift drauf. Das braucht mindestens 64-65% Wasser, weil das war steinhart, wie ich das erste Mal mit 59 gemacht habe. Den kann man nicht richtig ausziehen. Das heißt, das sollte auch weicher sein. Ich nutze eigentlich vor allem Haushaltsmehl. Das heißt, da wo wir gerade beim Einkaufen sind, ist es der Bioladen, dann nimmst du halt da ein Kilo Weizenmehl mit und wenn es beim Discounter ist, nimmt man halt da eins mit. Ich mache da keinen

0: Unterschied? Ja, es gibt Unterschiede. Diese Pizzamehle haben mehr Protein. Dieses mehr Protein heißt, wir brauchen mehr Wasser. Da muss man ein bisschen rumspielen. Aber ich mache da auch keinen Unterschied. Wenn ich nur Pizzamehl daheim habe, dann kommt mehr Wasser rein und dann mache ich ein Brot damit. Da spricht überhaupt nichts dagegen. Und klar kann man jetzt hergehen und sagen, ich schaue mal so eine Anleitung oder nehme mein Backbuch und mache meinen Sauerteig selbst. Ich habe meinen Sauerteig, glaube ich, inzwischen 4 oder 5 Jahre im Kühlschrank. Wer gerne einen hat und in meiner Gegend ist, der kann auch kurz vorher anrufen und bekommt einen ab. Wer nicht in meiner Gegend ist, ich habe letzte Woche beim Vorbereiten von dem Talk den Link gefunden, Sauerteigbörse auf volkermampf.de. Also ich habe allein bei mir in der Gegend 5 Leute gefunden, die verschiedenste Sauerteige mit Namen anpreisen, die auch sagen, mein Sauerteig ist 25 Jahre alt, er basiert auf der Mehlsorte und wenn ihr vorher anruft, könnt ihr gerne einen abhaben. Das heißt, ihr müsst euch nicht eine Woche hinstellen und habt dann einen nicht besonders triebfähigen Sauerteig, sondern ihr könnt ja in diesem Ding nachschauen und schauen, vielleicht gibt es ja irgendwo einen triebstarken Sauerteig und nehmt den zum Starten. Und den kann man sich dann selber im Kühlschrank einfach mit weiterziehen. Also mein Sauerteig wohnt im Kühlschrank, er hat keinen Namen. Ich weiß, ich bin da eher, ja, unsere Tiere haben Namen, aber nicht der Sauerteig. Das heißt, der steht in seinem Gläschen im Kühlschrank. Ich nehme 2 Löffel meistens am Samstag raus, wenn ich Pizza mache und mische das unter den Pizzateig. Und das, was ich raus tue, kommt als Mehl und Wasser wieder rein und dann hält er wieder eine Woche durch. Manchmal ist irgendeine komische Flüssigkeit drauf, die schüttet man ab. Manchmal macht man das Glas vielleicht sauber, weil es komisch wird, weil es halt oben irgendwie so verkrustet wird. Aber der ist harmlos. Der steht in der Ecke im Kühlschrank und den packt man mit. Irgendwer hat mir heute erzählt, das war der von Friday Deployments, er nimmt immer das ganze Glas für sein Brot und nimmt dann ein Stück vom Teig und packt es wieder in sein Glas und das kommt in den Kühlschrank. Funktioniert genauso, wie er es machen wird. Da gibt es quasi einfach mit Gefühl. Ich habe letztens angefangen, so Pita und Wraps zu machen in der Pfanne. Das kann man also entweder im Ofen oder in der Pfanne machen. Das ist wahnsinnig, also das Pfannenbrot ist wahnsinnig weicher Teig. Und den ersten, den ich so gemacht habe, dann dachte ich mir so, wie das Brot, so, den drückst du halt so flach und legst ihn nochmal so 20 Minuten zum Gehen lassen neben dich auf so ein Backblech. Naja, da wollte er halt dann nimmer so richtig runter. Das heißt, wenn du den von diesem Backblech so runterziehst, dann in die Pfanne reinwirfst, dann ist er eher schon ein Wrap und kein Pfannenbrot mehr. Was ich inzwischen mache, ich schneide mir halt so ein Backpapier in mehrere Stücke, portionieren die da drauf und drücken flach und dann wird er einmal verkehrt rum mit dem Backpapier in die Pfanne transferiert, Backpapier abziehen und alles gut. Genauso mache ich auch Bagels. Bagels ist auch ein brutal weicher Teig. Draufpacken, Wasser zum Kochen bringen. Also Bagels werden gekocht, erstmal 2 Minuten. Packt man die verkehrt rum rein, dann löst sich das Backpapier von alleine und los geht's. Ein Wort zu Backpapier. Wir backen Brot bei 230 bis 250 Grad. Die ganzen Backpapierhersteller sagen, Backpapier ist bis 220. Ich habe einen Blogpost gefunden, der hat extra bei Toppitz nachgefragt. Toppitz sagt, Selbstentzündung bei 300 Grad und eigentlich löst sich nichts aus dem Zeug. Also diese 220 sind nur wegen der Ofen heizt manchmal über die eingestellte Temperatur. Sollte nichts passieren, aber ich habe also Backpapier schon bei 250 Grad verwendet und das ändert definitiv zumindest die Farbe. Würde ich auch nicht unbedingt machen. Dauerbackfolien ist das Gleiche, die sagen also 230, 240 Grad, spricht aber auch nichts dagegen, dass man das auf ein gefettetes Blech draufpackt. Ich habe gerade das Problem, dass die Hälfte meiner Familie ein bisschen glutenunverträglich geworden ist. Wir machen inzwischen sehr viel glutenfreier Kram. Da vielleicht zum Anfang, ich habe einen Rezepttipp gefunden, Sauerteig aus Buchweizenmehl. Das Einzige, was ich jemals gefunden habe, was mehr stinkt, ist eine Stinkbombe. Also diese, furchtbar. Das stinkt unglaublich. Also 3 Tage diesen Buchenweizen-Sauerteig, ich habe ihn dann einfach weggeschmissen. Und wenn man einen Sauerteig aus so einem, ja, es gibt ja ein paar so glutenfreie Mehlhersteller, also die sind sehr reislastig, den kann man nicht einfach in die Ecke vom Kühlschrank stellen und dann einmal 2 Wochen unbeaufsichtigt lassen, der schimmelt. Das geht in die Hose. Das ist definitiv eine andere Kultur. Es gibt ein schönes Ergebnis, aber den muss man ein bisschen mehr pflegen. Und was diese ganzen glutenfreien Mehle haben, die brauchen das Doppelte an Wasser, was ein normaler Teig braucht. Also da packt man auf 500 Gramm Mehl meistens 400 Gramm Flüssigkeit. Das ist, die ziehen irrsinnig. Aber das Ergebnis ist auf jeden Fall besser als das, was man fertig im Supermarkt kauft. Zeit ist gut. Schauen wir uns noch ein paar Rezepte an und ich hoffe, dass da jetzt das CSS funktioniert, weil sonst höre ich auf. Das war mal kein Fail. Also das ist Sauerteigbrot, Weizen, Sauerteig, der hat funktioniert. Der war okay. Das ist das Gleiche, das ist das Rezept. Ich mache einen Vorteig, 10 Gramm Sauerteig aus dem Kühlschrank mit 100 Gramm Mehl und Wasser mischen und den stelle über Nacht, würde ich mal sagen, neben meinem Kühlschrank irgendwo aufs Kästchen. Morgens mit 560 Gramm Mehl, 300 Gramm Wasser und Salz mischen. 15-20 Minuten kneten, Salz ganz zum Schluss rein. Also dieses Salz ganz zum Schluss rein, das ist eine Streitfrage. Ganz viele Leute, gerade diese ganzen YouTuber, sagen, ja, auf keinen Fall vorher, ganz am Schluss. Ich kenne da keinen Unterschied. Also ich habe schon Brot gebacken, wo das Salz sofort reinkam. Das schaut genauso aus, wie das, wo das Ding nach 18 oder 19 Minuten reinkommt. Also da bin ich mir nicht sicher, ist es Hörensagen oder keine Ahnung. Vorteig soll sie verdoppeln, 20 Minuten kneten, haben wir gesagt, 3-4 Stunden dann nochmal diesen richtigen Teig gehen lassen, nach 4 Stunden packen, schleifen, rund packen in einen Gärkorb oder mit Handtuch ausgelegten Schüssel. Ja, dann lässt man nochmal gehen, das fehlt hier. Also nochmal so eine Stunde oder zwei gehen lassen. Das kriegt man so aus dem Gefühl, wann der heute den Korb voll macht. Und dann bei 230 Grad entweder direkt im Ofen oder in so einem Stahltopf backen, also den Topf vorher heiß machen. Und auf jeden Fall am Schluss 10 Minuten ohne Topf. Und das funktioniert eigentlich ziemlich gut. Also bis auf diesen einen Fall für diesen besagten Brunch der Tochter hat das Brot eigentlich immer funktioniert. Den finde ich okay. Was überhaupt keinen Aufwand macht, ist Toast. Die Backform zu dem Toast gibt es auch beim Möbelladen mit den Imbusschlüsseln. Das wären zwei so Brote, das ist das Rezept. Die mischt man einfach zusammen. Das Einzige, was da ist, die 50 Gramm weiche Butter würfeln und ganz zum Schluss unterrühren. Der wird ganz am Schluss geknetet. Den lässt man gehen. 6 Teile machen, den drückt man flach und rollt dann einmal auf, dass er in diese Form reingeht. Deshalb diese drei Geschichte da und gut. Was sehr gut immer ankam, ist Brioche. Auch total easy. Da ersetzt man einfach das Wasser mit Mehl und packen ein paar Eier mit dazu. Da habe ich 20 Gramm frische Hefe drin, weil den gibt's oft Sonntagmorgens. Das heißt einfach 8 oder 9 aufstehen und dann kurz vorm Frühstück noch machen. Kneten, auch wieder Butter in kleinen Würfeln, 60 Minuten gehen lassen. Hier machen wir 8 Rollen draus und packen sie in eine Kastenform. Wenn man es dann nochmal 30 Minuten gehen lässt, dann verdoppelt sich das. Das heißt, die Form ist eh schon gut voll. Und man sieht ja auch, die Form, glaube ich, hört hier auf. Die ist ungefähr doppelt so hoch wie diese Aluform. Die besagten Brioche-Burger-Buns, Christian Stankowitz hat mir gestern erklärt, da muss unbedingt Honey mit rein, das ist so der Running-Gag dieser ganzen selber Burger-Macher, dass man selber seine Soße macht und eben Brioche-Burger-Buns mit Honey macht. Also ich mache sie ohne Honig. Und seit ich die mit Frischhefe oder Trockenhefe mache, die nicht vorher mit Wasser angerührt wird, funktioniert das auch. Ich habe hinten ein alternatives Rezept, der braucht ein Kochstück. Was ist ein Kochstück? Wir kochen Milch und Mehl in einem Topf, dass es so ein Klumpen wird, damit man mehr Wasser binden kann. Dann werden die angeblich noch fluffiger. Ich kenne da keinen Unterschied, ist mein Aufwand zu hoch. Einfach so machen, 6 oder 8 Stück aus dem Teig. Ein Burger Patty, den kann selber machen oder kaufen und ziemlich lecker. Pfannenbrot. Na, Wrap. Im Endeffekt auch das Gleiche. Hier ist überhaupt keine Hefe drin. Das ist ein Ölteig. 5 Minuten vielleicht kurz in der Schüssel liegen lassen, damit der Teig sich entspannt. Ausrollen, die Pfanne werfen, auf jeder Seite 1,5-2 Minuten backen und man hat definitiv was Besseres wie diesen fertigen Weizen-Wrap da aus dem Supermarkt. Meine nächste Stufe wird Maismehl. Da habe ich aber noch keine Erfahrung. Das wird erst getestet. Ich habe versprochen, das ist Pizza aus dem Haushaltsofen ohne irgendeinen Zusatzaufwand. Da ist kein Stein und kein Backstahl drunter. Also den backe 20 Minuten vielleicht. Wenn das 4 Pizzen sind, wechselt man halt einfach durch, dass jeder mal oben oder ganz unten war. Dann dauert es 4-5 Minuten länger. Aber das ist auf jeden Fall ein Ergebnis, das man, glaube ich, sehen, also das sie sehen lässt. Und das funktioniert auch. Und da ist nicht viel dabei, da packt man ein bisschen Mozzarella drauf und dann Tomatensauce nach Belieben und fertig. Also kein Ketchup, sondern anständige Tomatensauce. Da lacht sie. Jetzt zu den berühmten Laugendinger. Das ist auch nicht groß schwierig. Da ist vielleicht eher so die Diskussion Baden-Württemberger oder bayerische Brezeln. Der Baden-Württemberger macht mehr Fett oder Butter rein. Und deswegen müssen die Baden-Württemberger unten den dicken Teil anschneiden, damit der aufgeht. Und die bayerische Brezel schneidet man nicht an, die bricht von alleine auf, weil die trockener ist. Dadurch ist die, meiner Meinung nach, die bayerische Brezel die bessere, weil die krescher wird. Die ist einfach kross. Das ist nicht groß schwierig. Teig zusammenrühren, was dort drin ist, da sind 7,5 Gramm Hefe, Honig drin zusätzlich oder Backmalz. Nachdem ich kein extra Backmalz nach Hause tue, packe ich einfach Honig rein. Das funktioniert genauso. Und dann kann man kneten, ruhen lassen, 9 Teile draus machen und dann macht man halt entweder so Knoten draus. Das heißt, man verschlingt die ineinander, man kann einen Zopf flechten. Das wäre eher hier. Man könnte eine Brezel draus machen. Brezel ist ein bisschen schwierig, weil wir müssen es danach ins Wasser packen zum Kochen, weil die verformen sich leicht, aber die kann man auch dann auf dem Blech nochmal zurechtbiegen. Das heißt, wir machen uns, da drüben ist die Lauge, diese 50 Gramm Natron, das sind so grüne Tüten aus dem Supermarkt, Dr. Irgendwas, in 1,5 Liter Wasser rein, ein bisschen Salz dazu, aufkochen lassen, damit das so ein bisschen vor sich hinzimmert. Diese Knoten reinwerfen, die müssen auch nicht schön sein. Also die gehen alle nach dem Kochen und im Backofen, das geht nochmal richtig auf und füllt sich. Die schauen auf dem Blech eher seltsam aus. Man kann aber auch wie hier unten einfach Mozzarella draufstreuen und hat halt dann so eine Käsestange. Also spricht da überhaupt nichts dagegen, kommt gut an. Was nicht funktioniert, ist so Meersalz draufpacken. Schaut, dass irgendwo aus dem Supermarkt entweder von diesen Fertigbrezen noch Salz überhaupt. Es sollte Brezensalz sein. Gibt's auch im Internetversand. Ist nicht teuer, aber es ist irgendwas anderes. Das ist so ein bisschen krümelig. Und Meersalz ist ja steinhart. Das ist Mühlensalz, das dann auch ungefähr die gleiche Größe hat. Und das Backen, das ist definitiv so, dass ich sage, die schmecken so, wie es zu meiner Jugend gewöhnt gewesen wäre. Also Tipps zum Firmen. Zöpfe flechten, Knöpfe machen, Brezeln, YouTube-Suche oder Suchzeit im Internet. Da gibt es so viele Anleitungen. Also ich bin kein Videomensch, ich mache keine Videos. Ich habe ja auch schon gesagt, ich vergesse ganz oft das Fotografieren. Deshalb gibt es auch keine große Anleitung, wie man das macht. Da gibt es nur fertige Internetgeschichten. Weitere Rezepte, was einfach ist, ist Focaccia. Also das sind jeweils Links, klickt drauf, sucht es raus. Focaccia ist einfach so italienische Hefegeschichte in einer Form mit und ohne Tomaten und Kräuter oben drüber. Schmeckt phänomenal zu Raclette zum Beispiel. Wenn man kein Baguette oder so zu Hause hat, Baguette funktioniert genauso gut. Ich habe über Bagels gesprochen. Bagels kann man auch wunderbar zu Hause machen. Ist definitiv besser als das, was man fertig aus dem Supermarkt kriegt. Und die Zimtschnecken kommen auch immer gut an. Also Zimt hat fast jeder zu Hause, ein bisschen Butter und den Hefeteig und dann passt es auch. Und kann ich nur empfehlen. Und mein Zeitmanagement funktioniert auch diesmal, Henning. Ich habe den Fragenslide vergessen, das ist mein letzter Slide. Wie gesagt, die Rezepte einfach ausprobieren, die haben andere schon aufgeschrieben, das muss nicht ich machen. Fragen. Da kommt schon der Erste.
1: Erstmal Zeit für den Applaus, bitte. Vielen, vielen Dank für die Einsichten.
2: Vielen Dank für die Inspiration. Ich bin Backnoob, also ich habe noch nie gebacken, aber eine Frage habe ich, welche Funktion hat dieses Tuch, was man in die Schüssel legt, wenn man
0: damit du den Teig aus der Schüssel wieder rausbringst. Das heißt, du mehlst dieses Tuch leicht ein und dann kannst du das mit dem Tuch rausschütten und aufs Bleck packen. Weil ansonsten hast du einen sehr luftigen Hefeteig und dann fängst du mit deinem Teigschaber an und versuchst es aus deiner Schüssel rauszukratzen und dann ist es wieder so Pfannkuchen hoch auf deinem Blech und wird auch wieder nichts. Also das sollte leicht rausfallen. Ich habe auch mein Gärkorb, du kannst diesen Gärkorb, das ist ja so, keine Ahnung, irgendwie Weidenholz, also das ist ein Holzkorb, den kann man auch einmehlen, aber mir ist halt auch schon passiert, gerade mit Roggenteige, die eher weich werden, die kleben dann in diesem komischen Korb und deshalb lasse ich inzwischen auch dieses Tuch drin, das man eben hat, ich glaube, das ist keine Baumwolle, aber es ist egal, das mehlt man leicht ein und dann kannst du das mit dem Tuch rausleeren und leicht abziehen. Und dann hat man eh schon ein lustiges Muster oben drauf und das tut's eigentlich auch. Stimmt, Leinen, danke. Ich wollte jetzt nicht so aussehen, wie wenn man nichts merken kann, aber Leinen war das Wort, das ich gesucht habe.
3: Ja, wollte ich auch gerade sagen. Ich habe eine Frage und noch eine Anmerkung. Erstmal die Anmerkung, ich wollte noch gerne ein bisschen Bedenken gegen Backpapier schüren. Ich weiß nicht, ob euch bewusst ist, warum das so einen späten Flammpunkt hat.
0: Weil das Silikon Papier drauf ist.
3: Ja, beziehungsweise Teflon.
0: Ja.
3: Genau, das ist also gesundheitlich nicht ganz unbedenklich, sagen wir es mal so. Und eine Frage zu dem Dutch Oven. Ich habe auch einen und mein letztes Sauerteigbrot habe ich im Grill gebacken. Der hat aber den Nachteil, damit ich einen Deckel zukriege, musste ich die Roste rausnehmen und dann schlägt die Flamme direkt gegen den Dutch Oven. Dann wird er von unten sehr heiß.
0: Dann wird er heiß.
3: Und dann wird es ungleichmäßig heiß und es verbrennt halt unten und so. Du machst das im normalen Ofen, im Dutch Oven, und ja, hast aber erzählt, du heizt den vor und gibst dann den Teig in den vorgeheizten.
0: Genau, also ich heize meinen Ofen auf 230 bis 250 Grad, je nach Rezept. Da ist der Dutch Oven mit dem Ofen. Deckel daneben legen, damit er auch richtig durchglüht. Also er glüht noch nicht bei 250 Grad, aber damit er wirklich ganz warm wird. Und ich kipp den aus dem Körbchen in den Dutch Ofen rein, ein bisschen mit den Fingern aufpassen, damit man sich nicht brennt. Ich habe hier ein paar so Narben, die kommen passieren. Einschneiden, beim Dutch Ofen werfe ich zwei Eiswürfel mit rein. Deckel drauf, in den Ofen rein, dann hast du genug Feuchtigkeit, damit der in sich so ein bisschen Feuchtigkeit hat. Und dann geht er auch richtig mit Dampf auf und tut. Und Dutch Oven ist so, wie heißt diese französische Le Creuset zum Beispiel, also diese keramikbeschichteten, sauteuren französischen Pfannen gibt's aber auch ganz easy. Dutch Oven, glaube ich, beim Discounter kommen jeden Herbst meistens ins Angebot, kann man auch für 30, 40 Euro kaufen.
4: Das war jetzt also der Vortrag von Christoph Stöttner, warum ich angefangen habe, Brot zu backen. Den hat er gehalten bei der Konferenz Frostcon in diesem Jahr 2026. Diese Sendung könnt ihr nachhören auf unserer Webseite politopiamagazin.de. Dort haben wir alle unsere Sendungen versammelt und in den Shownotes, also in den Sendungsnotizen, haben wir auch noch weitere Links versammelt, unter anderem auch den Link zu dem Originalbeitrag mit Video. Wir freuen uns, dass ihr dabei wart und hoffen, dass ihr auch wieder nächste Woche zuhört beim Politopia-Magazin. Mittwoch, 16 Uhr bei Radio X. Also, bis nächste Woche.

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0: Ich bin hier in meinem Schlafkorridor. Quasi in einem Traum drin.
1: Mein Nachbar ist im Schnarchkorridor.
0: Schläft. Im Traum. Traum machen. Macht Träume.
1: Schnarcht. Der schnarcht.
0: Schnarcht. Traum. Es ist ein relativ langer Gang. Wenig Licht. Vielleicht hat jemand auch die Fenster zugezogen. Mit einem Stoff, der kein Licht durchlässt.
1: Ich versuche mich zu entspannen. Es klappt nicht. Da schnarcht einer. Ich komme nicht in den Schlafkorridor. Ich kann nicht schlafen. Ich muss den Schnarchkorridor gehen.
0: Man kann abends nicht gut einschlafen. Und dann am Morgen kann man nicht aufstehen.
1: Man bleibt liegen.
0: Sehr undankbare Position. Es riecht nach Holz.
1: Es riecht nach T-Shirt.
0: Ich brauche ein Glas Wasser.
1: Das alte Bier. Man kann ja nicht aufhören zu schnarchen, der blöde Sack.
0: Man fragt sich dann, ist man jetzt bei jemandem in einem Traum oder war das dann Realität? Das war ja sehr nah an der Realität. Könnte aber auch ein Traum gewesen sein.
1: Nee, das ist real.
0: Am Nachmittag pflegte er sich hinzulegen, denn da machte er die realistischsten Träume.
1: Auf die kann ich verzichten.
0: Er mochte diese Träume, wo nicht ganz klar war, ob es ein Traum war. Oder vielleicht doch real. Einmal hatte er geträumt, dass er sich mit seinem besten Freund gestritten hatte. Kurze Zeit darauf rief der beste Freund an und er getraute sich nicht ans Telefon zu.

0: Ich träumte von einem Autoalarm und lief vor die Tür. Ich wusste genau, ich hatte ein rotes Auto. Dann stand ich vor der Tür und es war meine Schule.
1: Das war wie ein Traum.
0: Und ich war 8. Und ich kam nicht in die Schule rein. Und eigentlich wollte ich es auch gar nicht. Und dann stand ich am Bett meines Nachbarn.
1: Auf einmal war man in einem Berg, einem riesigen Berg.
0: Oh. Ja. Mit Bäumen bestanden. Ein mit Bäumen bestandener Berg.
1: Katakomben gab's. Man konnte quasi durch eine Tür, die leicht unter dem Seewasserspiegel lag, in den Berg hineinsteigen.
0: An den Wänden gab es kleine Nischen, darin standen Urnen.
1: An geschäftigen Tagen fuhren Männer und Frauen hoch und runter im Berg. Es gab auch einen Fahrstuhl. Niemand war genau darüber informiert, wo der Fahrstuhl eigentlich seine Energie hernahm. Weil Strom gab es eigentlich da nicht. Es musste also irgendwo eine Mechanik noch geben in diesem Berg.
0: Man wusste auch nicht, in welchem Stockwerk dieser Fahrstuhl anhalten würde.
1: Es könnte auch ein Verlies sein.
0: Oder ein Turmzimmer.
1: Es war sehr kalt. Kalt bis auf die Knochen. Kalt.
0: Knochenkalt. Kalte Knochen. Da steigen zwei aus dem Aufzug. Wo gehen die hin?
1: Wir sind aus dem 12. Stockwerk. Komischerweise gibt es kein 13. Stockwerk bei diesem Fahrstuhl. Wir sind immer noch mitten im Berg. Aber warum steigen die jetzt auf Nummer 12 aus?
0: Vor allen Dingen, wo gehen die hin? Ich sehe da keinen Ausgang, wo die hingehen.
1: Ich glaube, es geht nur ums Aussteigen.
0: Aha. Gibt es noch welche, die einsteigen?
1: Ja, ganz unten. Da unter dem Seespiegel, Meeresspiegel. Da steigen sie ein. Die Tür schließt.
0: Also ich würde es ja noch verstehen, wenn sie aussteigen würden, weil da ist ja auch eine Wand, um gegen die Wand zu laufen. Das machen die aber auch nicht. Die verschwinden einfach. Warum? Wohin? Wohin gehen die da? Die steigen aus und verschwinden.
1: Langsam schleicht mich das Gefühl, dass sie nur für mich oder für dich ein- und aussteigen. Vielleicht steigen sie nur für uns ein- und aus.
0: Aus dem einen werden auch zwei in dem einen Aufzug. Erst ist es einer und dann sind es zwei da drin in der Kabine. Warum? Was soll das? Ist das unser Körperscan?

0: Körperscan.
1: Ja, auch für Etage 14 wird gekörperscannt. Meistens fangen sie oben an bei den Haaren und gehen dann langsam runter zu den Füßen.
0: Das fühlt sich scheiße an.
1: Ich habe eigentlich nie verstanden, was sie genau da scannen. Also, was suchen die eigentlich? Also, wir sind ja nur hier, um quasi auf die Spitze des Berges zu kommen. Quasi.
0: Falsche Organe?
1: Hast du Organe mit?
0: Ja, ich habe immer ein Ersatzherz.
1: Oh, das ist aber schön.
0: Und eine Ersatzlunge.
1: Putzig.
0: Ja, ist immer gut, sowas bei sich zu haben.
1: Und der Fahrstuhl setzt sich wieder in Bewegung. Ja, die Kanne.
0: Der wird auch ganz schön schnell, der Fahrstuhl.
1: Das hat er manchmal so.
0: Gravitation.
1: Auf alle Fälle, ja, sollten wir heute jetzt hier. Eigentlich, in letzter Zeit sind wir öfter hier, in diesem Berg. Also, warum sind wir eigentlich heute genau hier, auf diesem Berg?
0: Naja, es geht um den Automatenkorridor.
1: Ah, ja. Genau, in der Landesbibliothek, in der ich mich den anderen Tag befand. Da befand sich auch ein Buch. Und da wurde uns, oder da habe ich eine Karte entdeckt in diesem Buch. Und in der Karte wurde mir angewiesen, ein Boot zu nehmen und zu diesem Berg zu fahren. Um da den Automatenkorridor zu finden. Wenn es denn nur einer ist, also ich musste dann mehr über den Korridor nachdenken.
0: Ja, ist doch ein Labyrinth von Korridoren. Übrigens, da oben auf dem Berg, da ist doch auch noch was.
1: Oh ja, jetzt wo du es sagst, sehe ich das auch. Meinst du das mit den Augenbrauen?
0: Augenbrauen sehe ich da irgendwie nicht. Ich sehe Mäuseohren.
1: Mäuseohren?
0: Augenbrauen. Ah, jetzt
1: da.
0: Der Schatten.
1: Jetzt sehe ich die Mäuseohren. Ah. Ja, ist nur ein Schatten geworden.
0: Das sieht nicht gut aus.
1: Ich denke, wir müssen dann diesen kleinen Pfad da entlang gehen.
0: Ja.
1: Und dann kommen wir. Ja. Es ist ein Turm, würde ich fast behaupten.
0: Ja.
1: Wahrscheinlich müssen wir den auch noch hoch.
0: Mhm.
1: Aber ob der auch noch einen Fahrstuhl hat, vielleicht sind das auch nur Treppen.
0: Siehst du mal, warum ich ein extra Herz und eine extra Lunge mitgenommen habe? Die sind nämlich super für extra zusätzliches Turmsteigen.
1: Ah, es ist immer noch ganz feucht hier überall.
0: Es läuft von den Wänden runter.
1: Bis auf die Knochen. Geht es in die Knochen hinein.
0: Knochenkalt.
1: Ja. Rückenschmerzen.
0: Gelenkeschmerzen auch, muss ich sagen.
1: Hattest du eigentlich den Fotoapparat mitgenommen?
0: Eventuell.
1: Na, ich. Ja oder nein? Eventuell.
0: Nun, das ist der Korridor der Eventualität. Insofern kann ich das nicht so richtig sagen.
1: Theoretisch.
0: Faktisch, praktisch auch. Im Korridor der Eventualitäten sind die Dinge nicht so ganz sicher.
1: Sicher ist, dass wir wahrscheinlich diesen Turm hochklettern müssen. Ich habe natürlich keine extra Lunge und auch kein extra Herz eingepackt. Und meine schlaue Uhr sagt, ich habe schon 70% meiner Energie verbraucht für heute. Vielleicht gibt es irgendwie eine Hilfe.
0: Eine Transfusion? Ich kann eine Transfusion legen von meinem Ersatzherzen zu deinem.
1: Willst du mal meine Uhr tragen und gucken, wie dein Kontostand ist?
0: Ja.
1: Bitte.
0: Na, gar nicht so schlecht. Ich denke, aufgrund meiner Ersatzorgane bin ich bei 45%.
1: Das ist sehr gut. Okay, dann lass mal Transplantation legen. Am besten ich lege mich zuerst hier mal auf diesen feuchten, steinigen, kalten Fußboden. So.
0: Ja. Dann suche ich mal den Schlauch, ne? Geht's?
1: Ja, so ungefähr. Vielleicht, ich habe noch einen extra Judebeutel mit. Und vielleicht können wir das so machen, dass ich das dann einfach in den Beutel trage.
0: Ich habe auch noch ein Ventil. Wir können das Ventil dran machen.
1: Ja, das klingt doch gut. Dann.
0: Ich appliziere das jetzt. Nicht bewegen.
1: Okay.
0: Nicht bewegen. Und jetzt?
1: Boah, der Wind ist so kalt. Ich hätte mir dickere Socken anziehen sollen. Das ist immer das Problem bei mir. Die Socken und der Hals. Also Hals und Füße, wie sind das? Ja, ich glaube, dass es mit dem Herz und der Lunge geht. Ich fühle mich schon besser.
0: Gut. Ah. Wir sind woanders hingekommen.
1: Einige Leute sind woanders hingekommen, wie ich hier höre.
0: Frauen in hochhackigen Schuhen.
1: Ja, guck mal, diesen Typ da hinten mit dem Hut, der ist ja wie aus einer anderen Zeit.
0: Aluhut oder was? Also, oder meinst du den mit der Melone?
1: Den mit der Melone.
0: Okay. Der hat eine Uhr.
1: Aber sicherlich nicht so eine schöne wie ich, oder? Sollen wir mal hingehen und fragen? Oh, jetzt rennt er weg.
0: Schlecht. Naja, gut, aber was haben wir sonst noch irgendwie, was wir hier sehen? Was ist das überhaupt für ein Korridor? Jetzt kommen schon wieder die Frauen mit den hochhackigen Schuhen.
1: Und ich sehe eine Uhr.
0: Ja, die habe ich vorher auch schon gesehen.
1: Ja, ich nicht. Ich habe die gerade erst wahrgenommen. Es scheint so. Ich musste gerade an die Freimaurer denken. Kurz. Aber ist ja auch eine Welt, oder? Sind wir jetzt quasi schon. Warte mal. Wie hoch ist denn dieser Turm?
0: Ich denke, wir überlassen uns für eine Weile einfach dem Strom.

0: müssen wie so Fisch sein und einfach mitschwimmen. Stromlinienförmig mitschwimmen. Irgendwie.
1: Da steht auch was. Bne I v j se w n rum.
0: Ich glaube, das soll Kunst sein.
1: Das ist jetzt ganz rätselhaft. Das ist auf jeden Fall ein Schwarz-Weiß-Korridor.
0: Ja, ja, ja. Am Anfang dachte ich, das ist wie eine Unterwasserlandschaft, aber dann habe ich gemerkt, dass das hat gar nichts mit Wasser zu tun.
1: Nee.
0: Das ist sogar eher recht trocken. Eine Art Wüste, möglicherweise. Ich habe ja den anderen Tag mitbekommen, dass es gibt ja Bilder, die kann man öffnen und dann sind dahinter Türen und dann kann man in Räume gehen. Vielleicht sollten wir das mal untersuchen.
1: Das untersuchen wir.
0: Möglicherweise ist es möglich, dieses Bild hineinzugehen.
1: Im Korridor der Eventualitäten ist das sicherlich möglich.
0: Dann sollte ich das mal ein bisschen abklopfen. Vielleicht, wenn es hohl klingt, ist es sicherlich möglich, hineinzugehen.

0: Oh, da ist eine Feder drin, habe ich das Gefühl. Ja, es schwingt. Ja, ist aber komisch. Kennst du eigentlich den Künstler oder die Künstlerin von diesem Bild?
1: Nein. Also, nein.
0: Ist es, wenn du Kunst betrachtest, für dich wichtig?
1: Ich bin mir jetzt noch nicht sicher, ob das Kunst ist. Ja. Und? Ist die Öffnung groß genug für uns oder reicht die nur für dich?
0: Nee, ich glaube, das klappt. Ich kann ja mal vorangehen und guck mal, wie die Lage spielen. Okay. Ja, es ist sicher. Du kannst reinkommen.
1: Okay. Gut. Stufen. Ja.
0: Nichts groß hier. Irgendwie.
1: Bisschen kahl die Wände und Stufen halt.
0: Ja, ist vielleicht nur ein Übergang zu was.
1: Ja.
0: Dass man drüber laufen, hindurch drüber und dann kommt man am Ende des Ganges zum Licht oder zum Ziel. Oder?
1: Ja, solange du jetzt auf dein Ventil mit dem Jutesack und dem Herzen aufpasst, ist ja alles gut, ne? Das jetzt nicht verlieren auf den Stufen.
0: Ja. Kann ich das Ventil auch ein bisschen öffnen?
1: Ja, klar.
0: Mir wird langsam warm vom Laufen.
1: Gut.
0: Okay. Psst. Ah, viel besser. Ja, naja. So, jetzt kann ich schon freier atmen wieder. Und ja. Füße sind trotzdem irgendwie noch kalt.
1: Wo kommen wir denn jetzt hier hin? Sag mal, das ist ein bisschen unheimlich. Da flackert auch irgendwas.
0: Ich kann noch mal in die Karte gucken. Da ist so ein... warte mal, da ist so eine Holztür. Ich versuch mal... was passiert, wenn ich das, was aussieht wie eine Klinke, drücke? Die immer nur aus dem Fahrstuhl aus- und einsteigen. Möglicherweise sind wir gar nicht autorisiert, hier in diesem Bereich des Gebäudes rumzuschleichen.
1: Oh.
0: Aber die Tür, sie schwingt so schön, diese kleine Tür.
1: Ja, süß. Die ist echt süß. Wie eine kleine Mäusetür. Sind wir das jetzt, die kleiner werden, oder wird die Tür größer?
0: Ehrlich gesagt glaube ich, dass die Tür größer wird. Oder wahrscheinlich hätte das jeder gesagt. Nee, ich glaube, wir werden eigentlich kleiner. Jetzt, wenn ich mir das genau anschaue. Ja, guck mal, die Leiste da beim Fußboden, die hat sich jetzt überhaupt nicht verändert.
1: Nee. Aber das Licht flackert immer noch da vorne. Was könnte denn das sein? Ist das ein Signal oder so? Und oben drüber ist ein Bildschirm. Und rechts und links davon ist auch irgendwas Blaues. Und das alles ganz klein, wie am anderen Ende. Meinst du, das ist ein Signal?
0: Ja, oder ein Zeichen. Ja, ja, doch, das würde ich auch so interpretieren. Vielleicht, wenn wir noch warten, dann können wir da irgendwann lang gehen.
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Es ist Donnerstag, es ist 16 Uhr, Zeit für Studio X und seltsame Nachrichten aus aller Welt. Und eine kleine Warnung, falls ihr am Dienstag die Nicht-Wiederholung, sondern Live-Sendung morgens gehört habt, dann kann es sein, dass euch einige Nachrichten bekannt vorkommen. Aber zwei Tage geben nicht genügend Nachrichten für eine komplette neue Sendung. Und außerdem ist ja am Wochenende genug passiert, was auch heute nochmal beleuchtet werden will.

Montag zum Beispiel, da gab es einen ganz besonderen Ortstermin für unseren Bundeskanzler. Für manche Leute ist es eine größere, für manche eine kleinere Freude, aber er ist an die Stätte seiner ehemaligen Wirkung zurückgekehrt. Genauer gesagt an das Gymnasium, in dem er dann endgültig sein Abi machen konnte. Nachdem Kanzler Friedrich Merz in seiner Schulzeit nicht unbedingt durch hohe Disziplin aufgefallen war, das ging so weit, dass er sogar vor dem Abi einmal die Schule wechseln musste. Aber er hatte damals, wie er selber sagt, keinen Bock auf Schule. Mehr Bock auf Moped fahren. Und andere Dinge, die man halt im Hochsauerlandkreis machen kann. Am Ende des Tages also ein Bundeskanzler, der irgendwie noch so gerade sein Abi geschafft hat. Und so ist dieses Abi-Zeugnis selber offensichtlich sicherer aufbewahrt als manche Geheimunterlagen der Nachrichtendienste. Denn er sagt, sein Exemplar liegt zu Hause im Safe. Und von seiner Schule will auch niemand mit den Daten von seinem Abi-Zeugnis rausrücken. Aber am Wochenende wurden dann Zahlen kolportiert, die auch nicht wirklich widersprochen wurden. Sondern wo es dann eher einen Satz gab, ja, so in diesem Bereich hat das wohl gelegen. Und ich sag's mal so, in Nordrhein-Westfalen in den 70ern mit einem 3,8er Abi, also dem, was gerade noch so durchgeht, durchzukommen, das ist kein großer Beweis von Kompetenz. Aber wie gesagt, er hatte keinen Bock, er musste auch die Schule wegen Disziplinlosigkeit wechseln. Er war also insgesamt kein guter Schüler und er sagt, er möchte auch deshalb sein Zeugnis unter Verwahrung halten, weil er ja mittlerweile selber Enkelkinder hatte, in der Schule sind und die nicht demotivieren will. Aber natürlich macht sich das auch nicht gut, wenn man schon in der Schule dadurch aufgefallen ist, dass man nur mit Mühe und Not die Leistungen zusammenbringen konnte, die für das Studieren notwendig waren. Nun kann man sagen, es gibt genügend viele Beispiele von Menschen, die auch ein ähnlich schlechtes Abi gemacht haben, aber dann mit einer 1er-Note in Physik promoviert. Manchmal ist sowas wie, man will es wirklich etwas, was nicht schon mit 18, 19 vorhanden ist. Und manche schöpfen danach dann ihr Potenzial noch richtig aus. Ob es dafür Beispiele in der beruflichen Laufbahn des Friedrich Merz gibt? Also, wenn es sie gibt. Also irgendetwas in seinem Berufsleben, wo er wirklich hervorgestochen ist, dann ist es zumindest für mich ein Mysterium. Und so finde ich, man kann sagen, dieses 3,8er Abi, das zieht sich irgendwie durchs Leben des Friedrich Merz. Kohl hat es erkannt, Merkel hat es erkannt. Und jetzt ist er Kanzler.

Und wo wir gerade bei der Regierung waren, am Wochenende hat es ja auch wieder geklappt. Das, was die Bundesregierung als großes Entlastungspaket für die Autofahrer ankündigt, nämlich der Tankrabatt, also der Verzicht der Bundesregierung auf 17 Cent pro Liter Benzin und Diesel, in der Hoffnung, dass dieses Geld dann beim Autofahrer an der Tankstelle auch ankommt. Abgesehen davon, dass das natürlich ein Anreiz ist für Leute, die viel Benzin verbrauchen, sich nicht unbedingt zurückzunehmen und manchmal man ja auch sagen muss, ein hoher Preis, das ist ein Anreiz dafür, weniger zu verbrauchen. Und wenn das Problem wirklich gerade ist, dass die Rohöllieferungen stocken, dann ist möglicherweise ein hoher Preis das richtige Signal. Aber in diesem Fall muss man sich da, glaube ich, nicht so viele Sorgen machen, wie der ADAC berichtet. Sind nämlich die Benzinpreise und Dieselpreise wieder fast auf dem Niveau vor dem Tankrabatt. Wenn ich auf die aktuellen Preise gucke, kann ich das nicht ganz so nachvollziehen. Also ein bisschen was ist an der Zapfsäule angekommen, aber es fühlt sich nicht so an, als wäre es alles. Pikant an der ganzen Geschichte ist allerdings, dass quasi mit der Einführung des Tankrabatts gleichzeitig beschlossen wurde, dass das Deutschlandticket wieder ein wenig teurer werden muss. Denn, so sagt man, erstens konnte man sich zwischen den verschiedenen Instanzen nicht auf die Finanzierung einigen. Und zweitens müssen wir doch nun wirklich sparen und haben kein Geld dafür, das Deutschlandticket weiterhin so zu subventionieren. Da sind Preisanpassungen nach oben dringend möglich, nötig. Wenn man sich aber ansieht, was andere Länder machen. Ja, es gibt auch welche, die einen Tankrabatt eingeführt haben. Das sind aber wenige. Natürlich gäbe es Möglichkeiten, das, was der Bürger zu tragen hat, ihm an anderer Stelle zu geben. Die Idee, dass man das Ganze darüber löst, dass es einen bestimmten Satz gibt, den die Leute, die nicht ganz so viel Geld verdienen, als Ausgleich für die hohen Energiekosten überwiesen bekommen, das hat man gesagt, ist schwierig. Denn wie in der weiten Welt des Sports sollen wir an die Kontodaten von den Leuten kommen? Kleiner Reminder, wenn man Geld will, sind die Kontodaten schnell gefunden. Man hätte natürlich auch den Ball Volley nehmen können und sagen, dann brauchen wir mehr Entlastung des Straßenverkehrs, dadurch, dass mehr auf die Schiene und den öffentlichen Nahverkehr kommt. Und hätte das Deutschlandticket, sagen wir mal, auf 19 Euro wieder runternehmen können. Ich habe das jetzt nicht nachgerechnet, aber mit den wahrscheinlich 4 bis 5 Milliarden, die uns der Tankrabatt dieses Jahr kostet, hätte man schon einiges machen können am Preis des Deutschlandtickets. Und natürlich hätte es noch die andere Möglichkeit gegeben und da will ich eigentlich drauf hinaus. Wenn man schon sagt, okay, ich will an der Zapfsäule entlasten, dann könnte man auch den Weg gehen, den Polen gegangen ist. Denn Polen hat gesagt, liebe Mineralölfirmen, das lassen wir uns nicht gefallen. In Polen ist am Samstag eine Spritpreisbremse in Kraft getreten, die ihren Namen verdient und die sich nicht aus dem speist, was eigentlich vom Spritpreis an den Staat gehen sollte. Nein, in Polen hat man gesagt, okay, die Mineralölfirmen haben offensichtlich die Preise deutlich weiter erhöht, als es notwendig war, um die Kosten auszugleichen. Wir können hier also von einem Übergewinn reden. Und Polen hat eine Spritpreisbremse gepaart mit einer Übergewinnsteuer durchgesetzt. Das heißt, Übergewinne, also Gewinne, die über das normale Maß der Kostensteigerungen rausgehen, die werden ab jetzt in Polen mit 60% besteuert.
Das spült einiges Geld in die Staatskasse und damit kann man dann sinnvoll den Spritpreis senken, ohne dass der Staat auf Einnahmen verzichten muss. Und das hat eine etwas andere, wie soll man das sagen, Wirkung erzielt als hier bei uns. Gut, wir alle wissen, in Polen war der Sprit auch vorher schon günstiger, weil dort einfach die Steuerlast geringer ist. Aber das sind Zahlen, da merkt man hier schon auf. Also am Montag in Polen kostet der Liter Normalbenzin 1,54, der Liter Super 1,73 und 1,80 gab es für Diesel. Aber das sind absolute Zahlen, die, wie gesagt, auch mit einer anderen Steuerbelastung zusammenhängen. Interessant ist die Zahl, die als Ermäßigung durchgeschlagen hat. Denn in Polen kostet es den Staat fast kein Geld, weil, wie gesagt, da die Übergewinnsteuer wirkt. Und dadurch ist dort der Sprit um 32 Cent pro Liter an der Zapfsäule günstiger geworden. Hier in Deutschland sieht es ja nach allem, was man so weiß, ungefähr so aus, dass die Mineralölfirmen sagen werden, naja, das hat uns davor bewahrt, dass die Preise noch weiter steigen mussten. Aber wir konnten bisher jedes Mal, wenn die Steuern auf den Sprit gesenkt wurden, feststellen, dass mehrere Milliarden Euro vom Staat ausgegeben wurden und immer ein ganz netter Anteil des Ganzen bei den Mineralölkonzernen geblieben ist. Aber hier in Deutschland wäre das ja ein zu großer Eingriff. Und würde allem widersprechen, wofür der Kanzler und Frau Reiche stehen. Hier gibt's lieber eine Steuerermäßigung, die nur teilweise beim Bürger ankommt, statt das Geld da wieder abzuholen, wo der Übergewinn hinfließt.

wo wir gerade bei Benzinverschwendung sind. Ende September, da war ja Audienzzeit im Vatikan. Sachsens Ministerpräsident Michael Kretschmer, der hat sich zum Papst begeben und eine Audienz bekommen. Und wie es in bei solchen Besuchen üblich ist, gab es ein Gastgeschenk. Und irgendwie hat sich da der Herr Kretschmer sozusagen schon zeitlich an die Supermärkte angepasst. Denn das größte Besuchsgeschenk des Herrn Kretschmer, das war ein Christstollen. Ja, und dafür ist man in Sachsen bekannt. Und natürlich ist das auch etwas, was einen Papst sicherlich erfreuen würde. Süßigkeiten mit einer christlichen Tradition zum großen christlichen Fest. Und das auch, wenn man sie schon im September bekommt. Aber hey, was dem einen sein Spekulatius ist, dem anderen sein Stollen. Das Objekt des Verschenkens war 4 Kilogramm schwer und 80 Zentimeter lang. Aber, so sagt Herr Kretschmer, dieses Gastgeschenk aus dem Erzgebirge, das war zu kostbar und zu fragil, um wie der Rest der Belegschaft mit dem Flugzeug nach Rom zu fliegen. Denn da hätte man die Sicherheit des Stollens nicht wirklich garantieren können. Dementsprechend hat man in der sächsischen Staatskanzlei sich etwas anderes überlegt. Und hat gesagt, okay, wenn das Flugzeug zu gefährlich ist, um diesen Stollen zu transportieren, dann schicken wir einen Dienstwagen los. Und genau das ist passiert. Da ist ein Fahrer in einen großen BMW gesetzt worden. Wahrscheinlich mehrfach gesichert als einzige Beladung der Christstollen aus dem Erzgebirge und ein paar weitere Gastgeschenke aus Sachsen. Ja, und dann wurde dieser Christstollen als Fahrgast 1400 Kilometer von Dresden nach Rom und das Auto wieder zurückgebracht, weil wenn man so ein Gastgeschenk hat, dann muss man sich ja auch darauf verlassen können, dass in einem Stück und in all seiner Pracht in Rom ankommt. Und das kann man bei einem Lufttransport im Ministerflugzeug, Ministerpräsidentenflugzeug nun wirklich nicht garantieren. Also hat man sicherheitshalber ein Auto geschickt. Gut, hätte man ökonomischerweise sagen können, dann setzt man doch den Ministerpräsidenten gleich mit rein. Aber das war bestimmt aus terminlichen Gründen keine Option. Denn schließlich hat diese Fahrt einen ganzen Tag hin und einen Tag zurück gedauert. Und so viel Zeit hat ein sächsischer Ministerpräsident nicht. Deshalb wurde ein Auto losgeschickt, um das sächsische Präsent an den Papst sicher nach Rom zu transportieren. 1400 Kilometer hin, 1400 Kilometer zurück. Für den sicheren Transport eines 4 Kilo schweren Christstollens.

Aber das sind ja alles Petitessen im Vergleich zu dem, was uns gerade an Nachrichten aus Magdeburg erreicht. Am spannendsten fand ich eigentlich, dass sich sogar Bundeskanzler Friedrich Merz zu der Theorie hat hinreißen lassen, dass bei der Wahl des sachsen-anhaltinischen Parlamentspräsidenten die zusätzlichen Stimmen, die nicht von AfD und BSW gekommen seien, können ja möglicherweise linke U-Boot-Stimmen waren. Während man dort in der Partei schon sagt, okay, wir wissen ungefähr, wer es gewesen sein könnte und erste Namen genannt werden. Aber Herr Merz, da muss man doch mal ganz kurz, auch wenn das vielleicht in der Schule zu kurz gekommen ist, die Logik ansetzen. Wenn jemand aus den Reihen der Grünen, der Linkspartei oder der SPD auf die Idee gekommen wäre, den Parlamentspräsidenten oder den Vizepräsidenten zu wählen, um so zu tun, als würde es die CDU gewesen sein, dann hätten sich ja die Abgeordneten, die das tun, hundertprozentig sicher sein müssen, dass tatsächlich niemand aus der CDU auf die Idee kommt, für die beiden zu stimmen. Und ich sag's mal so, die Wahrscheinlichkeit ist schon ein wenig gering, dass man sich da als werdende Oppositionspartei darauf verlassen kann, dass keiner von der CDU mit der AfD für den Parlamentspräsidenten stimmt. Und das hätte ja nun wirklich hässlich ausgesehen, wenn es plötzlich nicht mehr 5 Stimmen mehr gewesen wären, sondern wenn sich auch noch 5 Linke sozusagen als False Flag auf diese Seite begeben hätten. Und plötzlich 10 Stimmen zu viel da gewesen wären, das hätte man dann nämlich überhaupt nicht mehr erklären können. Deshalb ist es sehr unwahrscheinlich, dass das passiert wird, was Herr Merz im Fernsehen behauptet hat. Nämlich, dass es nicht CDU-Mitglieder waren, die dafür gesorgt haben, dass die AfD-Männer ins Parlamentspräsidium kommen, sondern dass es False Flag war. Ich glaube, das kann man wegstreichen. Spannend allerdings finde ich vor allem, dass man, nachdem man schon den Parlamentspräsidenten gewählt hatte, dann auch noch mit Stimmen, die nicht vom BSW kamen, den Herrn Till Schneider als Vizepräsidenten gewählt hat. Vizeparlamentspräsidenten, Entschuldigung. Denn der ist uns ja kein Unbekannter. Gerade vor einigen Wochen war er ja erst kurz in den Medien, weil er sich natürlich keiner Schuld bewusst war, weil er eine Tasse der russischen Armee in einem Fernsehauftritt gezeigt hat. Dann aber doch die Verbreitung dieses Videos verhindern wollte. Ja, der Herr Till Schneider, der ist schon mehrfach durch sehr extreme Aussagen aufgefallen. Nicht zuletzt ist es jemand, der regelmäßig Putins Geburtstag feiert und sich ganz entschieden dagegen ausspricht, dass wir aus dem Westen der Ukraine im Krieg gegen Russland helfen. Und ja, auch seine eigene politische Vergangenheit ist sehr stramm rechts. So stramm, dass vor der Wahl das BSW gesagt hat, also wir können uns über den Parlamentspräsidenten einigen, aber den Vizepräsidenten wählen wir nicht mit. Gewählt wurde er trotzdem. Und da kann man nur sagen, das können dann entweder U-Boote von den Linken oder von der CDU gewesen sein. Es ist ja eine freie und geheime Wahl. Wir werden es wohl erst in ein paar Tagen erfahren, wenn irgendjemand nicht mehr ganz dicht halten kann. Ganz spannend allerdings fand ich dann die Wahl der Vizepräsidenten. Der CDU-Kandidat, der ist noch durchgekommen. Aber CDU-Stimmen für die Wahl eines SPD-Kandidaten, das konnte dann nun wirklich keiner mehr erwarten.
das heißt, links von der CDU gibt es in diesem Gremium keinen Menschen mehr, weil es der CDU offensichtlich auch zu linksradikal war, einen Kandidaten der SPD zu unterstützen. Und ja, es gibt erste Stimmen aus der CDU in Sachsen-Anhalt, die es quasi zur Pflicht erklären, nun auch noch einen AfD-Ministerpräsidenten zu wählen im Dezember. Aber ich hoffe, dass bis dahin noch ein bisschen, sagen wir mal, innere Reinigung stattfindet.

Manchmal braucht es ein Machtwort. Ich denke, in Sachsen-Anhalt werden wir darauf vergeblich warten. Und ich denke, in Berlin wird man sich möglicherweise an dem Machtwort vorbei bewegen, dass ein paar alte Männer, die schon im Luxus angekommen sind, losgelassen haben. Aber manchmal braucht es ein Machtwort von einer ungewohnten Seite. Und es ist, glaube ich, publicity-mäßig nicht wirklich gut, wenn man bestimmte Leute gegen sich aufbringt und die einen öffentlich bloßstellen. Und wir reden jetzt überhaupt nicht von großer Politik. Nein, nein, nein. Wir gehen viele, viele Stufen runter. Und zum einen Teil nach Großbritannien. Und zum anderen Teil in die USA. Was war passiert nun? Es gab einen kleinen Konflikt in Großbritannien zwischen Aldi UK. Übrigens eine Unterabteilung von Aldi Süd. Und einem dortigen Mitarbeiter. Der Mitarbeiter war zufälligerweise Sohn eines Radiomoderators und so ist der Konflikt ein bisschen an die Öffentlichkeit gekommen. Chris Brooks, so heißt der Moderator, der hat nämlich auf Twitter, Entschuldigung, X, einen Brief von Aldi UK veröffentlicht. Es geht dabei um den Sohn von Herrn Brooks. Aldi behauptet, dem sind 97,64 Pfund zu viel überwiesen worden. Und er soll das Geld schleunigst zurücküberweisen. Dabei sind einige Dinge ein wenig auffällig. Denn erstens hat Aldi UK gleich mit weiteren Schritten gedroht, um das Geld wiederzubekommen. Und zweitens ein Zahlungsziel genannt, das 2 Wochen vor dem Absenden des Briefes lag. Das klingt nicht gut, aber dann hat unser Radiomoderator aus Großbritannien berühmte Hilfe bekommen. Und wenn es sich eine Supermarktkette nicht leisten kann, dann ist es, sich es mit Captain Kirk zu verscherzen. Denn genau der in der Person von William Shatner hat sich in den Streit eingemischt. Und man kann sagen, Aldi UK mit ein bisschen Häme überzogen.

um diese 97 Pfund zurückzubekommen. Man kann sagen, die Verwaltung wird wahrscheinlich jetzt das geringste Problem sein. Denn öffentlich gescholten werden von Captain Kirk, das ist für keine Firma gut. Und so dürften diese 97 Pfund irgendwas mittlerweile sozusagen die Nachkommastellen sein von dem, was da an wirtschaftlichem Schaden für all die UK entstanden ist, weil da müssen sich ja nur mal ein paar hundert Leute denken, auch wenn das gerade so ist mit Aldi und wenn Captain Kirk das schon sagt, dann gehe ich diese Woche doch mal woanders einkaufen. Nachdem nicht nur William Shatner, sondern auch britische Medien im Anschluss daran den Fall aufgenommen haben, sagt man bei Aldi UK, die Angelegenheit sei mittlerweile versöhnlich geklärt worden. Über die Details der Klärung schweigt man sich natürlich aus. Aber hey, wenigstens hat man jetzt nicht mehr Captain Kirk gegen sich. Denn bei 1000 Filialen in UK kann sich das doch keiner leisten.

Qualitätskontrolle, das ist so wichtig, wenn man neue Produkte auf den Markt bringen will. Aber wird offensichtlich nicht überall so groß geschrieben, wie man es schreiben sollte. Die Firma Dyson, die uns bekannt ist durch Luftreiniger, Staubsauger und Ähnliches, die wollte unlängst in einen neuen Markt einsteigen. Nämlich in den Markt der Zahnhygiene. Und wie immer, wenn Dyson irgendwo hingeht, dann versuchen sie es mit mehr Technik. In diesem Fall bedeutete das eine KI-Zahnbürste. CameraJet ist der Name des Produktes. Allerdings hat das in den ersten Tagen beim Consumer einige Seiten gezeigt, die so gar nicht gut zu einer Zahnbürste passen. Denn ja, man kann wunderbare Bilder seines Mundraums auf dem Handy betrachten. Und ja, durch die Kamera und die KI weiß die Zahnbürste, wo in den Zahnzwischenräumen noch was zu tun ist und kann gerichtet den Wasserstrahl dorthin bringen. Aber das Problem ist, offensichtlich waren die ersten ausgelieferten Serienmodelle der CameraJet ein bisschen wasserscheu. Und wasserscheu ist nun gar keine gute Eigenschaft für eine Zahnbürste. Und so sind mehrere Geräte nach kurzer Zeit in Defekt ausgestiegen. Auf Reddit erklärten diverse Nutzer, ja, wir haben dann auch Wasser im Batteriefach gefunden und das ist keine gute Idee für eine elektrische Zahnbürste. Von Dyson sagt man, man sei sich bewusst, dass bei einer kleinen Anzahl der ersten Geräte ein Problem mit einem Bauteil aufgetreten sein könnte. Dementsprechend war die CameraJet dann auch erstmal bei Dyson auf der Seite nicht mehr verfügbar. Dafür nennt man bei Dyson als Grund, dass es zurzeit eine so große weltweite Nachfrage nach der Zahnbürste gibt, dass man leider nicht nachkommt und das Ding deshalb mal kurz von der Webseite runternehmen musste.

wahrscheinlich so lange, bis die Qualitätssicherung gegriffen hat. Aber das war eigentlich gar nicht der eigentliche Grund, auf diese Zahnbürste einzugehen. Denn wenn das gute Stück schon nicht als Zahnbürste nutzbar ist, weil wasserscheu, dann muss es doch andere Anwendungsfälle für eine solche Zahnbürste geben. Und ja, tatsächlich, die konnten gefunden werden. Wenn man sich nämlich die Szene der Fotoamateure anguckt, dann wird man feststellen, es gibt dort viele Menschen, die nicht einfach mit der wohlauflösenden und ziemlich perfekten Handykamera fotografieren wollen, sondern die sagen, wir brauchen irgendwelche obskuren Dinge, damit die Fotos einen wirklich persönlichen Touch bekommen. Sei es nun so, dass man Objektive aus den 50ern nimmt, weil mit diesen modernen, perfekten Objektiven, da kriegt man so eine Bildwirkung wie früher gar nicht mehr hin. Ob man sich auf prähistorische Technik wirft, bei der Filme belichtet werden und danach wedelt man mit dem Foto, bis ein Bild erscheint. Für teuer Geld. Oder gleich die alte Praktika aus dem Schrank holt, weil es gibt doch nichts Besseres als einen Schwarz-Weiß-Film und eine eigene Dunkelkamera. Oder noch heftiger sagt, ohne Lomographie kann ich gar nicht fotografieren. Wenn man dieses Mindset sich vor Augen führt, dann weiß man, es wird einen Anwendungsfall für eine Kamera-Zahnbürste geben. Und ja, es hat nicht lange gedauert, bis die erste Gruppe angefangen hat, Bilder zu veröffentlichen. Und sagt, also Street Photography, also in die Stadt gehen und Leute fotografieren oder Gebäude fotografieren, also innerstädtische Fotografie. Die kriegt einen ganz, ganz eigenen Touch, wenn man das macht mit dieser $500 Kamera-Jet-Kamera. Von dieser Zahnbürste, die ein bisschen wasserscheu ist. Der Name der Fotografengruppe, die da jetzt in die Veröffentlichung gegangen ist, sagt eigentlich schon alles. All the gear, no skill. Und neben dem Internet mag da sogar schon eine Ausstellung geplant sein. Und warum ist das Ganze so interessant? Naja, natürlich ist so eine Kamera in einer Zahnbürste nicht dafür gedacht, weit entfernte Objekte ordnungsgemäß abzubilden. Um im Mundraum zu bestehen, da braucht man schon sehr, sehr viel Weitwinkel, also einen großen Blickwinkel und eine Fokussierung auf die direkte Nähe. Und wenn man der Meinung ist, mit möglichst seltsamem Material möglichst interessante Fotos machen zu wollen, ist das natürlich eine Win-Win-Situation für Zahnbürstenbesitzer, die sich nicht trauen, die Zähne zu bürsten wegen Wasserscheu und dafür ihre Kamera nach draußen tragen. Denn das Ganze hat schon interessante Effekte. Denn erstens ist das Ganze vom Weißabgleich nicht so gebaut, dass es nach natürlichen Farben aussieht, sondern es ist alles ein bisschen, sagen wir, pink. Aufgrund dieser extremen Weitwinkelhaftigkeit des Zahnbürstenobjektivs hat man den Effekt, den man ansonsten nur mit teuren Fisheye-Objektiven kriegt. Also das perfekte Gerät für Menschen, die sich einer Fotogruppe anschließen, die All the Gear and No Skill heißt. Und ja, irgendwie sehen die Fotos interessant aus. Aber ungefähr auf die gleiche Art und Weise interessant, wie das früher war, wenn man diese Einmalkameras genommen hat und mit dem Feuerzeug die Linse verformt, um seltsame Ergebnisse zu kriegen. Aber immerhin, dann hat man für $500 eine Kamera gekauft, die falsche Farben, falsche Perspektiven und viel Unschärfe liefert. Auf das, wenn die Motive nicht so interessant sind, es die Bilder schon werden. Ausstellungen sind bestimmt schon geplant.
mit dem Objektiv der nicht richtig vollständig wasserkompatiblen Zahnbürste Camerajet von Dyson.

Könnt ihr euch noch erinnern, das war, glaube ich, in diesem Frühjahr, als in Österreich Männer vor Gericht standen, die versucht hatten, einem Polizeispitzel Kokain zu verkaufen, das in Wirklichkeit aber Mehl war. Hops genommen wurden sie trotzdem, aber jetzt gibt's einen Fall, der das Ganze nochmal viel, viel größer macht. Dazu gehen wir nach Fidschi. Da nämlich gibt es gerade wieder ein Problem mit einem Prozess. Da steht nämlich jemand vor Gericht, weil er eine ziemlich ordentliche Menge Kokain besessen hat. Oder genauer gesagt haben sollte. Aziz Rahman, das ist der Angeklagte, der ist schon einmal verurteilt worden. Aber irgendwie gab es mit dem Verfahren Probleme und er wurde dieses Frühjahr wieder auf freien Fuß gesetzt. Jetzt wurde das Verfahren neu aufgerollt. Und nachdem er beim ersten Mal zu 23 Jahren verurteilt worden war, jetzt wie gesagt im Frühjahr wegen Verfahrensfehlern freigelassen wurde, droht auch dieses neue Verfahren irgendwie in sich zusammenzubrechen. Und das liegt im Wesentlichen an einem Problem in der Asservatenkammer, denn die Beweismittel gegen Aziz Rahman, die haben ein Problem. Also man ist sich dort sehr sicher, dass in der Asservatenkammer zum Zeitpunkt der Verhaftung 39 Kilogramm Kokain eingelagert worden sind. Das Problem allerdings ist, als man jetzt nachgucken wollte, da hat man festgestellt, in der Asservatenkammer ist kein Kokain mehr, sondern in der Asservatenkammer liegen jetzt ähnlich aussehende Päckchen, aber nicht mit 39 Kilo Kokain, sondern mit feinstem Weizenmehl. 39 Kilo Mehl statt 39 Kilo Kokain sind dort in der Asservatenkammer. Und das macht natürlich den Prozess gegen den ehemaligen Besitzer ein bisschen schwierig, wenn die Beweismittel nicht mehr als Beweismittel taugen. Und da fragt man sich, wie kann das selbst auf Fidschi passieren, dass aus der Asservatenkammer 39 Kilo Mehl, Kokain durch Mehl ersetzt werden? Die Ermittlungen konzentrieren sich jetzt auf die Beamten, die direkt sozusagen mit dieser Asservatenkammer zu tun hatten. Und wie man in Justizkreisen so schön zu sagen pflegt, eine Person, für die wir uns gerade interessieren, die wohl in dieses Ding involviert ist, die befindet sich zurzeit in Übersee und wird nach Rückkehr befragt werden. Sagen wir es mal vorsichtig so, wenn dieser Mensch wirklich mit 39 Kilo Kokain abgehauen ist, das sind immerhin ungefähr 7 Millionen wert, und sich bereits nach Übersee abgesetzt hat, dann ist die Wahrscheinlichkeit, dass er nach Hause kommt, um mit den Justizbehörden zusammenzuarbeiten, vorsichtig gesagt gering. Und das passt wunderbar zu dem anderen Teil der Nachricht, dass nämlich das Rauschgift, die Rauschgiftabteilung der dortigen Polizei zwischendurch aufgelöst worden ist, da 27 dortige Beamte selber wegen Drogenvergehen vor Gericht gestanden haben. Klingt also so, als wäre das da ein systemisches Problem. Und das Verschwinden dieser 39 Kilo Kokain, die eigentlich in einem Gerichtsprozess gebraucht wurden, nur die Spitze des Eisbergs. Mit mindestens zwei Profiteuren. Erstens dem Menschen, der die 39 Kilo Kokain hat und möglicherweise in den Handel gebracht hat.
und dem jetzigen Angeklagten, bei dem es möglicherweise ein bisschen schwierig wird, die Vorwürfe aufrechtzuerhalten, wenn die gegen ihn vorliegenden Beweismittel nicht mehr Kokain sind, sondern nur noch Mehl.

Seltsame Nachrichten aus aller Welt, da muss es doch wenigstens einen Beitrag geben zum Thema seltsame Guinness-Buch der Rekorde-Einträge. Heute gehen wir nach Ungarn. Die Geschichte unseres Mannes Gergo Borbély, hoffentlich habe ich das richtig ausgesprochen, aber Ungarisch ist nicht meine Sprache. Seine Geschichte geht zurück in den August 2008. Da hatte unser ungarischer Held Durst und ist in einen Kiosk gegangen. Die Lust stand ihm nach einem Getränk mit Geschmack, mit Kohlensäure und gekühlt. Das Angebot war gering und so hat er sich für den ersten Energy Drink seines Lebens entschieden. Und dieses Getränk mit Hell im Namen hat ihm offensichtlich so geschmeckt, dass es eine Leidenschaft geworden ist. Wir erinnern uns 2008, das war die Zeit, als Energy Drinks noch größtenteils in der Geschmackrichtung Gummibärchen angeboten wurden. Aber offensichtlich hat es unserem Helden geschmeckt und er hat dann in der nächsten Zeit weiterhin verschiedene Energy Drinks durchprobiert. Und irgendwann haben sich dann in seiner Studentenbude so ein paar Dosen angesammelt. Und dann hat er gesehen, ach, die sind ja eigentlich ganz lustig und bunt. Möglicherweise sollte ich die ja gar nicht in den Abfall bringen, sondern sie zur Dekoration meiner Studentenbude nutzen. Tja, und was so gemütlich mit 15, 20 Dosen anfing, das hat sich durch sein Leben durchgezogen. Nach dem Studium kommt die Zeit, wo man Geld hat und reist. Asien, USA, quer durch Europa und überall hat unser junger Freund Energy Drinks zu sich genommen. Und hat es sich zur Regel gemacht, die Dosen nicht wegzuwerfen, zumindest wenn es neue Dosen waren. Und er hat auch richtig, richtig seltene Energy Drinks. Also manche muss er auch so gekauft haben. Weil den Michael Jackson Mystery Energy Drink aus den 90ern, den kann er nicht mehr selber getrunken haben. Da muss er die Dose käuflich erstanden haben. Aber so sagt er, der größte Teil seiner Sammlung, der ist tatsächlich selbst getrunken. Und wenn ihr jetzt so eine Zahl wissen wollt, was man denn so an Energy Drinks trinken muss, um ins Guinness Buch der Rekorde zu kommen mit seinen leeren Energy Drink Dosen. 2000 ist die Zahl, die unser aktueller Rekordhalter in seiner Wohnung mittlerweile offensichtlich mehr als in nur einem Regal unterbringt. Also die größte Sammlung an Energy-Drink-Dosen der Welt laut Guinness Buch der Rekorde. Und damit hat er jetzt gerade den Eintrag geschafft und kurzes Nachrechnen ergibt, wenn er keinen Energy-Drink doppelt getrunken hat und in 18 Jahren 2000 verschiedene durch hat, dann sind das pro Jahr auf jeden Fall über 100 verschiedene Energy-Drinks, die er getrunken hat, plus die Doubletten, denn manchmal will man ja auch einfach nur das Gleiche wie vorher. Und da kann man nur sagen, sein Körper hat eine solide Abbauarbeit für Koffein und Taurin betreiben müssen. Und zumindest ich in meinem Alter kann sagen, ich werde diesen Rekord nicht mehr knacken. Egal, wie ich meinen Körper belaste.

In den USA gibt es einen neuen Trend, der für verschiedene Seiten etwas merkwürdig wirkt. Aber die Betreiber von Robotaxis, die beschreiben immer häufiger, dass ihre Verkehrsmittel möglicherweise in vielen Fällen den Ort danach ersetzen. Heißt übersetzt, es wird immer mehr dem Sexuellen gefrönt in Robotaxis. Klar, die Verlockung ist eindeutig, es gibt keinen Fahrer, der zugucken kann. Man ist eigentlich halbwegs gut gegen Blicke von außen geschützt. Und irgendwie, wenn man das Ganze doch schon unterwegs erledigen kann, warum soll man danach noch ein Hotel bezahlen? Und überhaupt ist ja Sex im Auto in der Popkultur ein ziemlich klar verankertes Ding. Das Ganze ist kein ganz neues Phänomen. Bereits 2023 hat in San Francisco eine Zeitung Menschen interviewt und Feldstudien betrieben dazu, wie es denn so zugeht im geschützten inneren Raum von Waymo-Taxis oder General Motors Cruise. Jetzt allerdings hat sich sogar die Wissenschaft des Themas angenommen. Allerdings dann von einer anderen Richtung, denn offensichtlich sieht man es mittlerweile als Problem an. Im Rahmen der Konferenz Automotive UI an der Universität Göteborg nämlich sind Forscher zusammengekommen, um sich dem Problem zu stellen und darüber zu diskutieren, wie man dafür sorgen kann, dass die Robotaxis nicht mehr ganz so sehr das Objekt der Begierde sind. Und auch da sagt man, ja, das ist ja schon von der Popkultur sehr so besetzt worden. Nicht nur seit Titanic, dass Sex im Auto was ganz Besonderes ist. Und man hat jetzt auch genauer festgestellt, was für Menschen das denn eigentlich sind, die es im Auto tun. Auf der einen Seite sind es Content Creator. Das heißt, Leute, die ihre Filmchen auf Pornhub oder OnlyFans veröffentlichen und nach speziellen Drehorten suchen. Da kann man aber sagen, da wird das Gebiet bald abgegrast sein, denn wenn jeder schon von diesen Creatoren ein Video aus dem Robotaxi hat, dann wird es uninteressant. Auf der anderen Seite sagt man, es sind viele Touristen, die offensichtlich den Reiz in der Fremde, wo sie keiner kennt, die Hüllen fallen zu lassen, für so groß halten, dass sie sich nun wirklich nicht mehr zurückhalten können. Aber wie soll man das Problem angehen? Wie gesagt, das mit OnlyFans, das wird sich mittelfristig selbst erledigen, weil ist dann irgendwann langweilig mit dem Sex im Robotaxi. Aber was macht man mit den Leuten, die sich entweder gerade getroffen haben oder es als Touristen spannend finden, in so einer Kiste dem Leiblichen zu frönen? Manche von den Forschern erzählen davon, man müsste es vielleicht ein bisschen durchsichtiger machen, das Auto. Nach dem Motto, wenn man von außen mehr von drinnen sehen kann, dann hält es die Leute davon ab, dort drin Sex zu haben. Halte ich bei manchen Vorlieben für eine gewagte These. Die andere Idee ist natürlich KI-Überwachung. Kamera im Auto und eine Stimme, die dich im Fall der Fälle ordnungsgemäß daran erinnert, dass du dich noch in deinem Robotaxi befindest, aber noch nicht in deinem Hotelzimmer. Und dich dementsprechend bitte angemessen benehmen sollst, sind beides, glaube ich, Vorschläge, die noch nicht so richtig gut durchdacht sind. Aber zumindest durch diese Konferenz habe ich von dem Problem erfahren. Sex in Robotaxis ist mittlerweile ein so großes Ding, dass sich Wissenschaftler auf einer Konferenz mit dem Ende davon beschäftigen sollen.
Und das war's für heute mit seltsamen Nachrichten aus aller Welt. Im Nachbarstudio macht sich bereit Virus Musikradio.

Ja, herzlich willkommen bei der täglichen Stunde Virusmusik hier auf Radio X 91,8 MHz, dem werbefreien Bürgerradio. Live aus dem Studio in Bockenheim für euch heute am Mikrofon der Paul. Mit einer weiteren Ausgabe von Electronic Music Open Mic Frankfurt. Und was ihr hier im Hintergrund hört, ist ein Titel des dänischen Künstlers Under Red Skies, von dem ich letztens das Vergnügen hatte, ihn bei Strom am Fluss, seinem elektronischen Festival in Hannover, persönlich kennenzulernen. Und jetzt hören wir uns erstmal diesen geilen Track an.

Under Red Skies mit dem Titel Reconnect, ein Künstler aus Dänemark, und wir waren letztens mit der Imam Frankfurt Crew auf so einer Art Betriebsausflug, könnte man sagen. Wir sind da der Einladung von Michael namens aka Mesopotam, von dem hören wir heute hoffentlich auch noch einen Track, nach Hannover gefolgt. Der veranstaltet dort immer regelmäßig ein elektronisches Musikfestival namens Strom am Fluss und hatte uns im Vorfeld kontaktiert und hat dann im Rahmen dessen dort auch die erste Imam Hannover abgehalten. Imam, das steht immer für Electronic Music Open Mic. Wir sind ein non-kommerzielles Kollektiv und auch Teil eines größeren globalen Netzwerkes, die jeden Monat eine Open Stage für elektronische Live-Musik machen. Und genau das gab es dann dort in Hannover auch zu erleben. War ein geiler Tag und als nächstes spiele ich euch auch einen Titel aus dem Imam-Netzwerk, nämlich Metamorphosis von Tooth aus Wales.

0: das ein Problem?
1: Ja, das ist eben alles live hier. Und hier geht's direkt weiter mit einem

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Und was ihr gerade gehört habt, war ein Titel des aktuellen Label-Samplers von Stridental Records in Race. Vielen Dank, Angelo, dass du mir den zugeschickt hast. Richtig geiles Zeug drauf. Ich würde sagen, wir hören direkt noch einen Josh Inner Jungle von dem Label-Sampler auf Stridental Records. Jetzt hier bei Radio X 91,8 Megahertz, dem bürgerfreien. Das zeige ich jedes Mal. Wieso? Das bürgerfreie Werberadio? Nein. Selbstverständlich das werbefreie Bürgerradio. Okay, ab dafür.

0: Jo, Wahnsinn, das war der Künstler namens Fund, geschrieben PH4NT aus Halle. Mega geil, ich feier's voll ab. Wir brauchen mehr Kunst mit politischer Perspektive. Und da habe ich jetzt gleich noch einen weiteren Künstler für euch im Gepäck, der auch immer mit starker Message unterwegs ist. 480 Billion hier bei der Electronic Music Open Mic Radio Show live aus dem Studio in Bockenheim von Radio X. Und wie immer für Virusmusik, der Initiative für lokale Subkultur in Frankfurt. 480 Billion, 10 Jahre vegan.
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2: 480 Billion mit dem Titel 10 Jahre vegan, ganz klare Message. Und ja, als nächstes möchte ich euch einen Track präsentieren von der Künstlerin, die ich persönlich sehr, sehr liebe und die ich hier fast jeden Monat in dieser Sendung präsentiere, aber sie hat's halt auch einfach drauf. Was man zum Beispiel auch daran feststellen kann, dass sie so viele Kollaborationsanfragen bekommt, dass sie jetzt genug Tracks zusammen hatte, um ein reines Remix-Album zu veröffentlichen. Und da möchte ich euch doch mal den Titel Don't Touch My Darkness vorstellen und jetzt in der Version von Sick mit Doppel-S am Anfang.

war Now Noise. Das war Now Noise hier auf Radio X 91,8 MHz. Mit dem Titel Don't Touch My Darkness in der Remix-Version von einem Künstler namens Sick, S-S-I-C-K geschrieben, aus Wales. Und ja, alles, was diese Frau anfasst, ist genial. Zieht's euch rein, Now Noise, ungarische Künstlerin, lebt in London, hat gerade ein Album oder eine Dreifach-EP veröffentlicht, jetzt das Remix-Album, und ich finde das alles richtig, richtig stark. Und was ihr jetzt schon so schön im Hintergrund euch anschleichen hört, das ist der Titel Transmission des Künstlers Mesopotam aus Hannover, hier auf Radio X 91,8 MHz.

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Und wie jeden Tag von 17 bis 18 Uhr mit Virusmusik und wie jeden zweiten Donnerstag des Monats mit der Electronic Music Open Mic Radio Show. Und was hier im Hintergrund noch so schön ausklingt, ist der Titel Transmission des Künstlers Mesopotam aus Hannover. Und den haben wir letztens einen kleinen Besuch abgestattet, haben so eine Art immer einen Betriebsausflug nach Hannover gemacht, da das Strom am Fluss Festival besucht und auch mit drei Imam-Künstlern dort performt. Und an diesem Tag durften wir auch den Künstler Under Red Skies aus Dänemark kennenlernen, von dem haben wir heute schon einen Track in der Sendung gehabt. Und er wiederum, seines Zeichens, ist Mitglied in dem Kollektiv Petit Victory Collective und die haben auch mehrere, ja, ich weiß gar nicht, ob es auch ein Label ist, aber auf jeden Fall mehrere Sampler veröffentlicht und da hören wir jetzt gleich mal den nächsten Titel. Radio X 91,8 MHz, live aus Bockheim.

Das war der Titel Ancient Brickwork des Künstlers oder der Künstlerin, ich weiß gar nicht, AWITW, also ich kann jetzt nur vermuten, dass es eine Abkürzung ist. Genau, erschienen auf dem Sampler von Petit Victory Collective. Im Übrigen, ich habe eigentlich die gesamte Playliste mir auf Bandcamp zusammengeklaubt, soll jetzt keine Werbung sein, aber da finden wir auf jeden Fall immer viel gute Underground- und Indie-Künstlerinnen und ja, genau. Und wie eben schon erwähnt, Petit Victory Collective kennengelernt in Hannover bei Strom am Fluss Festival und einen anderen Künstler, dem ich da zum ersten Mal Hallo sagen und seine Performance genießen durfte, nennt sich Noga Sayan. Und so viel ich weiß, ist der auch bei Petit Victory Collective dabei. Also es ist ein grenzenüberschreitendes Kollektiv, könnte man sagen. Also nationale Grenzen. Na gut, ihr hört immer noch die Electronic Music Open Mic Radio Show live aus dem Studio in Bockenheim für Radio X 91,8 MHz, dem werbefreien Bürgerradio. Und Imam Frankfurt ist Mitglied der Virusmusik-Initiative. Und diese Redaktion sendet hier jeden Tag von 17 bis 18 Uhr. Und jetzt haben wir mal Urban Lights, eine Live-Recording von Noga Sayan.

Das ist der Titel Urban Lights. Eine Live-Aufnahme des Künstlers Noga Sayan. Und live heißt in dem Moment immer live performed auf Hardware. Mit Synthesizern, Samplern, Drumcomputern, alles, was das Studio hergibt. War eine große Freude, dich kennenzulernen, Digga. Ich hoffe, wir sehen uns mal wieder. Ja, das heute war fast schon so eine Art Recap-Sendung von Strom am Fluss oder der ersten Immermann in Hannover. Immermann steht immer für Electronic Music Open Mic. Eine Haufen coole Live-Künstlerinnen und Künstler dort gesehen. Alles elektronische Musik. Und ich habe Bock, noch einen Titel von Under Red Skies aus Dänemark zu hören, der da auch mit im Line-Up war. Bei dem, der performt immer alles auf Modular. Das sind diese Spaghetti-Monster-Synthesizer. Der eine oder andere kennt's vielleicht. Ansonsten ändert sich, nähert sich diese Sendung mit großen Schritten dem Ende. In knapp 8 Minuten ist hier Schluss. Mein Name ist Paul. Im Anschluss hört ihr die Nachrichten des Deutschlandfunks in einer Übernahme. Und danach gibt es die Sendung X-Fi raus mit den Ausgeh- und Veranstaltungstipps des Tages. Und jetzt hören wir nochmal einen Track von Under Red Skies, nämlich A State of Mind, hier auf Radio X 91,8 MHz für Virus Musikradio.

Under Red Skies. Merkt euch diesen Namen. Richtig geiler Modularkünstler. Ich feiere das hart ab. Richtig geile Beats. Grüße gehen raus an das Petit Victory Collective. So, und wir kommen jetzt zum letzten Track des Tages. Und da habe ich Lust, nochmal einen Titel zu spielen, der gerade auf dem Stridente Label Sampler erschienen ist. Danke fürs Zusenden, Angelo. Grüße nach Wales. Und da handelt es sich um einen Live-Mitschnitt von der Imum in Reading. Und Künstler in dem Fall ist ein Mensch namens Obrazendub. Oh Gott, ich hoffe, ich habe das richtig ausgesprochen. Tut mir leid, Leute. Also, Obrazendub, live von der Imum Reading, erschienen auf dem Label-Sampler von Stridente Records in Wales. Mein Name ist Paul, ich bin raus für heute. Danke fürs Zuhören und ihr könnt am zweiten Donnerstag des nächsten Monats hier wieder die Electronic Music Open Mic Radiosendung genießen für Virusmusik. Virusmusik sendet jeden Tag von 17 bis 18 Uhr. Ich bin raus, bis bald.

0: 18 Uhr die Nachrichten, zunächst die Übersicht. In Berlin wollen Linke, Grüne und SPD Sondierungsgespräche aufnehmen. Die Bundesregierung hat ihre Wachstumsprognose für dieses Jahr auf 1,3% angehoben. Die kanadische Autorin Anne Carson erhält in diesem Jahr den Literaturnobelpreis. Die Meldungen im Einzelnen. In Berlin haben Linke, Grüne und SPD beschlossen, Sondierungsgespräche für eine mögliche Landesregierung aufzunehmen. Das teilten die Parteien 2,5 Wochen nach der Wahl zum Abgeordnetenhaus mit. Nach ihren Vorgesprächen veröffentlichten sie gemeinsame Vereinbarungen zu den Themen Antisemitismus und Clankriminalität. Diese sollen die Grundlage für die nun startenden Sondierungen sein. Nach antisemitischen Vorfällen und Kontakten zu Clan-Mitgliedern drohen nun Sanktionen bis hin zum Parteiausschluss. Grüne und SPD hatten vor der Aufnahme von offiziellen Sondierungsgesprächen verbindliche Absprachen und Mechanismen zur Bedingung gemacht. Die Linke in Berlin steht auch wegen weiterer Punkte in der Kritik. Nach der Wahl war bekannt geworden, dass Spitzenkandidatin Erhalb Mitglied der vom Verfassungsschutz beobachteten Organisation Rote Hilfe war. Auch die Enteignungspläne der Linken für Wohnungskonzerne dürften eine Einigung auf eine Regierungskoalition in Berlin erschweren. Die Bundesregierung rechnet mit einem stärkeren Wirtschaftswachstum. Wie das Wirtschaftsministerium in Berlin mitteilte, wird das Bruttoinlandsprodukt in diesem Jahr voraussichtlich um 1,3% steigen. Im April war die Regierung lediglich von 0,5% Wachstum ausgegangen. Als Gründe für die verbesserten Erwartungen gelten vor allem ein gestiegenes Exportgeschäft sowie die schuldenfinanzierten Investitionen des Staates in die Infrastruktur und die Bundeswehr. Das Ministerium teilte mit, die deutsche Wirtschaft befinde sich auf Wachstumskurs und habe sich angesichts des Konflikts im Nahen Osten und der gestiegenen Energiepreise als widerstandsfähiger erwiesen als erwartet. Für das kommende Jahr wird nun ein Plus von 1,1% erwartet. Die Deutsche Bahn muss Wettbewerbern im Fernverkehr künftig doch nicht mehr Kapazitäten auf hochbelasteten Strecken überlassen. Das Kölner Verwaltungsgericht hat einen entsprechenden Beschluss der Bundesnetzagentur per Eilentscheid für rechtswidrig erklärt. Das Gericht begründete seine Entscheidung unter anderem damit, dass weder europäisches noch nationales Recht eine Verpflichtung des Schienenbetreibers zur Aufnahme einer Wettbewerbsklausel in seine Nutzungsbedingungen vorsehen. Die Gerichtsentscheidung ist nicht anfechtbar. Die Bundesnetzagentur hatte Mitte Juli angeordnet, dass die für die Infrastruktur zuständige Bahntochter DB InfraGo auf stark belasteten Strecken mindestens ein Viertel der Kapazitäten an Wettbewerber vergeben muss. Hintergrund war der ab 2028 geplante Markteintritt des italienischen Eisenbahnunternehmens Italo in den deutschen Fernverkehr. Mehr als 6 Jahre nach dem Brexit haben Deutschland und Großbritannien einen Freundschaftsvertrag in Kraft gesetzt. Bundeskanzler Merz und der britische Premierminister Burnham tauschten dem Kanzleramt in Berlin die Ratifizierungsurkunden für den sogenannten Kensington-Vertrag aus. Er sieht unter anderem eine vertiefte Zusammenarbeit in der Verteidigungs- und Wirtschaftspolitik und bei der Eindämmung irregulärer Migration vor. Geplant sind außerdem Reiseerleichterungen wie Visafreiheit für Klassenfahrten sowie eine direkte Bahnverbindung zwischen Deutschland und Großbritannien. Burnham bot Deutschland bei seinem Antrittsbesuch zudem überraschend die gemeinsame Entwicklung eines neuen Kampfjets an. Deutschland könne dafür in das sogenannte GCAP-Programm einsteigen, an dem schon Japan und Italien beteiligt sind. Das deutsch-französische Kampfjet-Projekt FCAS war in diesem Sommer gescheitert. Als wahrscheinlichste Alternative galt bisher eine Kooperation Deutschlands mit Schweden. Bundespräsident Steinmeier hat bei seinem Staatsbesuch in Frankreich versichert, dass Deutschland auch nach den jüngsten Wahlergebnissen eine tragende Rolle in Europa einnehmen werde. Er sagte nach einem Treffen mit dem französischen Präsidenten Macron wörtlich, die Deutschen würden gute Europäer bleiben. Deutschland könne nur eng eingebettet in die Europäische Union erfolgreich sein, unterstrich Steinmeier. Macron betonte, die Kooperation Deutschland und Frankreich sei wichtig, um die Demokratien und deren Vitalität zu stärken. Der Staatsbesuch Steinmeiers ist eine Art doppelter Abschiedsbesuch. Sowohl er als auch Macron scheiden im kommenden Jahr aus ihren Ämtern. In Italien hat das Parlament ungeachtet der Kritik aus der Opposition die Wahlrechtsreform der Meloni-Regierung gebilligt. Für die Gesetzesänderungen stimmten in der Abgeordnetenkammer in Rom 227 Politiker, dagegen votierten 164. Der Senat hatte das Vorhaben bereits Mitte September gebilligt. Die Opposition warf der Regierung vor, mit der Reform die Chancen Melonis auf eine Wiederwahl im kommenden Jahr erhöhen zu fordern. Kern des Vorhabens ist, dass der Sieger einer Parlamentswahl eine Art Mehrheitsbonus bekommt, wenn die Partei oder das Bündnis mindestens 42% der Stimmen auf sich vereinen kann. Die Regierung will damit nach eigener Aussage mehr politische Stabilität für Italien erreichen. Die italienische Politik war in den vergangenen Jahrzehnten von häufig wechselnden Regierungen geprägt. Bei einem russischen Angriff auf einen Bus im Osten der Ukraine sind nach ukrainischen Angaben mindestens 33 Menschen getötet worden. Es gebe zudem 18 Verletzte, erklärten die Behörden der nahe der Front gelegenen Stadt Kramatorsk. Der Angriff traf eine Straße in der Stadt, auf der zu diesem Zeitpunkt 2 Linienbusse unterwegs waren. Auch in anderen Landesteilen gab es Luftangriffe. In Kiew starben nach Angaben des Bürgermeisters Klitschko 3 Menschen. Weitere 14 Menschen seien verletzt worden. In Russland ist unterdessen ein wichtiges Rechenzentrum des Internetkonzerns Yandex durch einen ukrainischen Drohnenangriff lahmgelegt worden. In einer Anlage in der Region Ryazan, südöstlich von Moskau, sei ein Feuer ausgebrochen, teilte Yandex mit. Der Gouverneur der Region Moskau meldete zudem einen Toten bei einem ukrainischen Drohnenangriff. Die jemenitische Houthi-Miliz hat nach eigenen Angaben erneut den Flughafen der saudi-arabischen Hauptstadt Riad angegriffen. Nach Angaben eines Sprechers der Miliz wurde eine ballistische Rakete auf den Flughafen abgefeuert. Von Saudi-Arabien hieß es, man habe mehrere Geschosse abgewehrt. Zu Schäden oder Opfern war zunächst nichts bekannt. Die Lufthansa gab mit Blick auf die neuen Angriffe bekannt, alle Flüge nach Riad bis zum 16. Oktober auszusetzen. Auch die Fluggesellschaft Air India teilte mit, die saudische Hauptstadt bis kommenden Samstag nicht anzufliegen. Unterdessen meldete der Houthi-nahe Fernsehsender Al-Masira saudische Luftangriffe auf den Flughafen der von der Miliz kontrollierten jemenitischen Hafenstadt Hudaydah. Saudi-Arabien ist mit der international anerkannten Regierung im Jemen verbündet. Am Wochenende begann eine Offensive, um die von den Houthis besetzten Gebiete zurückzuerobern. Der Nobelpreis für Literatur geht in diesem Jahr an die kanadische Dichterin und Autorin Ann Carson. Die schwedische Akademie in Stockholm teilte mit, die 76-Jährige erhalte den Preis für ihr so wörtlich kühnes und einfallsreiches Werk. Carson hat zahlreiche Bücher veröffentlicht, worin sie unter anderem Poesie, Prosa, Übersetzungen, Fiktion und Non-Fiction verschränkt. Kanadas Premierminister Carney erklärte, Carson habe mit Witz, Fantasie und einem ganz eigenen Stil alte Geschichten einem neuen Publikum nähergebracht. Ihre Auszeichnung sei ein stolzer Moment für Kanada. Im vergangenen Jahr hatte der ungarische Schriftsteller Laszlo Krosznahorkai den Literaturnobelpreis bekommen. In den vergangenen Tagen wurden bereits Nobelpreisträger für Medizin, Physik und Chemie bekannt gegeben. Morgen folgt der Friedensnobelpreis. Und hier noch einmal die Übersicht. In Berlin wollen Linke, Grüne und SPD Sondierungsgespräche aufnehmen. Die Bundesregierung hat ihre Wachstumsprognose für dieses Jahr auf 1,3% angehoben. Die kanadische Autorin Ann Carson erhält in diesem Jahr den Literaturnobelpreis. Das Wetter. Am Abend im Süden und im Osten Regen, in der Nacht an die Alpen zurückziehend. Dort auf etwa 1800 Meter sinkende Schneefallgrenze. An den Küsten einzelne Schauer, sonst häufig niederschlagsfrei. Tiefstwerte 8 bis 2 Grad, an der See milder. Morgen im Süden und Südosten erst neblig, dann heiter. Aus Nordwesten Regen bis zum Abend Donau und Oder erreichend. Später Schauer oder einzelne Gewitter, 11 bis 17 Grad.
1: Das waren die Nachrichtenübernahme vom Deutschlandfunk. Ihr hört jetzt X-Wie raus, das Veranstaltungsmagazin für den Überblick im Untergrund.
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1: Heute ist Donnerstag, der 8. Oktober und hört Xi raus. Heute wieder mit Rico und heute mal wieder auf Solopfaden. Nachdem ich die letzten Wochen das Studio immer voll hatte, bin ich heute mal wieder allein hier. Und auch das letzte Mal für 2 Wochen. Die nächsten 2 Wochen bin ich im Urlaub. Und da, wenn alles klappt, macht eine Woche der Julian und eine Woche der Günther die Vertretung. Ich hoffe mal, mit denen werde ich nochmal schreiben, dass das klappt. Und bevor ich es vergesse, hatte ich ja auch schon nach dem Auftritt bzw. auf dem Studiobesuch von Rote Asche gab es ja 2 Tagestickets für die 2 Tage von dem No-Name-Festival in Hünfelden-Ohren bei Limburg. Das ist am 6. und 7.11. Und die Tickets sind noch erhältlich. Man kann auch nur für einen Tag, wenn einer nur freitags oder samstags will, einfach dazu schreiben. Und dann schickt mir einfach eine E-Mail an Rico, R-I-C-O, Punkt, X wie raus, ein X, ein Wie, ein Raus, at gmx.de. Dann könnt ihr entweder 1 oder 2 Tagestickets haben, Freitag oder Samstag oder 2 Tage. Meldet euch einfach, schreibt mir, wird ein tolles Festival. Und wenn ich zurückkomme am 29., habe ich wahrscheinlich nochmal die Jungs von Rote Asche im Studio oder die Woche danach. Da machen wir auf jeden Fall nochmal Werbung. Ist ein tolles Setup, schöne Bandbreite an Rock bis Metal und verschiedene Metal-Variationen. Lohnt sich auf jeden Fall, ist ein spannendes Festival. Und schreibt mir einfach eine E-Mail, wenn ihr dabei sein wollt. Ich werde auf jeden Fall auch hingehen. Und was haben wir denn heute noch? Heute ist der Welttag der Kraken. The World Octopus Day. Denn 8. Oktober steht als 8. Tag des 10. Monats symbolisch für alle maritimen Tiere mit 8 oder 10 Fangarmen bzw. Tentakel. Weil der Krake hat zum Beispiel 8 Arme und Tintenfische haben 8 Arme und 2 Tentakel. Siehe Tentakel Joe. Genau, und das ist heute der Welttag der Kraken. Und dann kommen wir auch schon zum ersten Konzert. Heute ist um 7:30 im Ponyhof Pink Pool. Die haben als Support noch Sellout Ally und Names Like Burdens dabei. Pink Pool ist eine Berliner New Punk Band, macht Mischung aus Emo, Prog Metal und Pop Punk. Ich habe einen Song rausgesucht, der heißt Away. Das Ganze für 25 Euro für 3 Bands ist das auch ein Schnäppchen. Schaut vorbei im Ponyhof. Ich war letzte Woche da beim Konzert von der Suess von Imperial Mustard. Und Ponyhof hat immer wieder schöne Location in Sachsenhausen, macht Spaß. Und deswegen, wenn ihr Bock auf die Musik habt, schaut vorbei. Heute ab 7:30 geht's los.

Ja, das war der Song Away von Pinkpool heute Abend im Ponyhof. Ab 7:30 geht's los mit 2 Support-Bands für 25 Euro. Und Buchmesse hat ja gestern wieder angefangen und entsprechend habe ich heute auch einige Lesungen, die vorstelle. Unter anderem geht's heute um 7:30 in der Romanfabrik, ist Was bleibt? Kostenlose Veranstaltung, 3 Autorinnen über Familie, Erinnerungen und Neuanfänge. In den aktuellen Büchern erzählen Annika Büsing, die Jarka Kupsova und Geraldine Oetken oder von Familienbanden, von Brüchen, von verschwiegenen Geschichten, verdrängten Erinnerungen und der Frage, wie Herkunft unser Leben prägt. Auf jeden Fall eine spannende Geschichte, heute in der Romanfabrik ab 7:30 eine kostenlose Veranstaltung. Dann haben wir im Nebinschen Gartenhaus ist heute das No Sheet Jam. Also Read the Room, not the Sheets. Also auf gut Deutsch keine Notenblätter, sondern hier wird wirklich improvisiert. Und einfach nur, je nachdem wie das Publikum auf die Musik reagiert, wird die Musik angepasst. Schönes Konzept. Vielleicht schaue ich danach noch vorbei. Heute um 7:30 geht's los. Nebinsches Gartenhaus. Soweit ich gesehen habe, ist es eine kostenlose Veranstaltung. Dann kommen wir zum nächsten Song und zur nächsten schrägen Band. Im Bett spielen heute Samurai Pizza Cats. Die haben sich auch nach der gleichnamigen Anime-Fernsehserie aus den 90ern benannt, wurden aber erst 2021 gegründet. Eine Metalcore-Band aus Kastrop-Rauxel. Und das Thema mit dem Japanischen übernehmen sowohl auch in den Songtiteln. Der Song, den ich rausgesucht habe, heißt Ramen Man. 35 Euro, heute im Bett, ab 20 Uhr geht's los. Und so klingen die Samurai Pizza Cats, wenn sie den Ramen Man treffen.

Ja, das war Samurai Pizza Cats. Die haben definitiv nicht nur den Namen von einer japanischen Anime-Serie übernommen, sondern auch den Stil. Es gibt ja verschiedene so Szenen. Könnte eine Titelmusik von einer von den Serien sein. Auf jeden Fall sehr interessant, sehr abwechslungsreich. Der Gesang, diese harten Dai-Dai-Dai-Gesänge gegenüber dem schon kindlichen Melodien ist auf jeden Fall mal was Spannendes anderes. Heute Abend im Bett Samurai Pizza Cats für 35 Euro. Und das Ganze sogar aus Deutschland, nicht aus Japan. Dann geht's weiter. Was haben wir heute noch? In der Cup sind die Krawallbrüder heute am Start. 1993 ist das inzwischen 11. neue Album. Der Saarländer ist schon am 11.9. jetzt erschienen. Und damit sind sie jetzt auf Tour. 55 Euro Eintritt. Nächste Lesung ist heute im Musortum ab 21 Uhr. Mareike Fallwickel, haltet euch fest. Die ist ein bisschen teurer, 28 Euro, aber ist wohl auch schon etwas etablierter. Da zahlt man dann wohl auch mal ein bisschen Eintritt für. Und im Dreikönigskeller ist heute auch mal wieder ein Konzert. Die legen jetzt auch im Herbst wieder richtig los. Das ist, glaube ich, diese Woche, Donnerstag, Freitag, Samstag, Sonntag, nächste Woche, glaube ab Montag schon wieder Konzerte. Da ist richtig viel los und ein Konzert geiler als das andere. War jetzt letzte Woche beim japanischen Tom Waits, das war ein Erlebnis auf jeden Fall. Und heute Abend ist auch eine Besonderheit, nämlich Nix and the Nothings, auch ein schöner Bandname. Die Tour heißt auch Here Goes Nothing, das Debütalbum hieß auch so. Eine Garagen-Psych-Punk-Rock-Band aus Bergen, das ist in Norwegen. Da kann man auch schön die Nordlichter sehen, Aurora. Und ich habe einen Song rausgesucht, Midnight Fever. Und das Ganze heute ab 21 Uhr im Dreikönigskeller. Wie immer so um die 15 Euro Eintritt. Insofern immer ein Schnäppchen und immer tolle Überraschungen und tolle Bands da. Hören wir mal rein beim Midnight Fever von Nix and the Nothings.

würde schon sagen, eigentlich typischer Dreikönigskeller-Sound, so eine schöne Garagenrockband. Früher war das, glaube ich, auch fast Hälfte der Bands, die, oder ein Drittel vielleicht, die so Musik gemacht haben. Inzwischen wird es ja immer weiter das Spektrum immer weiter. Und aber schön, dass immer solche Bands doch auch regelmäßig noch im Dreikönigskeller sind. Dass wir so ein Konzert, mal schauen, vielleicht schaffe ich es noch hin. Muss heute mal überlegen am Heimweg, wo ich dann noch vorbeischaue. Aber das ist definitiv auch einer der Favoriten. Das war Nix and the Nothings. Allein für den Bandnamen muss man die Band schon mögen. Und das ist, wie gesagt, ab 9 Uhr im Dreikönigskeller. Und dann gehen wir jetzt mal außerhalb von Frankfurt. Gibt es noch ein paar Konzerte. Nämlich im Schlachthof in der Halle spielen The Devil Wears Prada. Mit Special Guest Novelists, 156, Silence und Oversize. Deswegen geht das Ganze auch schon um 6:45, also um 18.45 Uhr los in der Halle. Kostet 52 Euro, aber bei 4 Bands oder 5 Bands ist das absolut erschwinglich im Vergleich zu manchen anderen Konzerten. Dann haben wir eben schon schön ab 19 Uhr ist heute kategorisch fragwürdig. Das Pubquiz für 7 Euro Eintritt. Dann haben wir im Rind, ist ein Nachholtermin, Babylon bei Nacht, ein Tanz auf dem Vulkan, ein Schauspiel ohne gesprochene Worte mit Originalliedern im Stil der 20er Jahre von Christian Zur, das Ganze für 22 Euro. Ab 20 Uhr geht's im Rind los. Dann haben wir noch im Rex, haben wir Rob Tognoni, der The Tasmanian Devil. Da gibt's dann Bluesrock. Er hat auch schon überlegt, ob ich von dem was spiele, aber ich habe noch einen anderen American Blues Rocker. Und dann, der spielt in der wunderbar weiten Welt zur gleichen Zeit in Epstein. Und deswegen habe ich dann doch lieber wunderbar weite Welt genommen. Jeffrey Halford and the Healers spielen da heute ab 20 Uhr direkt an der S-Bahn-Station Epstein. Da gibt's American Roots Blues Rock. Neues Album heißt Used Parts. Ich habe einen Song gesucht, Rhythm of the Rails. Und das gibt's jetzt hier zu hören und heute Abend in der wunderbar weiten Welt, wie üblich für 25 Euro. Hier ist Jeffrey Halford and the Healers.

Ja, das war Jeffrey Halford and the Healers, Rhythm of the Rails. Heute Abend ab 20 Uhr in der wunderbar weiten Welt für 25 Euro zu sehen. Ist immer ein Erlebnis dort. Also ich muss echt auch bald mal wieder hin. Das waren jetzt schon die regulären Konzerte. Jetzt kommt noch die Jazz Corner. Da habe ich heute auch noch 3 Konzerte. Da lasse ich schon mal einen Song im Hintergrund anlaufen. Und zwar haben wir im Mampf heute ab 20 Uhr Moko Meets für 15 Euro. Dann in der Frankfurt Art Bar sind die Red Wine Serenaders, kostenlos ein akustisches Blues-Duo aus Italien. Und im Jazzkeller ist heute im New York Jazz Bar präsent Nikita Sipiagin Quartett für 20 Euro. Das läuft hier im Hintergrund, der Song Organ Grinder. Und den hören wir doch mal kurz an. Das war's dann mit der Jazz Corner. Und jetzt kommen danach noch ein paar Konzerte und Tipps fürs Wochenende. Jetzt erstmal Nikita Spiagini Quartett mit Organ Grinder.

aber ich habe noch einiges fürs Wochenende. Insofern war es das mit der Jazz Corner. Dann kommen wir jetzt zum Freitag. Und da gibt's als erstes schon ab 18 Uhr geht's los morgen in der Backstreet.

Rothenburg liest aus ihrem neuen Roman Raus bist du noch lange nicht. Das Ganze ist kostenlos. Ab 19 Uhr in der Denkbar. Dann haben wir im Zoom ab 19 Uhr Fastboy. Das sind die Brüder Felix und Lukas Hein. Und die spielen mal Live-Versionen ihrer Songs mit Drums, Keyboards, Gitarre und Live-Vocals. Und da wird dann eben die elektronische Club-Energie mit eines echten Dynamik eines echten Konzertes kombiniert. Das Ganze für 36,20 Euro im Vorverkauf. Dann haben wir in der Brotfabrik morgen um 20 Uhr Born This Slay. Frankfurts Drag-Show der etwas anderen Art. Misunderstood, Amber Remember und Fuego Forero machen ein besonderes Spektakel. Atemberaubende Performances auf Stand-Up-Comedy, Sketche, Videoparodien, Aufklärung und viel Interaktion mit dem Publikum. Also das könnte auch sehr unterhaltsam sein. Und dann kommen wir zum nächsten Konzert am Freitag, nämlich im Schöpschekeller spielen ab 21 Uhr Eddie Sin and the Infinites. Der habe ich jetzt schon so oft verpasst und habe es auch schon, glaube ich, mehrfach im Radio gespielt. Irgendwann schaffe ich es zu einem der Konzerte, vielleicht morgen mal schauen. Ich habe mir noch mal einen Song rausgesucht, Big City Life, 15 Euro Eintritt. Frankfurter Band spielt eigene Songs, aber auch viele Coversongs. Und hier ein schöner Ohrwurm auch, Big City Life in der Version von Eddie Sin and the Infinites.

war Big City Life von Edison and the Infinites. Morgen Abend um 21 Uhr im Schöpschekeller. Und auch um 21 Uhr geht dann im Dreikönigskeller The Kahn Sisters los, auch für 15 €. Da gibt's Garage Rock and Soul meets Acoustic

Pop and Soulful Melodies aus Berlin. Kansisters, wenn man eingibt, gibt es aus verschiedensten Ländern verschiedenste Zwillinge, die viel bei Facebook oder anderen sozialen Medien präsentieren. Die Kansisters waren gar nicht so leicht zu finden, deswegen hatte ich jetzt auch erstmal Eddie Steen gespielt. Und ich hatte ja gerade schon vom heutigen Konzert vom Dreikönigskellern Song. Ich will ja von allen Clubs auch mal einen Song spielen, die ich unterstütze und cool finde und die tolle Konzerte jetzt am Wochenende, heute und am Wochenende haben. Und deswegen geht es jetzt gleich auch noch weiter mit der Tanzbar in Frankfurt. Da ist heute DJ Julian Smith selbst am DJ-Pult und macht Electro-Dance kostenlos. Nicht heute, sondern morgen. Ab 21 Uhr und dann ist im Fortuna irgendwo ab 23 Uhr morgen Hip-Hop and R&B, The Classics für 15 Euro und einer der anderen Kultläden und der heißt auch passenderweise so Kult 61 in Hanau vom Kamran, der hat jetzt einjähriges, glaube letzte Woche gefeiert und jetzt fährt er auch jede Woche noch zig Konzerte auf, vielen auch, was natürlich eines seiner Vorlieben auch ist, er ist ja mit 120 Minds auch eher so ein bisschen im Prog-Stoner-Bereich und deswegen hat er natürlich viele Bands auch aus dem Bereich immer wieder eingeladen. Und da spielen zum Beispiel am Morgen dann Giant Haze zusammen mit Hidas und Circles für 15 Euro. Und Giant Haze, eine Stoner-Rock-Band aus Kiel. Aktuelles Album heißt Cosmic Mother, ist bei Tonzonen Records wie viele Bands aus dem Bereich. Da werden wir nächstes Jahr auch mal eine Tonzonen Record Night machen. Nicht nur im FFM Jam, aber zum nächsten FFM Jam gibt es nachher auch noch Infos. Aber jetzt erstmal von Giant Haze der Song The Healing morgen Abend dann im Kult 61 in Hanau zu hören und live zu sehen.

Das waren Giant Haze mit The Healing. Morgen Abend ab 20 Uhr im Kult 61 mit Hidas und Circles für 15 Euro. Wird bestimmt ein sehr cooles Konzert. Und irgendwann schaffe ich es auch wirklich mal raus nach Hanau zum Kult 61. Ich habe es dem Kameramann auch schon vor einem Jahr versprochen und habe es bis heute noch nicht geschafft. Ich schäme mich zutiefst dafür. Aber was haben wir sonst noch? Wir haben im Burghof Hühnerstall, es sind momentan auch wieder lustige Konzerte, da ist morgen um 8:30 Iron Maiden. Bescheuert geschrieben und ist natürlich passenderweise Iron Maiden Coverband für 21,69 Euro. Aber Maiden, es gibt ja manche, die Iron Maidens zum Beispiel, die All Female, die machen ein Spielchen draus, aber Iron Maiden, muss man mal einen erklären, wo da die Logik dahinter war. Aber anderes Thema. Dann kommen wir noch zum Samstag. Da gibt es auch einen Stapel Veranstaltungen, aber ich habe nur eine Handvoll rausgesucht. Im Ponyhof ist am Samstag ab 19 Uhr der SPH Band Contest, die Vorrunde für 15 Euro mit C3 Ways, Kiro, Leje, Mitty und The Key Four. Und wird bestimmt auch spannend. Dann haben wir im Elfer ab 7:30 am Samstag Abyss, eine Black and Death Metal Band aus Berlin. Die sind zusammen mit Kalt Post Black Metal aus Siegen und Scheitern Berliner Extreme Metal. Und es ist die Witness Your Flesh Decay Tour. Es geht auch nichts über fröhliche Tournamen. Schau, wie dein Fleisch verwest Tour. Genau, das ist im Elfer die Human Abyss Tour. Und ich habe einen Song rausgesucht, der heißt Cut. Das Ganze am Samstag im Elfer für 20 Euro.

Stars is Human Abyss mit dem Song Cut, featuring Britta Görth. Also wenn zwei schreiende Menschen in, manchmal merkt man den Unterschied gar nicht zu sehr, aber auf jeden Fall cooler Song, auf jeden Fall schräg. Aber das ist Human Abyss, Samstag dann im Elfer und für 20 Euro mit Kalt und Scheitern. Dann haben wir noch am Samstag im Dreikönigskeller TFNRSH. Ich kam dann irgendwie, dachte mir, wenn man so phonetisch sich anschaut, klingt es nach tiefem Rausch. Aber ich glaube, da gibt es eine andere Band, die so heißt. Deswegen mussten sie sich mit den Buchstaben begnügen.

Kraut, Garagenbands. Und hören wir mal rein in den Song Fool Moon. Nicht Full, sondern Fool. Wie der Narre. Und der Song, den könnt ihr vielleicht am Samstag im Hafen 2 dann hören. 11 Euro Eintritt. Hören wir nochmal kurz rein.

geht es auch richtig zur Sache. Das macht richtig Laune. Mal schauen, ob ich es da am Samstag hinschaffe. War schon länger nicht mehr im Hafen 2. Und das ist, glaube ich, mal wieder ein Konzert, auf das ich richtig Bock hätte. Da habe ich noch ein paar Tipps für Sonntag. Und dann sind wir auch schon wieder durch. Und es ist auch schon wieder 7 vor. Für Sonntag haben wir um 19:30 ist im Sinister in Metropolis Blood In, Blood Out. Ein Special Event mit Damien Miklo, Chapa. Ein Meet and Greet gibt es da und er ist vor Ort und erzählt was zum Film. Das ist bestimmt spannend. Dann ist im Schöpfchenkeller, allein für den Bandnamen musste ich das erwähnen, am Sonntag um 21 Uhr Brutal Verschimmelt. Das ist doch mal ein schöner Bandname. Punkband, wie auch anders bei dem Namen. Und es stand nicht wirklich dabei, was es kostet. Ich weiß nicht, ob Hut ist, ob frei oder ein Eintritt, stand leider nicht dabei. Und im Dreikönigskeller ist am Sonntag um 21 Uhr Cannon Flannery und Support Captain Scum. Cannon Flannery macht Folk, ist aus Dublin und Captain Scum macht Outlaw, Country Folk und kommt aus Frankfurt. Und das Ganze auch für die üblichen 15 Euro plus minus. Jetzt kommen wir noch, genau, wie immer, wenn ihr Infos habt zu Veranstaltungen, Konzerten, Lesungen, schickt eine E-Mail an die neue E-Mail-Adresse, nämlich x wie raus in einem Wort, @radiox@gmail.com. Ansonsten die Interviews, auch aus den letzten Wochen, von mir und auch von den anderen Kollegen, könnt ihr hören bei www.hierdes.at. Und das Ganze gibt es dann auch irgendwann bei Spotify als Podcast. Kommen wir noch zu Geburtstagen, obwohl, ja, die sind, lasse ich mal ein bisschen untergehen. Bruno Mars hat heute Geburtstag, R&B-Sänger, hätte ich noch vorhin einen Lazy-Song gehabt, aber wird zu knapp. Johnny Ramone hätte heute Geburtstag, der ist schon 2004 gestorben, der Gitarrist von den Ramones. Und apropos gestorben, letzte Woche, direkt mehr oder weniger bei der Sendung am 1.10. Konrad Land, besser bekannt als Kronos, britischer Bassist, Sänger von Venom. Da habe ich jetzt hier zumindest mal einen Song vom letzten Album. Da ist Metal, Bloody Metal. Und das muss ich kurz zumindest in Memory von Kronos anspielen, von Venom.

Die Kollegen stehen wahrscheinlich schon wieder vor der Tür noch nicht, aber sind schon bestimmt gleich um die Ecke. Jetzt kommt der letzte Song, diesmal als Einstieg auf meine Steinkraut-Sendung morgen bei Virusmusikradio. Hier bei Radio X um 17 Uhr gibt es ein Special zum nächsten FFM-Jam, nämlich da spielen im Cave, da haben wir eine Doom Night mit Behoover, Ort und Right Valley Trio am 6. November und das wird bestimmt wieder sehr unterhaltsam und deswegen freue ich mich drauf, morgen auf die Sendung habe ich Interviews mit allen drei Bands und von jeder Band, die alle Songs ab 5 Minuten plus bis 25 Minuten haben, habe sie dazu gebracht zumindest, dass ich jeweils zwei Songs unter 8 Minuten habe und die kann ich dann hoffentlich morgen alle mal so weit wie möglich spielen. Das war's für die Woche. Die nächsten zwei Wochen, wie gesagt, sind die Kollegen am Einsatz und ich bin ab 29. wieder vor Ort. Dann wieder mit Live-Gästen oder Interviews, das sehen wir dann. Jetzt erstmal Behoover mit Army of Good Evil vom letzten Album und die könnt ihr dann am 6. November sehen und morgen im Radio hören. Also schaltet rein um 17 Uhr bei Virusmusikradio meiner Steinkraut-Sendung. Macht's gut, ciao, bis in 3 Wochen.

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Was? Hallo, hallo. Also diese Musik hatten wir, glaube ich, noch nie, oder? Also ich weiß gar nicht, was das ist. Black Swan. Black Swan.

0: Also Heiko ist immer so, also das verrät er später, aber ich kann schon sagen, er fand ihn gut, glaube ich. Lügen über meine Mutter, den hat Gregor gesehen. Dann läuft an Alte Liebe, auch Gregor gesehen. Dann Forgotten Island, da haben wir irgendwie letzte Woche schon drüber berichtet, aber da ist er nicht ganz fertig geworden, aber richtig anlaufen tut er auch erst diese Woche.
1: Da ist ja gut, dass letzte Woche nicht ganz fertig geworden ist, wenn der Film erst diese Woche fertig geworden ist.
0: Der Film ist vielleicht schon ein bisschen länger fertig, aber dann läuft an The Social Reckoning, der heißt im Original irgendwie, oder auf Deutsch heißt der anders. Den hat aber keiner gesehen.
2: Nee, da ist auch The Social Reckoning. Ja, ja, ist die Fortsetzung von The Social Network. Aber irgendwie der läuft auch gar nicht in Frankfurt, glaube ich.
0: Nee.
2: Aber ja. Geht halt um, wie Facebook weitergeht.
0: Nee,
2: aber man hat ja ein bisschen Wellen geschlagen auf den Social Media.
0: Ja, und wie geht Facebook
2: ja,
0: weiter?
2: Ja, da geht es halt verschiedene Klagen gegen Facebook und wie halt dann Zuckerberg damit umgeht.
0: Mhm.
2: Klingt
1: super interessant.
2: Ja, ich fand ja Social Network...
0: War das dieser alte?
1: Der war gut.
2: Der war super.
0: Ja, ja.
2: Und es ist halt nicht...
0: Wo es losging mit
2: Facebook. Genau, und es ist halt nicht das Social Network. Sondern
0: 2.0, sondern...
2: Ja, sondern ist halt so ein bisschen... Naja.
0: Hat eine Agenda.
2: Genau.
0: Ja.
1: Das ist Imke Wortmann und nicht David Fincher, oder?
2: Ungefähr so, ja.
0: Okay. Also, dann läuft an Mira. Das ist aber, glaube ich, eine Neuveröffentlichung oder so. Das ist der Anime. So ein japanischen kenne ich, der heißt so. Dann läuft an Meeting the Buddha, der aber auch schon mal, ich glaube letzte Woche oder am Mittwoch, gestern oder so, lief der auch schon mal. Dann Sternbrücke Forever, den hat Stefan gesehen, und Eine Krankheit wie ein Gedicht, ein schöner Titel. Und Until We Talk, die beiden haben wir nicht gesehen. Und dann wollen wir schon mal hinweisen auf die Lasershow.
1: Genau, unser DVD-Magazin am Montag um 12 Uhr, immer am zweiten Montag im Monat um 12 Uhr. Und ich war gestern auf der Buchmesse und habe auch zwei Bücher mitgebracht, die ich da vorstellen werde. Habe mich auch mit einem Martin Schmitz vom gleichnamigen Verlag unterhalten, der jetzt den Deutschen Verlagspreis bekommen wird, ich glaube morgen. Und ein tolles Filmbuch, was daraus gekommen ist. Und natürlich ganz viele Blu-rays und DVDs und ziemlich große Kracher, die wir da besprechen werden.
0: Genau. Hammer.
1: Ja.
0: Hammer.
1: Dann wollte ich noch darauf hinweisen, wir haben letzte Woche Shaun das Schaf besprochen. Den fanden Daniel und ich, glaube ich, beide ganz gut,
2: ja,
1: oder?
2: Ja, ich fand den, ich habe sehr viel gelacht.

0: Also man kann
1: jedes Paket.
0: Man kann quasi die ganzen Kumpelinen alle mitnehmen. Ein Filmplakat, eine Sean-Trinkflasche, 4 Buttons, Tattoos und ein Activity-Sheet mit spannenden Rätseln für kleine Fans. Also Kracher, oder?
2: Nochmal um klarzustellen, das sind so Tattoos, die wieder weggehen. Also es sind jetzt keine richtigen Tattoos.
0: Ja, es ist ein Horrorfilm. Ich glaube, die gehen nicht mehr weg dann. Also Sean das Schaf, Verschenkungspakete zu Sean das Schaf, Spuk im Kürbisfeld. Wer eins dieser beiden wirklich sehr üppig bemessenen Pakete möchte, schreibt uns eine E-Mail an redaktion@cinemascope.de. Cinemascope mit einem X, das ist die Sendung, die ihr gerade hört. Ob ihr wollt oder nicht, na, umschalten könnt ihr immer.
1: Ja, außer das ist fest eingetackert bei euch.
0: So, wie es bei mir Volksempfänger, nur ein Kanal.
1: Genau, und diese Sendung, obwohl Stefan gar nicht da ist, ist er die ganze Zeit irgendwie doch dabei, weil es geht jetzt um einen Trailer, den ich gleich abspielen werde, zu einer Sendung, die Stefan mit Marco zusammen gemacht hat, Marco Kahl. Und zwar ist das eine Sondersendung, die am 12.10. Zu hören sein wird hier bei Radio X, und zwar über Kinos in Bad Vilbel. Und da mache ich jetzt mal den Jingle an.
3: Dieses Kino hier, wir befinden uns in der Frankfurter Straße 129. 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
1: Ja, das war der Trailer zu der Sendung Kinos in Bad Vilbel am 12.10. Und jetzt kommt passend zum Wetter Kirsty MacColl mit Last Day of Summer.

0: So, wir kommen zur ersten Kritik, und zwar Alte Liebe. Und da schreibt der Gregor: mit ihrem Roman und auch dem Stahlburg-Theater aufgeführten Bühnenstück Alte Liebe verabreicht Elke Heidenreich und Bernd Schröder ihrer langjährigen, am Ende konfliktreichen Ehe. In genauer Beobachtung und zensierten Details erkennt man die Herkunft aus dem wahren Leben, wobei die bissige Dialoge mitunter loriotischen Qualitäten aufweisen. Das trifft ebenso für Andreas Dresen, humorvolle Kinoadaption mit dem besten auflegten Duo Dagmar Menzel und Joachim Kreuzo. Zwischen täglichen Sticheleien, Verletzungen und gewonnenen Alltagstrott wie Markus Lanz, TV-Konsum und Gartenarbeit versöhnen sich Bibliothekarin Lore und Ruheständler Harry erst bei der dritten Hochzeit ihrer Tochter wirklich. Andreas Dresen findet oft poetische Bilder für die melancholische, humorvolle Altersstudie. Das hört sich eigentlich ganz okay an.
1: Ja. Klingt super, was Gregor da schreibt. Und Gregor hat, finde ich, immer eine gute Einstellung zu Andreas Dresen-Filmen, weil die sind ja oft dann auch ein bisschen dröge, aber es klingt echt
0: schön. Ja, zuerst habe ich nicht gedacht, als ich das zuerst gelesen habe, um was in Alte Liebe geht, aber das hat sich jetzt total gut an.
1: Ja, das sind ja oft so Filme, wo dann irgendwie erst streiten sich alle und dann sterben sie oder so. Ja. Das ist ja oft dann irgendwie auch jetzt nicht schlecht, aber dann auch ein bisschen schwer zu gucken. Alte Liebe läuft im Cinema.
0: Ja, ab heute.
2: Ja, finde ich auch. Hört sich gut an. Und Joachim Kroll mag ich auch. Machen wir Programmkinotipps oder nochmal Musik? Wie ist hier die...
0: Nochmal kurz Musik, würde ich sagen.
2: Nochmal kurz Musik? Na gut. Dann machen wir Grace Jones. Nein, Entschuldigung.

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1: Also ich muss mit dem Filmmuseum im Kino des DFF anfangen, weil da laufen ein paar der tollsten Filme der ganzen Welt. I Saw the TV Glow habt ihr gerade verpasst. Der läuft jetzt, wenn ihr die Sendung donnerstags hört. Aber gleich nachher...
2: Also den fand ich nicht den besten Film der Welt.
1: Doch, der ist toll. Aber nicht den besten Film der Welt. Aber heute um 20.30 Uhr Donnerstag kommt Liebe nach Fahrplan, auf Englisch Closely Observed Trains, auf Tschechisch Unstrschnotschflocki. Oder so ähnlich von Jiří Menzel, ein Frühwerk der tschechischen Neuen Welle, der einfach so toll ist über einen Stationsvorsteher, der sich verliebt und wo die wildesten Sachen passieren. Ein unglaublich leichter, sommerlicher, toller tschechischer Film aus den 60ern, also ganz groß. Und es geht gleich weiter, morgen, Freitag ist geschlossen. Freitag gibt es kein Kino wegen irgendeiner Veranstaltung.
2: Im Winter geschlossen.
1: Wahrscheinlich irgendwas mit Buchmesse. Und am Samstag kommt ein Film, den ich noch nicht gesehen habe, weil der schwer zu kriegen ist, der aber auch als einer der wunderbarsten, traumhaftesten Kinderfilme mit Kindern gilt. Der Geist des Bienenstocks von Viktor Erice von 1973. Spanischer Film über ein Mädchen, was die Veränderungen in ihrer Umgebung fehlinterpretiert und sozusagen die Erwachsenen nicht versteht. Und es muss, also das Kino von Viktor Erice ist ganz idiosynkratisch, wunderbar aus Kindersicht erzählt und durchaus auch hart. Also es ist kein Film für Kinder, glaube ich, aber die zeigen jetzt irgendwie alle drei Filme, die dieser Regisseur jemals gemacht hat. Und I Saw the TV Glow von Jane Schönbrunn läuft am Sonntag nochmal. Am Dienstag kommt Was haben wir gelacht von Eva Müller, in dem ein paar Comedians, weibliche Comedians, die in den 90ern sehr erfolgreich waren, später auch Maren Kreumann, Hella von Sinnen, Gabi Köster, Esther Schweins, berichten, wie das damals war als einzige Frau im witzigen Fernsehprogramm. Und Maren Kreumann ist persönlich da und lässt sich von Urs Spörri Fragen zu dieser Zeit und zu diesem Film stellen. Und am Mittwoch einer der von mir, oder nicht, also quasi von mir eben erst gesehenen Filme vor ein paar Monaten, der wirklich auch ganz, ganz grandios und eine völlige Überraschung ist, The Swimmer von Frank Perry von 1968, in dem Burt Lancaster als wohlhabender Kalifornien hügelige Landschaftbewohner beschließt, durch die Swimmingpools seiner ebenso wohlhabenden Nachbarn bis zum Meer zu schwimmen. Und dort trifft er dann die ganzen Nachbarn, die er zum Teil Jahre schon nicht mehr gesehen hat. Und es tun sich ziemlich düstere Abgründe auf in einem Film, der ganz leicht anfängt und dann immer melancholischer, nachdenklicher und krasser wird. Wahnsinnswerk. Burt Lancaster in einer seiner tollsten Rollen ist leider ziemlich untergegangen. Passt eigentlich sehr gut in die 60er rein. Man fragt sich, warum das kein Klassiker geworden ist. Und am
2: der hört
1: nächsten,
2: sich wirklich super an, finde ich.
1: Ganz also, toll. Und am nächsten Donnerstag, da hört ihr zwar unsere Sendung, aber ihr könnt vorher um 15 Uhr noch in der Filmreihe Treffpunkt Kino 65 Plus in Heldin von Petra Volpe gehen, den wir hier mehrfach ganz toll abgefeiert haben. Ein Film über Arbeiten. Und die dreht gerade einen neuen Film.
3: Ja, der super, ganz toll ist. Heldin.
1: Also, ja. Toller Film. Leonie Benesch.
2: Also ein Film genau über Arbeiten, genau einen Tag im Leben einer Krankenschwester in genau mit allen Höhen und
1: Schicht,
2: Tiefen.
1: Genau,
2: eine Schicht. Und zwar also man fühlt sich an wie Echtzeit. Es stimmt natürlich nicht, es ist halt eine ganze Schicht. Ist super. Wirklich ein richtig, also ist inszeniert wie ein Thriller und ist auch genauso spannend, obwohl es alles ziemlich realistisch ist.
3: Dann vom DFF gehen wir zur Uni Frankfurt. Die Uni hat wieder angefangen und somit startet die Pupilla auch wieder. Diese Woche ist Pupilla on Tour. Das heißt, sie sind nicht da, wo sie sonst immer zu finden sind. Am Montag, den 12. Aber sag's gleich.
2: Okay.
3: Am Montag, den 12.10. Findet die Vorstellung im Hörsaal HZ10. Weiß ich selber nicht, wo das ist. Aber ihr
2: Studierende
3: Uni,
2: wissen
3: ja,
2: das.
3: Studierende wissen das. Da läuft aber The Moment mit Charlie XCX. Den ich eigentlich ziemlich cool fand, vor allem, weil da ein Ska-Ska, der junge Ska-Ska, wie heißt der? Ihr guckt nicht alle.
2: Nicht Stella, Alexander?
3: Oder? Ja, Alexander. Ja.
2: Es gibt aber noch einen anderen.
3: Ja, aber der irgendwie alles richtig macht. Und ich fand The Moment, eine Mockumentary über die Filmindustrie, fand ich super lustig. Deshalb am Montag, 12.10. Viertel nach acht, in Hörsaal HZ10. Und dann...
1: Nächste Woche kommt ja... Sacrifice, wo Charlie XCX auch ganz kurz auftritt mit einem Song und dann eine grandiose Augenbewegung macht, die den ganzen Film wert ist.
3: Und in der Lasershow reden wir auch kurz über Charlie XCX.
1: Ja, stimmt, ja, da reden wir auch über sie.
2: Also
1: ja.
2: Charlie XCX, da kommt man eigentlich nicht vorbei dran, so richtig.
3: Und
2: hören
3: dann
2: wir gleich mal was,
3: am Dienstag ist auch Popular on Tour, da aber in der Harmonie, und da wird gezeigt Zauberhafter Schwestern, und zwar der erste Teil von 1998, jetzt wo der zweite im Kino läuft, kann man sich den ersten nochmal in der Harmonie anschauen, Dienstag 8:30 abends.
2: Sehr gut. Im Hafen 2 läuft am Freitag im Hafenkino Staatsschutz nochmal. Den haben wir euch schon häufiger mal ins Herz gelegt. Ich glaube, wir waren auch nicht ganz gleicher Meinung. Ich glaube, Pavao fand ihn furchtbar. Ich fand ihn super. Es geht um eine junge Staatsanwältin, die dann rassistisch verfolgt und so einem Anschlag unterliegt und dann selber sich mit dem juristischen System, das nicht auf beiden Augen gleich gut gucken kann, rechts und links, sich da irgendwie durchkämpfen muss und dann ziemlich krasse Entscheidungen trifft. Und ich fand den gut. Staatsschutz am Freitag im Hafenkino.
1: Im Filmforum Höchst habt ihr nochmal die Möglichkeit, den besten Film des Jahres, meiner Meinung nach, bisher zu sehen, nämlich Every Time von Sandra Wollner, ein Film über Verlust und Urlaub auf Teneriffa. Es ist ein Meisterwerk, das komplett anders ist, als man denkt, wie es sein könnte, und es ist ein wirklich ein Kinoerlebnis der Sonderklasse, also ein grandioser Film mit Birgit Minichmayr als Mutter, und ist wirklich der Kracher. Es lohnt sich dafür, nach Höchst rauszufahren. Da seid ihr ja auch schon fast in Teneriffa, wenn ihr es da mit der Bahn hingeschafft habt. Viel weiter ist es da nicht. Every Time läuft da.
2: Der ist toll,
1: die Legende,
2: ja,
1: des Wüstenkindes.
2: Ist auch ein bisschen hart allerdings.
1: Der ist auch hart, ja. Und im Spiegel meiner Mutter über eine Archäologin, die einen außergewöhnlichen Fund im Moor entdeckt, und zur selben Zeit stirbt ihre Mutter. Und während sie das Elternhaus ausräumt, vermischen sich Erinnerungen und Realität. Die wechseln sich so ab.
2: Nicht zu verpassen, verwechseln mit Lügen über meine Mutter, ne? Spiegel, ja, meiner Mutter.
1: Und am Sonntag Blue Velvet von David Lynch, wer den noch nicht im Kino gesehen hat,
2: toll,
1: muss sein. Kann man echt gut mit Every Time kombinieren. 18 Uhr am Sonntag Blue Velvet und Sonntag 20.30 Uhr Every Time. Das passt super zusammen.
2: Man Kinder hat, ein bisschen so jüngere, mitteljunge Kinder, und es sind ja Ferien, kann man am Samstag ins Kino gehen. Da läuft in der Reihe Kinderkino Im Himmel ist auch Platz für Mäuse, wo die Maus Dalli, die gestorben ist, und im Himmel dann dem Fuchs Weißbauch, mit dem sie wahrscheinlich immer Probleme hat im Leben. Vielleicht ist er auch dafür verantwortlich, dass sie gestorben ist. Jedenfalls im Himmel müssen sie ihre Vorurteile überwinden und lernen, einander zu vertrauen.
3: Dann in der Naxos-Halle. Achso,
2: ja,
3: nee, du willst noch?
2: Mach du.
3: Naxos-Halle,
2: ja, genau,
3: wollte ich auch, ja. 13.10., 19 Uhr. Da läuft nämlich Clara Go, die Kunst des kreativen Widerstands. Super spannendes Thema. Und da ist fürs Filmgespräch ist auch die Regisseurin Silvia Küsten dabei und Dr. Leon Krempel, der Direktor der Kunsthalle in Darmstadt. Deshalb in die Naxos-Halle am 13.10. um 19 Uhr.
2: Genau, da geht es um eine um das Sarg- und Sichtbarmachen von Grenzen durch Kunst in der sozialistischen Vorzeigestadt Chemnitz oder auch Karl-Marx-Stadt, wo ziemlich avantgardistische Kunst sich stattgefunden hat, und das ist in dem Film verarbeitet. Genau. Dann vielleicht noch Programmkino so ein bisschen.
3: Ja.
2: Oder, Es läuft in der, gut, in den Programmkinos so ein bisschen gemischt, läuft Digger, den hatten wir euch letzte Woche vorgestellt.
3: Super.
2: Ja, ich fand ihn auch gut, ja. Dann Alte Liebe hatten wir gerade gehört vom Gregor, dann Vaterland, der ja auch...
3: das ist unser Oscar-Kandidat, falls ihr es noch nicht
2: genau, wisst. Genau, genau, genau. Und ja, wir fanden, das war auch hier bei uns ein bisschen gemischt. Ich habe ihn noch nicht gesehen, aber er würde ihn eigentlich gerne sehen. Dann läuft auch ein sehr sehr stark diskutierter Film dort, nämlich NASA, über das israelische Militär, kann man vielleicht sagen. Der läuft in der Harmonie. Dann Meeting the Buddha, hatten wir schon drüber gesprochen. Hope, genau, den werden wir euch auch noch vorstellen. Und Frau Winkler verlässt das Haus. Den fand ich ganz gut mit Angela Winkler, die eine ältere Dame ist, die nicht mehr so gut aus dem Haus kommt und dann einen so einen Pflegeroboter angedreht kriegt. Und es ist aber sehr unterhaltsam und auch tatsächlich ganz intelligent gemacht. Genau.
1: Und von uns immer sträflich vernachlässigt, warum eigentlich, wissen wir nicht. Der Filmclub Offenbach zeigt jetzt jeden Tag Adams 8. Den hast, glaube ich, du gesehen,
3: ja,
1: Daniel.
3: Ja, sau cool. Also
1: Film über Rudern.
3: Ne? Über Rudern, so ein bisschen wie Wunder von Bern, aber halt für Ruderer, wie wir die Olympische Gold 1960 gewonnen haben.
1: Genau, der läuft jeden Abend im Filmclub Offenbach und da gibt's auch vorher mal was zu essen. Und am Freitagmorgen gibt's die Preview von Chopin, eine Sonate in Paris über den Komponisten. Aufwendig ausgestatteter Spielfilm. Ich glaube, wir haben ihn nicht gesehen. 19 Uhr am Freitag, wenn ihr die Sendung am Freitag hört. Und morgen, wenn ihr die Sendung am Donnerstag hört.
2: Und dann noch der auch von allen eigentlich ziemlich gefeierte Bad Apples. Der läuft in der Harmonie noch am Samstag, Sonntag und am Dienstag. Den fand
1: da. Den habe ich jetzt auch gesehen und der ist wirklich der Kracher. Also der immer noch eine Schippe drauf und trotzdem auch irgendwie große Tragödie. Toller Film über eine Lehrerin, die das störende Kind der Klasse elegant versucht loszuwerden und dann läuft alles nicht so.
2: Ich weiß gar nicht, hört sich gar nicht so elegant an.
3: So, und dann wollte Kerstin jetzt noch ein bisschen über das Mal sehen reden.
2: Ja, stimmt. Woher weißt du das? Genau, im Mal sehen läuft Sternbrücke Forever. Da werden wir noch eine Kritik vom Stefan hören. Dann von Charme und Geld. Dann am Mittwoch in der Queerfilmnacht um 20 Uhr Free at Heart. Der 16-jährige Sebastian genießt sein leichtes Teenagerleben und wahrscheinlich ist es dann so ein bisschen Coming of Age und verschiedene Dinge, die da so passieren, als er den gleichaltrigen Kolja kennenlernt. Und dann ganz toll in der Spätschiene 22.15 Uhr The Beauty of Ballroom. Der ist wirklich ganz toll. Da ist wirklich ganz viel Musik, ganz viel tolle Menschen und der ist einfach super. Ballroom halt. Genau. Sonst haben wir noch was? Also, sonst würde ich jetzt ein bisschen Musik machen, oder? Ja. Charlie XCX haben wir schon angesprochen. Und zwar aus dem Film. Die macht jetzt auch irgendwie Filmmusik für die Hälfte aller Filme, die anläuft. Und das war jetzt noch aus Wuthering Heights. Aber es gibt dann noch mehr. Sie hat noch in anderen aktuellen Filmen auch die Musik gemacht.

0: von Stefan. Eine Kritik.
1: Ihr kennt große Stahlbogenbrücken über Flüsse. In Frankfurt beispielsweise die Deutsch-Herren-Brücke, die Osthafen-Brücke oder die neue Niederräder-Brücke. Stellt euch vor, solch eine Brücke würde mitten in der Stadt, etwa im Gallusviertel, eine alte Eisenbahnbrücke ersetzen. In Hamburg-Altona hat die Deutsche Bahn dies gemacht. Die 1926 errichtete Sternbrücke, eine flache Konstruktion, bei der nur das Geländer über das Schienenniveau ragt, wurde durch eine Konstruktion ersetzt, die 20 Meter über das Schienenniveau und damit auch über die Bebauung hinausragt. Um Platz für den Einbau der 108 Meter langen Brücke zu schaffen, mussten umgebende Häuser abgerissen werden und nur für den Transport der Brückenteile etwa 60 Bäume gefällt werden. Mit dem Abriss der ursprünglich denkmalgeschützten Sternbrücke verschwand nicht nur ein Stück historisch gewachsener Stadtlandschaft, sondern auch Räume, die Platz für Existenzen und Subkultur boten. Mit seinem Film Sternbrücke Forever hat der Hamburger Regisseur Christian Hornung den Mikrokosmos Sternbrücke dokumentiert, den Genius Lotzi an der Kreuzung von Verkehrswegen und Stadtkultur eingefangen. Er porträtiert Menschen, die an der Sternbrücke wohnen, weil sie hier noch die Miete bezahlen können oder die hier Räume für ihr Gewerbe gefunden haben. Beispielsweise den 62-jährigen Stefan, der die Autoreparaturwerkstatt seines Vaters in den Gewölben unter der Eisenbahn übernommen hat und eigentlich noch 10 Jahre weiterarbeiten muss, da sein Ein-Mann-Betrieb gerade seine Existenz deckt. Oder Juri und Marco, die mit der Beat-Boutique einen kleinen Club an der Sternbrücke betrieben. Weitere Clubs, die die Räume unter der Eisenbahn nutzten, waren das Fundbüro und die Astra-Stuben. Allen war durch begrenzte Mietverträge klar, dass hier irgendwann mal Ende sein würde. Da sich dieses Ende aber von Jahr zu Jahr verschob, glaubten sie nicht mehr richtig daran. Eher beiläufig erzählt Sternbrücke Forever auch vom Widerstand gegen die Monsterbrücke, die den Bewohnern des Stadtteils ohne architektonischen Wettbewerb oder Alternativen vor die Nase gesetzt wurde. Quasi wie wenn ein Modellbahner eine Brücke aus dem Bausatzkatalog ausgesucht hätte und seinen Plastikfiguren vorsetzt. Die Initiative Sternbrücke informierte und mobilisierte gegen dieses Vorgehen. Ihre bunten Aktionen finden natürlich an der Sternbrücke statt. Die Initiative sammelte Geld für eine Klage gegen das Projekt, scheiterte damit aber vor Gericht. Die politische Ebene lässt Christian Hornung außen vor. Wie in Hamburg immer wieder Entscheidungen über die Köpfe der Bevölkerung getroffen werden, wäre ein anderer Film gewesen. Der Bau der neuen Brücke, wenn auch faszinierend, bleibt eine Randnotiz im Abspann. Sternbrücke Forever ist eine Momentaufnahme. So wie die gezeigten Menschen zum Aufnahmezeitpunkt nicht wissen, wie es mit ihnen weitergeht, geht es auch dem Publikum des Films. Sternbrücke Forever ist damit ein Dokument, das umso wertvoller wird, je weniger sich die Hamburger an die alte Sternbrücke erinnern werden. Am Samstag, den 10. Oktober, kommt Regisseur Christian Hornung auf seiner Kinotour nach Frankfurt und ist bei der Vorstellung um 17.30 Uhr im Malseen-Kino anwesend. Dort ist Sternbrücke Forever auch von Sonntag bis Mittwoch jeweils um 18 Uhr zu sehen.
2: 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Dort traf ich auf den Teufel. Blaue Wollmütze, Fluppe im Mundwinkel. Der fragte mich mit einem müden Lächeln, wohin des Wegs? Weil es sonst niemanden gab, den meine Geschichte interessierte, ließ ich mich auf ein Gespräch mit ihm ein. Ich sagte, ich weiß nicht wohin und was mich in dieser Welt noch hält. Mein Handwerk und die Fragen, denen ich mein Leben gewidmet habe, zählen nichts mehr. Ich bin zu nichts mehr nütze.

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Dabei wanderte mein Blick über die heruntergekommene Brücke, über die schmuddeligen Backsteinfassaden, in denen bis vor kurzem noch die kleinen Clubs waren. Das Solar, das Fundbüro, die Bar 227 und auch das Wagenbau, wo man sich die Nächte um die Ohren hauen konnte. Ein Zuhause für die rastlosen Seelen. Der alte Teufel betrachtete mich.

0: Ihr wisst, wo der läuft, ja?
1: Ja, Stern. Achtung, ich habe schon angemacht wieder hier alles. Sternbrücke Forever läuft im Mal sehen. Das war eine Kritik vom Stefan. Und jetzt machen wir weiter mit Hope.
0: Hope von Na Hong Jin. Ein Film, der auf, ich glaube, in Cannes lief der, oder? Auf der Berlinale. Ein Film, der viel Furore gemacht hat. Wir befinden uns, ich glaube, in den 90er Jahren in Korea, Südkorea, in der Nähe von der entmilitarisierten Zone, also sozusagen südlich von Nordkorea. Und da fahren ein paar Polizisten in der Gegend rum und ein Polizist wird informiert, dass offensichtlich ein Tiger irgendwo unterwegs ist, weil man sieht eine ziemlich zerrupfte Kuh, die aber auch gar nicht aufgegessen wurde, sondern die so ziemlich zerfleischt wurde und auf der Straße in so einem sehr ländlichen Gebiet liegen gelassen wurde. Und der Polizist mit ein paar Jägern und einer so einer Bürgersicherheitsmiliz, ältere Menschen, die früher mal gedient haben, machen sich auf. Den Tiger, eigentlich glaubt keiner so richtig daran, aber es gibt irgendwie einen Dorfbewohner, der sich mit Dingen auskennt, der dauernd zitiert wird, der immer recht hat.
1: Mit Dingen.
0: Und wo aber auch nicht ganz klar ist, ob die ihn zitieren, überhaupt mit ihm gesprochen haben. Also machen sich jedenfalls alle auf, nach diesem Tiger zu suchen. Und es wird schnell klar, irgendwie ist es kein Tiger, weil was auch immer es ist, hat eine Spur der Verwüstung in dieser ländlichen Region und in den Ortschaften hinterlassen. Und es wird langsam klar, es ist was sehr Großes, was dem Polizisten und den anderen möglicherweise über den Kopf wachsen könnte. Und da sind wir in der Welt von Na Hong Jin. Da geht es nämlich immer um meistens Männer, die so ein bisschen bräsig selbstgefällig sind und oft, also es gibt eigentlich nur 4 Filme, aber in 2 Filmen sind es Polizisten, in 2 Filmen sind es so Gangster, die eigentlich Dinge so machen, bisschen Dienst nach Vorschrift, wissen, wie alles so ist, ein bisschen arrogant sind, aber auch ein bisschen feige und dann plötzlich mit etwas konfrontiert sind, was weitaus größer ist als irgendwas, was sie je im Leben erlebt haben. The Chaser zum Beispiel ist der erste Film von Na Hong Jin gewesen. The Wailing, ein Horrorfilm vor ein paar Jahren, aber auch der ganz, ganz großartige Yellow Sea über einen nordkoreanischen Immigranten, der in Korea einen Auftragsmord begehen soll und dann plötzlich feststellt, dass es damit nicht getan ist, weil eine riesige Verschwörung abläuft. Und hier ist es auch, alles ist riesig und die erste Hälfte dieses Films ist vollkommen atemlos. 2 Stunden und 40 ist der Film insgesamt lang und es ist eine, und das kann er wirklich, eine unglaubliche Action Inszenierung, Verfolgungsjagden durch diesen Ort und ständig riesige Löcher in den Häusern, wo man dann das, was da so unterwegs ist, eigentlich nicht so richtig sieht, aber sehr drauf gespannt ist, was da jetzt irgendwie genau passiert. Also krasser Film und dann kommt er nach der ersten Hälfte so ein bisschen zur Ruhe und dann passieren ganz viele verschiedene Dinge. Ein paar Verfolgungsjagden sind auch noch dabei. Und man darf jetzt eigentlich über den Film, wie er weitergeht, nicht viel verraten. Er wurde sehr kritisiert dafür, weil vor allem das Ende sehr, sehr ungewöhnlich ist. Und wir haben uns schon zu mehreren darüber gestritten, wie dieses Ende zu deuten ist. Auch direkt, ich habe ihn jetzt letzte Woche auf dem Fantasy-Filmfest gesehen, gingen die Diskussionen draußen los und einige meinten, da deutet sich vielleicht eine Fortsetzung an. Ich finde, nein. Und ich hoffe auch nein, weil wenn es wirklich eine Fortsetzung wäre, dann würde dieser Tritt in den Arsch des Zuschauers nicht so funktionieren, wie er für mich funktioniert hat. Vor allem kommen ein paar sehr schlechte CGI-Effekte vor, die dann aber in einem Schlussgag während des Abspanns nochmal interessant aufgelöst werden. Also ich fand den Film super, aber die zweite Hälfte wird tatsächlich in der Action auch etwas redundant und dadurch, dass man dann auch so ein bisschen sieht, was für dieses Chaos verantwortlich ist, wird's wie so oft in solchen Filmen so ein bisschen enttäuschender. Aber insgesamt fand ich den sehr gut. Es ist nicht Na Hong Jins bester Film. Das ist weiterhin The Wailing und Yellow Sea. Aber es lohnt sich, es anzugucken. Und das koreanische Kino kann auch Action und Superhelden. Und die Charaktere sind halt so toll, weil das sind halt so Helden wie der Willen, die dann so auch echt irgendwie es zum Teil auch einfach überhaupt nicht drauf haben und es trotzdem irgendwie probieren. Also Hope läuft jetzt. Daniel, du hast nachgeguckt. Wo?
1: Metropolis, Harmonie und Kinopolis. Hast du noch was anderes gefunden?
2: Genau, das steht bei mir auch.
1: Ja.
0: Und Gregor hat auch
1: gesehen. Ja, genau. Gregor ist nämlich jetzt auch hier in der Leitung er heimlich.
3: Läuft,
1: genau.
3: Wenn ich noch ergänzen darf, er läuft da überall noch Deutsch, aber wer die Omo-Fassung sehen will beim koreanischen Filmfest, ich glaube, er läuft am Samstag, 24. läuft er nochmal in der OMO-Fassung, wer ihn lieber in der OMO-Fassung sehen will.
1: Im das ist natürlich immer besser.
3: Obwohl, ich sag jetzt Metropolis, müsste ich nachgucken, welches Kino es ist.
1: Ja. Es hat gebrannt im Kino Metropolis. Wir hoffen, dass das Programm weiterläuft. Guckt mal lieber nach, aber wahrscheinlich wird das alles gut laufen. Ja, wir hatten von dir auch schon ein bisschen was. Wir waren jetzt nicht ganz sicher, ob du dich melden kannst oder nicht. Wir hatten schon über alte Liebe gesprochen und du hast noch einen anderen Film, wo es über eigentlich auch ein bisschen über Ehe geht, gesehen, ne?
3: Ja, gesehen habe ich Lügen über meine Mutter, und zwar war die Rosalie Thomas nicht zum ersten Mal in Frankfurt vor einer Woche mit der Autorin Daniela Drösche in Cinema. Es ist immer das Problem, wenn die so eine Riesentour machen, die waren nur eine Viertelstunde da und danach musste gleich wieder zum nächsten Termin. Ja, wir haben eine immense Tournee geleistet jetzt in der ersten Woche oder in der Woche vorm Start mit glaube ich, 2 oder 3 Terminen. Ich glaube, jeden Tag 3 Termine in verschiedenen Städten. Hoffentlich hat dann der Verkehr immer mitgespielt. Jedenfalls, es war nur eine Viertelstunde und habe ich auch mich daran erinnert, dass Rosalie Thomas auch die Klamotte-Jagd-Saison geschrieben hat, der mir eigentlich nach der ersten Viertelstunde überhaupt nicht mehr gefallen hat, auch mit ihrem Mann Aaron Lehmann. Ich finde, es war sein Schwesterfilm, aber es sah nicht alle so. Die war auch mit Jagdsaison dann im Filmmuseum und die war schon ein paar Mal in Frankfurt. Und jetzt hat sie gewissermaßen mit Lügen über meine Mutter nach dem Roman von Daniela Drösche Cinema besucht. Wieder steht sie zusammen mit Golo Euler vor der Kamera. Ich habe mal nachgeguckt, der spielt auch in fast allen Filmen von Aaron Lehmann mit. Manchmal nur eine kleine Rolle. Diesmal spielt er halt den rabiaten Ehemann. Der Film spielt in den 80er Jahren und Daniela Dröscher verarbeitete in der Romanvorlage ihre Kindheit zwischen dem herrschsüchtigen Vater und der untergeordneten Mutter, die von ihrem Mann ständig ihr angebliches Übergewicht vorgeworfen bekommt. Denn Vater Werner benutzt eigentlich das Überkörpergewicht seiner Frau stets für seine beruflichen Misserfolge. Häufig vergnügt er sich aber mit einer angeblich nur guten Freundin, da erwischt ihn die Tochter. Mehrfach erzählt wird nämlich das Ehedrama aus Kindersicht, allerdings mit dem analytischen Wissen einer Erwachsenen, was so ein bisschen gewöhnungsbedürftig ist. Der Off-Kommentar ist ja gesprochen von einem Kind, aber aus der Sicht von einer erwachsenen Frau. Auch die Kamera setzt oft auf Untersichtperspektiven. Wieder kommt die Geschichte um Ehemobbing und weibliche Selbstermächtigung nicht ganz ohne überzogene Momente aus und auch nicht ohne Figurenklischees. Aber insgesamt überzeugt sie als Zeitporträt und dem Appell für Emanzipation gegen provinzielles Denken. Insgesamt kam der auch in Frankfurt recht gut an. Läuft jetzt im Cinema. Lügen über meine Mutter.
1: Okay, ja, genau. Diese ganzen Ehefilme, oder ja?
3: Ja.
1: Denn,
3: ja,
1: du hattest dann, du wolltest auch noch über Forgotten Island was sagen, ne?
3: Ja, letzte Woche kam ich eigentlich nicht zum letzten Satz. Da der Trickfilm jetzt in allen Plexen anläuft, nochmal kurz zusammengefasst: Es handelt von zwei Highschool-Absolventinnen, Jo und Raisa, und die entdecken ein geheimnisvolles Portal, das sie auf die verborgene Insel Nakali versetzt. Neben vielen skurrilen Gestalten werden sie dann von einem Monster verfolgt, das ihnen die gemeinsame Erinnerung rauben will. Und es geht ja eigentlich auch um Freundschaft und die Erinnerung an die Freundschaft. Die Freundschaftsbändchen sind eigentlich so das Wichtigste für die beiden jugendlichen Mädchen. Der Trickfilm entstanden von der DreamWorks Studio, arbeitet ziemlich virtuos mit verschiedenen Stilen. So Anime sieht man auch so aus, wenn die Gesichtszüge entgleisen, das ist so typisch Anime-Stil, oder auch die 2D-Technik bei den Rückblenden ist virtuos und toll eingesetzt mit vielen Popkultur-Zitaten. Allerdings gibt's eigentlich fast zwei Stunden Action, und deswegen wirkt der Stilmix mitunter anstrengend, aber ich fand den insgesamt doch gelungen. Aber wie gesagt, ist nichts für kleine Kinder, sondern...
1: Ab wie vielen Jahren würdest du es empfehlen, ungefähr so, plus minus?
3: Ja, so ab 10 Jahre. Also freigegeben ist er ab 12, aber man darf ja mit Erwachsenen reingehen. Also für die Kleinen ist das nichts, auch vom Thema her und von den gruseligen Momenten auch nicht. Ich würde schon sagen, 10 Jahre wär schon angebracht bei dem Film.
1: Okay, dann wolltest du ja noch was über das Lukas und über das 70mm Festival in Karlsruhe sagen, aber ich würde sagen, jetzt machen wir doch mal noch mal ein bisschen Musik zwischendurch, ja. Ist das okay? Und zwar, wir hatten ja schon Charlie XCX, und um wen man auch überhaupt nicht rumkommt, eigentlich eher im Film, ist ja Anne Hathaway im Moment, und in dem Film Mother Mary, wo sie so ein Superstar, also eine Sängerin spielt, singt sie sogar auch ein bisschen, und da werden wir jetzt mal was hören aus dem Film Mother Mary, und zwar Burial von Anne Hathaway.

0: Ja, Anne Hathaway als Sängerin, als Mother Mary. Gregor, du wolltest noch, haben nicht mehr so viel Zeit, aber das 70mm Festival in Karlsruhe startet heute, oder? In der Schauburg.
1: Genau, das startet jetzt in ein paar Minuten mit dem Film Ryan's Daughter, der auch schon in Frankfurt mal lief, aber in der Schauburg in Karlsruhe läuft er natürlich auf der riesengroßen Leinwand. Das ist schon immer ein Erlebnis, da Filme zu gucken, deswegen laufen da auch immer im Herbst die Monumentalfilme auf 70mm. Wie in den letzten Jahren eigentlich auch mit einem Mix aus neuen und älteren Filmen, wobei die älteren Filme alle schon mal in Karlsruhe gelaufen sind. Es gibt ja noch ein paar Filme, die noch nie da liefen, aber das sind halt die Kopien zu teuer. Das kann sich dann Herbert Born nicht leisten. Es läuft unter anderem die Verdammten der Pampas, ein Western, morgen Nachmittag. Den hat auch die Busch Media dann von der Kopie, die morgen in Karlsruhe läuft, auch meine Blu-ray gezogen. Oder
0: neuere Filme laufen auch, ne?
1: Ja, oder am Samstag Big Horn, einen Tag zu kämpfen, über den der Custer-Film, der aber etwas verklärend ist. Und neue Filme laufen Odyssey, Marty Supreme, Der Astronaut. Was halt da ist an 70mm Kopien aus der Kill Bill, der läuft nicht, da habe ich ja schon zu ihm gesagt, dann wenn du Kill Bill spielst, dann ist eigentlich ein Abend schon oder ein halber Tag schon rum, den hat er jetzt nicht eingesetzt. Ein neuer Kurzfilm läuft am Sonntag früh um 12 Uhr mit einem Vortrag zum 70mm.
0: Cool, ja, in Karlsruhe.
1: In der Schauburg, und der Arnie kommt auch wieder mit Terminator 2.
0: Ja. Okay, hasta la vista. Und dann gibt es noch das Lukas
1: Filmfestival. Lukas wollte ich nur gerade sagen, eine Minute war ich beim Lukas und dann habe ich festgestellt, den Film habe ich ja schon in München gesehen. Und das war so, aber die Fotos habe ich nicht erkannt, aber den Titel Girl Unknown hätte ich eigentlich erkennen müssen, weil das war eigentlich so mein Highlight dieses Jahr in München. Den konnte man auch abends sehen, der lief nämlich abends um 20 Uhr im Filmmuseum. Girl Unknown, der zeichnet über mehrere Jahre hinweg die Kindheit und Jugend eines Mädchens, das von Pflegefamilie zu Pflegefamilie weitergereicht wurde. Es ist ein Drama um Entwurzelung, Zuneigung und die ständige Kontrolle durch die chinesische Politik. War ein super Film, in Episoden erzählt. Ich glaube nicht, dass er noch ins Kino kommt. Den konnte man sehen. Der wurde ausgezeichnet als bester Langfilm für die Youngsters. Der beste Kids-Langfilm Iron Boy, den kann man noch sehen. Der kommt nämlich, ein französischer Trickfilm, den kommt nämlich nächstes Jahr ins Kino. Und was er wahrscheinlich auch nicht rauskommt, den zweiten, den ich in München gesehen habe, Their Town von der Familie Mark Duplass, der Mumblecore-Regisseur, der hat das Drehbuch geschrieben. Seine Frau Katie Anselton führte Regie und ihre Tochter Aura Duplass spielte die weibliche Hauptrolle. 80-Minuten-Film, passiert nicht viel. Es ist eine melancholische Geschichte über zwei Teenager und ihr gemeinsamer Gang durch die Nacht samt wachsender Zuneigung. Das hat mich sehr an Before Sunrise erinnert. Eigentlich nur Beobachtung, war aber auch schon gut gemacht und der wurde ausgezeichnet als bester Langfilm.
0: Sehr gut. Okay, also Lukas, wo ist es?
1: Das war, während dem Fantasy-Filmfest.
0: Ja. Genau. Okay, Gregor, gut. Wir müssen Schluss machen. Die Zeit ist
1: dann
0: rum. Und vielen
1: Woche,
0: Dank bis nächste Woche. Ciao, ciao. Daniel hat nämlich auch noch was. Und
2: ja,
0: gleich geht's weiter mit der Machtdose auch schon.
2: Einmal nochmal eine Erinnerung. Wir verschenken immer noch ein Fanpaket von Sean der Schaft. Eins ist schon weg, wir denken an unsere Freitag-Hörer und an unsere Plus-7-Hörer. Also E-Mail an redaktion@cinemascope.de. Dann wollte ich nochmal darauf hinweisen, am Montag läuft unsere Lasershow zwischen 12 und 13 Uhr.
0: Ja.
2: Wird saucool.
0: Saucool.
2: Und
0: lauter Hammer.
2: Freitagabend, den 9. Oktober, findet im Frankfurter Salon ein Quizabend statt, das ich moderieren werde.
0: Wow.
2: Hauptsächlich über Film, Fernsehen und Musik. Und
0: das
2: man
0: ist
2: kann
0: in der Braubachstraße, oder?
2: Richtig.
0: Neben dem Fotografieforum.
2: Genau da, Frankfurter Salon, 19.30 Uhr geht das Quiz los.
0: So gemütlich, mit den Sesseln
2: es ist super
0: sowas.
2: Gemütlich.
0: Toll.
2: Und wie gesagt, falls ihr mitmachen wollt bei einem Film- und Musikserienquiz, dann morgen ist Frankfurter Salon.
0: Um wie viel Uhr?
2: 19:30 Uhr geht's los und es ist auf.
0: Und man kann auch einfach dazustoßen.
2: Man kann auch einfach dazustoßen, man kann sich einfach ein Team anschließen. Deshalb, das war's. Das war die das war CinemaScope. CinemaScope,
0: genau. Es geht gleich weiter mit der Machtdose, deswegen müssen wir schnell Schluss machen. Heiko ist schon mal weggegangen. Der war aber auch in der Sendung. Wir hatten Gregor im Telefon versteckt und Stefan hat eine Kritik gehabt und
2: der Daniel war auch
0: der
2: hier.
0: Der Daniel war auch hier und die Kerstin. Jetzt kommt noch mal ganz kurz Charlie XCX aus dem Film. Wie heißt es, wenn man wie heißt der Film?
2: The Moment?
0: Nein, der jetzt erst anläuft, ne? Sacrifice, genau. Kamera.

Musik, neue Musik von Martin Luke Brown, geboren in Leicester, wohnhaft in London. Neuer Hipster-Scheiß aus London, so eine Mischung aus, weiß nicht, Beck und Whitney oder wie auch immer. Irgendwie höre ich da den guten alten Beck, so wie ich ihn heute gerne noch hätte, aber kann man nicht ändern. Ist nicht mehr so cool. Also nicht so cool wie Martin Luke Brown. DIY-Musik vom Feinsten aus London direkt. Hier ist noch ein Stück Highest High. Die Machthose heute Abend mit Gästen. Wohnbau aus Mainz, die beste Band aus Mainz, sind im Studio. Dazu gleich mehr. Zunächst nochmal Martin Luke Brown.

0: geht um alles in der Musik von Martin Luke Brown. Life, Death, etc. heißt das neue Album des Londoner DIY-Künstlers, den man sich auch irgendwie ganz gut als Support für Taylor Swift oder so vorstellen könnte. Kann irgendwie relativ viel und mit dem minimalen Produktionsaufwand ist das echt nett. Kommt so als Crooner auch gut rüber. Ja, also so wichtig ist der Martin Luke Brown auch nicht. Am 13. November spielt er in Köln und am 17. in Berlin. Wer dahin möchte, es wird bestimmt lustig. Ich finde auch irgendwie Herbstmusik, oder? Macht den Herbst erträglicher. Erträglicher macht den Herbst auch die Existenz der Band Wohnbau aus Mainz. Sie sind heute Abend zu Gast bei uns in der Machthose. Markus und Georg sind da, zwei von drei Mitgliedern dieser Band. Vielleicht stellt ihr euch selbst kurz vor und sagt kurz ein bisschen was zu euch.
1: Hi Roderick, schön, dass wir wieder hier sein dürfen. Und danke, dass du, ich fände das eine schöne Umschreibung, dass wir den Herbst, also wir freuen uns, wenn wir den Herbst erträglich machen können. Ja, ich bin Georg, ich spiele das Schlagzeug.
2: Und ich bin Markus, spiele Gitarre.
0: Wie lange gibt's euch schon?
1: Seit 2021, also 5 Jahre jetzt. So ungefähr um die Zeit, glaube ich, haben wir so zum ersten Mal im Studio rumprobiert, also im Proberaum/Studio so unsere ersten Gehversuche gehabt, würde ich sagen.
0: Als man das so nach Corona wieder durfte, ne?
2: Ja, ich glaube, es fiel noch so ein bisschen in diese Zeit tatsächlich auch rein, dass wir das einfach auch genutzt haben mit dem Studio, was wir damals auch schon zur Verfügung hatten, dass wir da einfach Songs geschrieben haben und direkt aufgenommen haben.
0: DIY im besten Sinne. Ihr habt natürlich auch irgendwie Studio-Expertise an Bord in Form eures Sängers Tom Bittel, der heute leider krank fehlt. Schöne Grüße und gute Besserung.
1: Gute Besserung, Thomas. Yeah. Du fehlst.
0: Er fehlt uns. Wie macht man das? Wie gründet man eine Band?
2: Ich glaube, auf unterschiedliche Art und Weise. Der Georg, Thomas und ich hatten vorher auch schon in einer Band gespielt. Die hat sich damals aufgelöst. Mhm. Und wir hatten dann gesagt, wir wollen weiter zusammen Musik machen. Und irgendwie hatte Thomas dann auch mit Willi damals noch ein Projekt zusammen. Und irgendwie wollten wir in ähnliche Musikstile gehen. Und dann haben wir gesagt, führen wir es einfach zusammen.
0: Okay, und das ist jetzt 5 Jahre her und einiges ist passiert. Seitdem ist es auch nicht das erste Mal, dass ihr hier zu Gast seid. Es gibt frohe Kunde, es gibt neue Musik von euch, aber wir hören vielleicht erstmal rein in ein ganz altes Stück, das wir irgendwie alle gut finden hier und schauen mal dann, weil wann war das eigentlich? Das war die Split-EP mit der Band Modern Days.
1: Die kam
0: 2022 steht hier. Ich muss einfach nur auf den Bildschirm gucken, ja, dann sehe ich es schon. Ne? Also ja, geht einfach. Warum einfach, wenn es auch schwer geht? Also, machen Musik eigentlich so euer erstes aufgezeichnetes Lebenszeichen. Der Band Wohnbau aus Mainz, heute hier zu Gast in der Machtdose auf Radio X.

0: machen Musik eigentlich. Schöner, unprätentiöser Titel. Der Band Wohnbau aus Mainz, das war die erste Split-EP, ihre erste Veröffentlichung im Jahr 22. Im Frühjahr 2023 wart ihr zum ersten Mal hier im Studio zu Gast und damals haben wir so auch darüber gesprochen, wie das ist, so eine Band zu gründen und wie schwierig das ist eigentlich irgendwie, das so ein bisschen auf ernsthaftere Füße zu stellen. Ihr seid inzwischen so ein Stück weitergekommen letztlich. Vielleicht erzählt ihr mal so ein bisschen was über eure Entwicklung seit diesem Frühjahr 2023, als dann wieder Konzerte kamen, als man wieder sich frei bewegen konnte nach Corona und als dann irgendwie für euch das Musikmachen auch so ein Stück ernsthafter wurde.
1: Ja, es ist dann von einem am Anfang wirklich Studio-Projekt mit direkt EP-Schreiben dann auf die Bühne gegangen. Und dann haben wir angefangen, die ersten Konzerte zu spielen.
2: Und, ja. Tatsächlich war doch irgendwann, ich erinnere mich ganz aktiv, die Frage, so wollen wir das eigentlich jetzt mal aus dem Studio rausbringen? Wollen wir eigentlich eine Liveband werden? Das haben wir dann gemacht.
0: Und wie groß ist der Sprung? Wie ist das? Der Sprung ins kalte Wasser.
2: Na, man ist natürlich mit neuen Projekten immer so ein bisschen quasi aufgeregt. Wir haben jetzt natürlich alle auch schon vorher Musik gemacht und so die Bühne war jetzt nicht ganz neu für uns, aber natürlich ist immer so, man fragt sich, wann ist der Punkt, ab dem man so damit rausgeht, und das war ist natürlich schon immer wieder aufregend auf eine Art.
1: Ja, genau, aber in der Konstellation damals hatten wir halt eben noch nicht zusammen gespielt, deswegen war es natürlich schon irgendwie aufregend. Ja.
0: Ich finde es toll, dass eure Musik dann gleich auch so in physischer Form erhältlich war, dass ihr sozusagen im Eigenverlag Vinyl gepresst habt und eben diese Split-EP hattet. Die gibt's bis heute, oder? Oder ist die vergriffen? Ist fort?
2: Nee, wir haben noch, also wenn ihr mal auf ein Konzert von uns vorbeikommen solltet, da gibt's ein paar sind noch da, ja. Also.
0: Okay, geht auf Wohnbaukonzerte, die EP ist sehr gut. Genau, aber eben das Thema Platte, ne, und Musik tatsächlich aufzunehmen und unter die Leute zu bringen, das ist ja immer ein Thema für eine Band, die neu startet, und ihr habt das erstmal immer allein in die Hand genommen und jetzt ist gerade aktuell letzte Woche eure neue EP erschienen. Das sind drei neue Stücke, hat sich vieles verändert bei euch, reden wir später drüber. Was ist jetzt anders, wenn wir jetzt mal so diese 4 Jahre Revue passieren lassen, wenn ihr so ein neues Release habt?
2: Was ist anders? Das ist eine gute Frage. Also es ist natürlich, in gewisser Weise ist man natürlich ein bisschen routinierter in dem Ding. Und die EP, naja, das ging jetzt, muss man sagen, vergleichsweise schnell. Es ging jetzt nicht schnell, aber es ist natürlich nicht so langer Prozess, wie es jetzt zum Beispiel davor beim Album war, dass man dann auch wirklich wo man auch wirklich ewig lang dran hängt und sowas, und bis das dann auch wirklich mal rauskommt. Das ging mit der EP alles, das war so alles ein bisschen beschleunigter letzten Endes. Und ja, es ist aber natürlich immer wieder so doch aufregend, so zu gucken, okay, aber wie wird das aufgenommen und so. Wenn man das dann doch erstmal rausträgt, ist schon immer wieder spannend.
0: Immer noch ein bisschen aufgeregt.
1: Ah, jo. Ich denke auch bei der Produktion, beim Schreiben, bei der Produktion ist immer Zeitdruck kann gut und schlecht sein. Also ich glaube, das ist halt total schwierig, da eine gesunde Balance zu finden aus nicht zu viel Stress machen, aber halt auch wirklich hinter sein, ja.
0: Okay, weil irgendwann muss das Ding auf die Straße. Genau. Wir hören das erste Stück aus der neuen EP. Bruchstücke heißt sie, von Wohnbau, und das Stück hier heißt Fußnoten.

0: Okay, neue Musik von Wohnbauer aus Mainz hier in der Machtdose auf Radio X. Die neue EP Bruchstücke ist gerade erschienen. Lass uns mal darüber sprechen, was sich verändert hat vom Jahr 2022. Wie eben gehört in dem Stück, machen Musik eigentlich jetzt zu der zu dem Stück Fußnoten aus der neuen EP. Was hat sich für euch verändert in dieser Zeit?
1: Ja, also was man jetzt schon natürlich schon bei der EP sagen kann, dass der natürliche Bass weggefallen ist, dass wir auf der Platte einen Synth-Bass haben. Das liegt daran, dass wir jetzt zu dritt sind. Und ich glaube, Bruchstücke kann man sagen, soll auch so einen Umbruch einfach symbolisieren in der Musik, die jetzt stattfinden wird.
0: Dokumentiert so ein bisschen die personelle Veränderung in der Band, sozusagen. Okay. Diesen synthetischen Bass, den habe ich als Laie jetzt noch nicht so gehört. Ihr habt versprochen, dass das bei Dünne Roller im Kühlhaus jetzt beim nächsten Stück ein bisschen klarer wird. Georg, was sagst du? Das Perkussive ist auch so ein bisschen anders, ne? Du bist eigentlich auch so ein Maschinendrummer.
2: Ja, in dem Fall ist es tatsächlich so. Das war vielleicht dazu, das hängt wahrscheinlich auch ein bisschen mit dem Entstehungsprozess dieser EP zusammen. Die haben wir wirklich, wir haben die Songs so geschrieben, skizzenhaft und sind dann quasi ohne groß Vorbereitung ins Studio, in dem wir auch proben, aber wir haben das quasi ziemlich direkt aufgenommen. Und dementsprechend haben die, glaube ich, auch so ein bisschen diesen, im Grunde so ein bisschen rohen Charakter beibehalten und auch so ein bisschen dieses Maschinenhafte. Ich glaube, die Songs sind auch so, dass das irgendwie meines Erachtens da auch so ganz gut aufgehoben ist. Es gibt natürlich auch ein paar andere, also jetzt nicht auf der EP, aber es gibt auch Songs, die weniger maschinenhaft sind, aber da ist es auf jeden Fall der Fall und das ist auch so ein wiederkehrendes Ding, das stimmt auf jeden Fall bei uns.
0: Okay, auf jeden Fall geiler Titel, Dünne Roller im Kühlhaus von der Band Wohnbau aus Mainz. Ihr habt die Machtdose auf Radio X. Wir achten alle auf den Bass.

0: Zettel.
1: Da ist er. Der synthetische Bass, da war er ganz am Ende. Wir haben gerade erfahren, also ich habe erfahren, dass Georg mal Metal Drummer war und deshalb ist der Song so tight.
2: Das hat der Markus gesagt.
1: Genau, ja, sehr schön. Hast viele Sets durchgeprügelt, das hört man. Das,
2: ja, richtig, ja, genau. Geschreddert.
1: Ja, diese neue EP ist im Grunde so ein Vorbote eines Albums, das jetzt auf dem Weg ist. Kann man dazu schon was sagen? Oder ist das alles noch so im Werden, dass es noch nicht spruchreif ist?
2: Ja, ich glaube beides. Ne, ist noch ziemlich im Werden. Aber ich glaube, was man sagen kann, ist, es wird wahrscheinlich eine, ich will jetzt auch nicht so irgendwie so viel versprechen, aber ich glaube, es wird eine Spur experimenteller, vielleicht vielleicht ein bisschen krautiger auch noch wieder. Ja, vielleicht gewissermaßen so ein bisschen back to the roots, aber anders. Markus.
0: Und ich gehe jetzt auch mal davon aus, dass, man weiß es am Ende natürlich nicht, aber ich gehe mal davon aus, es wird weniger Gitarre zu hören sein. Das liegt vor allen Dingen auch daran, weil ich teilweise auch Bass spielen werde. Genau.
2: Ja.
1: Je schlechter die Zeiten, desto besser die Bands. Für mich sind diese drei Stücke zutiefst dystopisch. Ich finde das total dunkel, was ihr gemacht habt, im Vergleich zu anderen Songs auch. Die waren ja nie so richtig happy, ne? Also ihr seid keine Sunshine-Band. Aber ich finde gerade diese neuen drei Stücke von Wohnbau auf der EP Bruchstücke, die finde ich sehr dunkel und sehr dark so. Was, ja, Tom ist nicht da, ne? Also seine Texte haben natürlich auch einen großen Beitrag daran. Aber spürt ihr das auch so oder bin ich da der Einzige?
2: Also ich finde, das ist eine ganz interessante Beobachtung, weil ich glaube, uns ist das nicht unbedingt so bewusst, aber das ist ja vielleicht auch ganz interessant, dass das irgendwie wohl so mit uns passiert. Ich weiß nicht, was wir da aufnehmen von außen vielleicht auch vielleicht und verarbeiten, ohne es zu merken. Wie so der, wie der Frosch im Wasser oder so, keine Ahnung.
1: Tiefpsychologisch ist das hier, okay. Der Titel des Stücks Bonn, also da denke ich irgendwie an Konrad Adenauer und Alte Republik und so. Müssen wir da irgendwas wissen zu?
2: Ah ja, also eigentlich, ja, nee.
1: Nee.
2: Also doch, vielleicht, der Song hätte passender Berlin geheißen, aber wir wollten ihn nicht Berlin nennen, weil das wack ist. So, ja, so viel dazu.
1: Okay, so kann man es auch sagen. Bonn, ein dystopisches Stück der Band Wohnbau aus der EP Bruchstücke. Hören wir jetzt.

0: Neue Musik von Wohnbau auf der EP Bruchstücke. Das Stück hieß Bonn, weil Berlin wack ist. Weil Berlin so ist, wie es ist und Bonn auch nicht so cool ist, reden wir über Mainz, die Stadt, in der ihr beide lebt. Nehmt uns mal mit in die Musikszene der Stadt Mainz.
1: Ich möchte nur kurz richtigstellen, ich wollte nicht sagen, dass Berlin wack ist, sondern dass es wack gewesen wäre, den Song Berlin zu nennen. Aber das nur am Rande.
0: Okay,
1: hab ich
0: verstanden.
1: Mainz. Mainz ist eine Stadt, in der viel und wenig los ist, musikalisch. Wir haben ein paar, Perlen oder so, hidden oder nicht so hidden Gems. Es gibt natürlich, also um erstmal mit der Miesepetrigkeit anzufangen, es gibt in Mainz keine Räume, das ist ein Riesenproblem.
0: Das ist, glaube ich, in jeder Stadt so, oder? Proberäume sind immer schwierig zu finden.
1: Ja, das ist wohl so. Es fühlt sich aber irgendwie so an, als, ja. Also das ist ein Ding, was auch, glaube ich, viele Leute hindert daran, irgendwie sich kreativ auszuleben. Und da haben wir jetzt natürlich in dem Fall großes Glück, dass wir da jetzt was...
0: Okay, die Frankfurter haben so ein Bild von Mainz, die essen alle Fleischwurst und samstags gibt's Marktfrühstück, da besaufen sich alle.
2: Ist nicht ganz falsch.
0: Das stimmt ist nicht ja ganz auch falsch, ja, ich weiß. Man kann auch, ja, das hat ja auch sein Gutes. Es gibt diesen Fußballverein, den Frankfurt keiner so richtig mag, aber auch nicht hasst, weil sie so bedeutungslos sind für die Frankfurter. Aber sonst kommt der Frankfurter grundsätzlich eher nicht nach Mainz, ne? Also der wagt sich vielleicht mal nach Wiesbaden, aber Mainz ist ihm zu langweilig, es

0: die erwartet man im schon schön, die erwartet man aber in keinem Club in Frankfurt.
1: Ja, es passt nicht so. Es fehlt so ein bisschen die Mitte. Ne? Es ist in Frankfurt so ein bisschen was weggebrochen an kleinen Clubs, die eigentlich ein gutes Booking hatten. Und in diese Leerstelle springt auch so natürlich der Schlachthof in Wiesbaden. Ne? Und dann aber auch eben das schon schön in Mainz nochmal eine Nummer kleiner. Aber da haben auch schon Leute wie Kevin Morby gespielt zum Beispiel, als ihn noch keiner kannte. Oder jetzt vor kurzem, letzten Sonntag, Team Dresh, so eine Queer-Punk-Rock-Ikonenband. Also da geht schon einiges in Mainz, aber wie ist das, was können wir sonst noch empfehlen?
2: Also
1: an Bühne, an Ausgehmöglichkeiten in der Neustadt, was kann man als Frankfurter erleben, wenn man wild mal sich nach Mainz traut?
0: Nicht so viel.
2: Na, also es gibt natürlich das gute alte Haus Mainusch, da es sind auch irgendwie ab und an noch ziemlich coole Konzerte.
1: Das ist die alte Bauwagensiedlung an der Uni.
2: Genau, auf der Uni. Ja. Genau, dann gibt's relativ neu das Beben. Da, so wie ich das sehe, findet da auch viel statt, also vor allem auch an lokalen Bands, also nochmal ein bisschen anders gelagert als jetzt im Schon Schön. Genau, aber man ist auch relativ schnell dann durch. Und so was so Weggehen angeht, ja, da sind wir natürlich die falschen Ansprechpartner, weil wir natürlich Greise sind, die abends einfach nur wollen, dass ihr Rücken nicht mehr so sehr wehtut.
1: Aus dem Proberaum fallen, noch ein Bier trinken und dann ins Bett gehen.
2: Ja, ja, maximal.
1: Wohlverdient. Maximal. Okay, das sei euch gegönnt. Es gibt noch die Kulturbäckerei. Vielleicht sagt er dazu noch zwei Takte.
2: Oh ja, das ist jetzt so ein Ding, also ganz neu, im Oktober geht's da los, in der Neustadt auch, ein ziemlich großes Areal, was früher mal irgendwie, ich kann es jetzt gar nicht genau sagen, großes Areal, gibt's verschiedene Sachen, es wird auch ein Konzertraum geben und da kann man, glaube ich, ein bisschen gespannt sein, wie der so bespielt wird, aber ich bin da eigentlich ganz guter Dinge, wenn man sich so das Personal anguckt, was da mit drin hängt.
0: Und ich glaube auch Proberäume, oder? Habe ich gehört? Oder zumindest war das mal am Anfang war das mal ein Thema.
1: Ist auch so als Art Space gedacht, oder? Da soll auch Kunst stattfinden, Installationen und so weiter.
0: Genau.
1: Ja, also da passiert schon einiges. Man sollte vielleicht auch noch sagen, dass Mainz kulinarisch mehr als Fleischwurst zu bieten hat. Also man kann von Fleischwurst bis vegan sehr köstlich essen gehen in Mainz und danach auf ein Konzert gehen. Zum Beispiel im Kulturclub Schon Schön, der mit euch mehr verbunden ist, als ihr jetzt eigentlich gesagt habt, weil euer Sänger Tom mixt oft den Sound bei den Konzerten. Jeden Dienstag ist der Eintritt für Konzerte frei und es geht ein Spendenhut rum und da spielen dann manchmal auch internationale Bands. Es lohnt sich also sehr, mal das Programm auszuchecken und vor allem auch diese Stadt mal zu besuchen. Schwachstellen hat sie viele. Schwachstellen heißt auch ein Stück der Band Wohnbau aus eurem letzten Album von 2024. Schwachstellen.

0: Einen haben wir noch mit der Band Wohnbau. Gleich kommt ein Happy oder Happy Sad Stück irgendwie von euch.
1: Unser Malle-Hit.
0: Euer Malle-Hit. Vielleicht vorher noch, wo kann man euch live sehen demnächst? Ich weiß, dass ihr so eine Band seid, die in ganz Deutschland unterwegs ist, aber manchmal spielt ihr auch im Rhein-Main-Gebiet Shows, die man ganz gut erreichen kann, ob mit Bus oder Bahn.
1: Ja, die kommen immer mal wieder. Gerade haben wir da, glaube ich, keine anstehen. Wir haben am 10. Oktober, Samstag, sind wir in Bad Kötzting.
0: Wo ist das?
1: Im Bayerischen Wald. Auch so ein eigentlich ganz interessantes Nest. Das ist eigentlich in the middle of nowhere, aber es gibt Leute, die da Konzerte machen.
0: Das ist so ein bisschen wie das Kinett in Kusel.
1: Exakt,
0: genau. Okay. Ein Idealist opfert sich auf für uns alle.
1: Und dann sind wir im März, haben wir eine kleine Sachsen-Tour. Da sind wir in Leipzig im Noch besser Leben und in Chemnitz.
2: Im Altra.
1: Altra, genau.
0: Okay, unsere sächsischen Hörer freuen sich. Es gibt tatsächlich in Leipzig sogar Radio X-Hörer, das weiß ich. Ansonsten, ja, sagt Bescheid, ihr seid immer wieder gerne hier zu Gast bei uns. Wir laden euch gerne wieder ein. Wenn die neue Platte kommt, wäre vielleicht ein geeigneter Termin.
2: Wir kommen gerne.
0: Mit der Band Wohnbau. Wir hören noch ein Stück von Wohnbau, bevor es noch ein bisschen andere Musik gibt. 20:45 ist es, wir haben noch ein bisschen Zeit. Das Stück hier heißt Freizeitland.

man sollte mit alten Laptops nicht rumspielen. Dann lösen sich die Kontakte auf. Das ist schade. Wir haben gehört, die Band Storefront Church aus Los Angeles, dahinter verbirgt sich Lucas Frank, eigentlich der Tour-Drummer von Phoebe Bridgers. Das ist eine ganz andere Richtung. Aber damit verdient er sein Geld und spielt demnächst in New York im Barclays Center vor 20.000 Leuten mit Phoebe Bridgers. Gemischte Gefühle wahrscheinlich bei Storefront Church. Einerseits so ein kleines Projekt und dann so große Bühnen gleichzeitig so auf die Kette zu kriegen. Interessant. Er ist auch Support Act jetzt auf der Amerika-Tour von Death Heaven. Das ist eine ganz wilde, krachige Metalband, die aber irgendwie auch so eine Melancholie in sich trägt. Also lohnt sich sehr, das wahrscheinlich auch anzugucken. Vielleicht kommt er damit auch nach Europa. Das Album heißt Blue Movie und Storefront Church's Album kommt morgen raus. Hier noch ein Stück, Tendency for Violence. Storefront Church.

0: Die Band Wohnbau aus Mainz, heute zu Gast in der Machtdose auf Radio X. Kleines Blind Date für euch. Die Band Storefront Church war euch bislang unbekannt. Deshalb kurzes Rating.
1: Also, bitte. Gefällt. Auf jeden Fall schon mal.
2: Ja, ich
1: finde es klingt sehr interessant.
2: Wir fanden es voll geil. Wir haben uns ein bisschen an Veto erinnert gefühlt, so eine dänische, vor allem in den 2010ern relevante dänische Indie und dann immer mehr Indie-Elektro-Kapelle. Aber das hier ist noch ein bisschen dreckiger und schöner, abgedrehter.
0: Ja, ich fand es passt ganz gut, das nach euch zu spielen sozusagen, weil ich glaube irgendwie da. Das ist hat so ein bisschen dieselbe Richtung, dieselbe Stimmung, finde ich. Wobei er wahrscheinlich jetzt schon so ein bisschen mehr Geld verdient als ihr mit der Musik. Ihr macht das alles noch so zum Spaß, ne? Also wir reden jetzt nicht von Superstars, die uns hier, also hoffentlich bald, aber
1: soweit sind wir noch nicht.
0: Soweit seid ihr noch nicht. Ich weiß nicht, Lukas Frank wahrscheinlich auch noch nicht, aber so mit Phoebe Bridgers auf Tour sein ist wahrscheinlich schon so, dass man die Miete für die nächsten 12 Monate zahlen kann, oder?
1: Würden wir auch machen.
0: Ne? Würdet ihr auch machen. Ja,
2: genau. Phoebe, wenn du das hörst.
0: Georg als Phoebe Bridgers Drummer, ne? Mit Metal-Geschichte. Auf geht's. Genau. Nächstes Blind Date. Olafur Mova. Aus Berlin, auf Staatsakt rausgekommen, auch ganz neu. Das Album heißt Post-Internet-Era und das Stück heißt Kids Without Fear. Hört es euch an, ihr müsst gleich was dazu sagen.

0: Markus, du hattest einen ganz guten Gedanken zu der Musik von Olafomova.
1: Ja, ich dachte, es ist gar nicht so einfach, das so klingen zu lassen und dass es eben nicht irgendwie peinlich ist.
0: Ja, es hat was Cooles, ne? Es ist irgendwie so Bedroom Prince, irgendwie DIY Prince mit einem Casio Keyboard oder so. Ja, der kann was irgendwie. Ich habe so wenig anrecherchiert, es ist irgendwie noch ganz neu, so in meiner Rotation gerade. Also Olafur muss eigentlich Isländer sein, oder? Wenn er Olafur Mova heißt. Ich werde das recherchieren. Nach Berlin geflüchteter Isländer. Naja, das kann man verstehen. Das war die Machtdose heute Abend auf Radio X. Nicht alleine, sondern mit Markus und Georg von der Band Wohnbau aus Mainz. 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Mikrofon war Roderick Becker und jetzt geht's gleich weiter mit Michael Rütten. Leider mit einer Wiederholung, der ist erkrankt, wollte heute eigentlich unser gemeinsames 29-jähriges Jubiläum auf Radio X feiern. In diesem September haben wir angefangen, Radio X zu beschallen. 29 Jahre die Machtdose und 29 Jahre Michael Rütten auf Radio X Soul Searching. Viel Spaß mit der Wiederholung. Seine 29-jährige Jubiläumssendung, die kommt bald. Sie kommt nächste Woche, wenn er wieder gesund ist. Noch ein bisschen Olafur Mova hier. Bis bald.

0: 23 Uhr die Nachrichten, zunächst die Übersicht. Auf Beschluss des Bundestags sollen die Regeln zur Anwendung vorgeburtlicher Bluttests auf Trisomien überprüft werden. Eine ukrainische Delegation reist morgen zu Gesprächen über den russischen Angriffskrieg in die USA. Die Bundesregierung hat ihre Konjunkturprognose angehoben. Die Meldungen im Einzelnen. Für vorgeburtliche Bluttests, mit denen bestimmte genetische Auffälligkeiten festgestellt werden können, sollen genauere Regeln geschaffen werden. Der Bundestag hat mit großer Mehrheit für einen entsprechenden fraktionsübergreifenden Antrag gestimmt. Eine Expertenkommission soll jetzt weitere Daten zusammentragen. Der Bundestag will sich dann erneut mit dem Thema beschäftigen. Der Bluttest ist seit gut 10 Jahren verfügbar. Er kann Hinweise darauf geben, ob beim ungeborenen Kind zum Beispiel eine Trisomie 21 vorliegt, die zum sogenannten Down-Syndrom führt. Seit 2022 werden die Kosten dieser Untersuchung von den Krankenkassen übernommen. Die Bundestagsabgeordneten, die den Antrag eingebracht haben, befürchten allerdings, dass seitdem häufiger getestet wird als medizinisch erforderlich. Zudem könne die Untersuchung auch falsch positive Ergebnisse liefern. Mehrere Abgeordnete warnten in der Debatte davor, dass so der Druck auf Eltern steigen könnte, sich gegen ein Kind mit Trisomie zu entscheiden. Die Entscheidung von Linkspartei, Grünen und SPD, Sondierungsgespräche für die Bildung einer Berliner Landesregierung aufzunehmen, stößt auf Kritik. Der Zentralrat der Juden und die Deutsch-Israelische Gesellschaft bezeichneten die von den Parteien vereinbarten Maßnahmen gegen Antisemitismus als unzureichend. Der CDU-Landesvorsitzende Evers sagte, die potenziellen Koalitionäre hätten keinen wirksamen Mechanismus gegen Judenfeindlichkeit präsentiert, sondern eine Ansammlung von Selbstverständlichkeiten. Grüne und SPD hatten von der Linken als Bedingung für Sondierungsgespräche verbindliche Absprachen gegen Antisemitismus verlangt. In einem gemeinsamen Papier erklären die drei Parteien nun das Existenzrecht Israels für unverhandelbar. Der Überfall der Hamas auf Israel vor 3 Jahren wird, Zitat, unmissverständlich verurteilt. Partei- und Fraktionsmitgliedern, die gegen diese Grundsätze verstoßen, droht der Ausschluss. Der Vorsitzende der SPD-Fraktion im niedersächsischen Landtag, Politze, hat seinen Rücktritt erklärt. Hintergrund sind Ermittlungen der Staatsanwaltschaft Hannover im Zusammenhang mit dem Verkauf des Klinikums Lehrte. Der Landtag hatte gestern Politzes Immunität aufgehoben. Der SPD-Politiker erklärte, eine anhaltende Debatte über ihn mache die politische Arbeit der Fraktion unmöglich. Gleichzeitig beteuerte er seine Unschuld. Der Hannoverschen Allgemeinen Zeitung zufolge wird Politze verbotene Einflussnahme auf eine Ausschreibung vorgeworfen. Er soll Beihilfe zu Taten geleistet haben, die dem Berliner SPD-Politiker Krach vorgeworfen werden. Krach war früher Regionspräsident in Hannover. Auch er weist alle Vorwürfe zurück. Wie bei Politze gilt die Unschuldsvermutung. Das Parlamentarische Kontrollgremium des Bundestags hat die Bundesregierung aufgefordert, aus dem Spionageverdacht gegen den früheren BND-Präsidenten Hanning Konsequenzen zu ziehen. In einer Mitteilung heißt es, das PKGR habe schon im Mai 2023 darauf hingewiesen, wie problematisch die Beratertätigkeit ehemaliger Spitzenbeamter sei. Diese strukturellen und organisatorischen Probleme müssten jetzt abgestellt werden. Neben Hanning sitzt auch dessen ehemaliger Büroleiter Manfred D. in Untersuchungshaft. Er wird verdächtigt, Hanning nach dessen Ausscheiden aus dem Bundesnachrichtendienst mit geheimen Dokumenten versorgt zu haben. Das Magazin Der Spiegel berichtet, der BND habe Manfred D. eine nebenberufliche Tätigkeit für Hanning vor geraumer Zeit genehmigt. Eine Sprecherin des BND lehnte eine Stellungnahme ab. Eine Delegation aus der Ukraine wird morgen zu Gesprächen in den USA erwartet. Der ukrainische Präsident Zelensky sagte, das Verhandlungsteam werde am Freitag und Samstag die Sondergesandten von Präsident Trump, Kushner und Witkoff treffen. Auch eine europäische Delegation werde anwesend sein. Kushner und Witkoff hatten sich Anfang September in Moskau mit dem russischen Präsidenten Putin über den Ukraine-Krieg ausgetauscht. Ein Ende der Kampfhandlungen ist bisher nicht absehbar. Durch russische Drohnenangriffe in der Ukraine wurden heute erneut zahlreiche Menschen getötet. In der Stadt Kramatorsk wurde ein Bus getroffen, mehr als 30 Menschen starben. Aus Kiew wurden 4 Todesopfer gemeldet. In Russland wurde durch einen ukrainischen Drohnenangriff ein Rechenzentrum des Internetkonzerns Yandex lahmgelegt. Mehr als 6 Jahre nach dem Brexit haben Deutschland und Großbritannien einen Freundschaftsvertrag in Kraft gesetzt. Bundeskanzler Merz und der britische Premierminister Burnham tauschten im Kanzleramt in Berlin die Ratifizierungsurkunden für den sogenannten Kensington-Vertrag aus. Er sieht unter anderem eine vertiefte Zusammenarbeit in der Verteidigungs- und Wirtschaftspolitik und bei der Eindämmung irregulärer Migration vor. Geplant sind außerdem Reiseerleichterungen wie Visafreiheit für Klassenfahrten sowie eine direkte Bahnverbindung zwischen Deutschland und Großbritannien. Burnham bot Deutschland bei seinem Antrittsbesuch zudem überraschend die gemeinsame Entwicklung eines neuen Kampfjets an. Bundespräsident Steinmeier hat bei seinem Staatsbesuch in Frankreich versichert, dass Deutschland auch nach den jüngsten Wahlergebnissen eine tragende Rolle in Europa einnehmen werde. Er sagte im Beisein des französischen Präsidenten Macron, die Deutschen würden gute Europäer bleiben. Für Deutschland und Frankreich seien die Zeiten schwierig, betonte Steinmeier. Die radikalen Ränder würden stärker, was die Bildung von Regierungen und das Regieren nicht einfacher mache. Morgen reisen Steinmeier und Macron gemeinsam nach Bordeaux. Dort werden die Themen Raumfahrt und Verteidigung im Mittelpunkt stehen. Die Bundesregierung hat ihre Prognose für die wirtschaftliche Entwicklung in diesem Jahr angehoben. Sie rechnet nun mit einem Anstieg des Bruttoinlandsprodukts um voraussichtlich 1,3%, wie das Wirtschaftsministerium in Berlin mitteilte. Im April lag die Schätzung noch bei einem Plus von 0,5%. Als Gründe für die verbesserten Erwartungen gelten vor allem ein gestiegenes Exportgeschäft sowie die schuldenfinanzierten Investitionen des Staates in die Infrastruktur und die Bundeswehr. Für das kommende Jahr rechnet die Regierung mit einem Plus von 1,1% und für 2028 mit 0,6%. Die Geschäftsführung von Audi will mit den Arbeitnehmervertretern erneut über Sparmaßnahmen verhandeln. Der Vorstandsvorsitzende Döllner sagte auf einer Betriebsversammlung in Neckarsulm, man habe die sogenannte Schlechtwetterklausel aus dem Zukunftspakt von 2019 aktiviert. Sie kann gezogen werden, wenn sich wesentliche wirtschaftliche Rahmenbedingungen erheblich verschlechtert haben. Döllner sagte, dieser Fall sei eingetreten. Das Audi-Werk in Neckarsulm ist in seiner Existenz bedroht. Der Mutterkonzern VW hat der Geschäftsführung ein Jahr Zeit gegeben, ein Konzept zur Kostensenkung vorzulegen. Von einer Schließung wären neben den 15.000 Beschäftigten von Audi auch etwa 1.000 Zulieferunternehmen betroffen. Wegen der verschlechterten Sicherheitslage in Saudi-Arabien warnen Großbritannien und Deutschland vor nicht notwendigen Reisen in bestimmte Regionen des Königreichs. Betroffen sind unter anderem das Grenzgebiet zum Jemen sowie die Region Riad. Hintergrund sind Angriffe der vom Iran unterstützten Houthi-Miliz auf Ziele in Saudi-Arabien. Unbestätigten Berichten zufolge wurde heute am internationalen Flughafen in Riad eine Maschine am Boden zerstört. Die Fluggesellschaften Air India und Lufthansa Group setzten Flüge dorthin bis Ende nächster Woche aus. Der Nobelpreis für Literatur geht in diesem Jahr an die kanadische Dichterin und Autorin Anne Carson. Die schwedische Akademie in Stockholm teilte mit, die 76-Jährige erhalte den Preis für ihr so wörtlich kühnes und einfallsreiches Werk. Carson hat zahlreiche Bücher veröffentlicht, in denen sie Poesie, Prosa, Übersetzungen, Fiktion und Non-Fiction verschränkt. Und hier noch einmal die Übersicht. Auf Beschluss des Bundestags sollen die Regeln zur Anwendung vorgeburtlicher Bluttests auf Trisomien überprüft werden. Eine ukrainische Delegation reist morgen zu Gesprächen über den russischen Angriffskrieg in die USA. Die Bundesregierung hat ihre Konjunkturprognose angehoben. Das Wetter. In der Nacht im Norden und an den Alpen Schauer, sonst zunehmende Auflockerungen, trocken, Tiefstwerte 9 bis 2 Grad. Morgen im Süden nach Nebelauflösung heiter bis sonnig, von Nordwesten ausgreifende Bewölkung mit Regen 10 bis 18 Grad. Die weiteren Aussichten am Samstag im Süden bewölkt, im Nordwesten Schauer oder Gewitter, ansonsten trocken mit sonnigen Abschnitten, Höchstwerte 14 bis 19 Grad. Das waren die Nachrichten.
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1: Ja, guten Abend. Wir sind angekommen bei der X-Fay DJ Night, Margaritanos Krimmel Jukebox. Heute zu Gast Keklip, Fabi Kühl und Margaritano in the Mix für die nächsten 3 Stunden. 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